0: Instagram, TikTok und Co. geht weiter. Ein Expertengremium der EU-Kommission hat sich nun dafür ausgesprochen, den Zugang zu sozialen Medien für Kinder unter 13 Jahren in allen EU-Mitgliedsländern zu beschränken.
1: Das sind Vorschläge von Experten, die Kommissionspräsidentin von der Leyen aber sehr überzeugend findet. Sie laufen im Wesentlichen auf Folgendes hinaus. Überhaupt kein Social Media für Kinder bis zu 2 Jahren. Zugang nur unter Aufsicht von Eltern oder Lehrern für Kinder bis zu einschließlich 13 Jahren. Und danach Zugang zu Plattformen, sofern diese Plattformen bewiesen haben, dass sie jugendgeeignet sind. Alterskontrollen werden also auf jeden Fall kommen. Einen offiziellen Vorschlag, den will die Kommission nach der Sommerpause machen. Aus Brüssel, Dieter Ebeling.
0: Die schwarz-rote Koalition will die Tabaksteuer stärker erhöhen als bislang geplant. Nach Medienberichten soll der Preis für eine Packung Zigaretten bis 2030 schrittweise auf knapp 12 Euro steigen.
2: Die höhere Tabaksteuer soll dem Bund jedes Jahr rund 800 Millionen Euro zusätzlich bringen. Das Geld kann die Regierung gut gebrauchen, denn sie muss Milliardenlücken im Haushalt schließen und hat den Ländern zuletzt mehr Unterstützung für Krankenhäuser zugesagt. Gleichzeitig will die Koalition das Rauchen unattraktiver machen, vor allem für junge Menschen. Zoe Tassovali, Redaktion.
0: Die Wehrpflicht ist in Deutschland weiter ausgesetzt, trotzdem verweigern immer mehr Menschen den Kriegsdienst. Bis Juli sind bereits 5.862 Anträge beim zuständigen Bundesamt eingegangen, berichtet das Redaktionsnetzwerk Deutschland. Das sind deutlich mehr als im gesamten letzten Jahr. Hintergrund dürfte die angespannte Sicherheitslage und das Gesetz über den neuen Wehrdienst sein, das zum 1. Januar in Kraft getreten ist.
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4: Guten Morgen. So mitten in der Nacht braucht es eigentlich mal so einen Song, der einen so ein bisschen nach vorne bringt, so einen kleinen Stimmungsbooster. Und den habe ich jetzt für euch. Hier ist Leonie mit Don't Worry.

0: Und da liegen Freude und Leid dann wirklich richtig nah beieinander. Zum Ende dieser Woche gibt es Zeugnisse bei uns in NRW. Für manche ist es ein schöner Moment, für andere vielleicht eher so ein Moment mit ziemlich viel Bauchweh, ne, weil es vielleicht notentechnisch nicht ganz so gut aussieht. Vielleicht hilft euch da ja ein Blick auf jemanden, bei dem Schule auch nicht gerade nach Hollywood Happy End aussah. Bei Steven Spielberg, Kollege Robert Jans.
1: Spielberg wollte damals in den 1960er Jahren an die berühmte Filmschule der University of Southern California. Da wurde er aber mehrfach abgelehnt, weil seine Abschlussnoten relativ mittelmäßig waren. Spielberg hat danach aber nicht beschlossen, dass sein Traum damit erledigt ist. Nein, er ist stattdessen nach Los Angeles gegangen, hat bei Universal irgendwie den Fuß in die Tür bekommen als Praktikant, Laufbursche, Beobachter, einfach jemand, der unbedingt in diese Welt wollte. Während die Filmschule also sagte, passt nicht, hat Spielberg angefangen, sich selbst reinzuarbeiten. Später kam dann noch raus, Spielberg hat Dyslexie, eine Lese-Rechtschreibstörung. Er selbst hat erst mit über 60 erfahren, warum Lesen und Schule für ihn früher so schwer waren. Er hat erzählt, dass er in der Schule beim Lesen hinterherhing und gehänselt wurde. Und Jahre später, da ist ausgerechnet dieser abgelehnte Filmschüler einer der größten Filmemacher der Welt geworden. Und tatsächlich hat Spielberg seinen Abschluss dann auch nochmal nachgeholt. Sein Abschlussfilm war dann Schindlers Liste. Andere geben eine Seminararbeit ab, Spielberg kommt einfach mit einem Oscar-Film um die Ecke. Die Botschaft ist also nicht, man muss sich nicht anstrengen in der Schule, weil Noten egal sind. Nein, Steven Spielbergs Story zeigt, ein Zeugnis ist eine Momentaufnahme. Es sagt was darüber, wie es gerade in Deutsch, Mathe oder Englisch läuft, wie fit man am Tag der Klassenarbeit war. Aber es sagt nicht, wie viel Fantasie und Leidenschaft jemand hat, wie viel Biss, wie viel Gefühl für Geschichten und schon gar nicht, was aus jemandem noch werden kann.

Der Dienstag ist noch ganz, ganz frisch. Wir atmen jetzt mal ganz tief durch. Wir entspannen uns jetzt mal ein bisschen und hören dabei Evanescence mit Bring Me to Life. Schöne Nacht mit uns.

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0: Playboy, ne? Playboy kennen wir alle. Das ist ja das mit den hier mit den guten Interviews. Das ist natürlich kompletter Blödsinn, was ich hier sage. Den Playboy, den kauft man ausschließlich wegen der Witze, die drin stehen.
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3: Ja, nee, ist klar.
4: Simone Ballack ist nicht nur 50 geworden, sondern auch in der aktuellen Ausgabe des Playboys zu sehen. Ja, und das hat mich überrascht. Ich meine, dass es diese Zeitung noch gibt. Ich dachte, spätestens seit OnlyFans ist da ein ganzes Regal frei geworden im Kiosk. Für, Fisch und Fang oder, ja, schöne Popos. Und ich freue mich ja auch. Im Playboy stehen immer noch die besten Witze und ab und zu was über Porsche. Aber die machen das auch gut beim Playboy. Das sind wirklich immer ästhetische Bilder, muss man sagen. Wie die das da immer anrichten, einfach toll. Ich bin überzeugt, dass die Playboy-Fotografen sogar meine alte Tante Ilse noch scharf ablichten könnten. Und die hatte in ihrem Alter nicht das Potenzial einer Desiree Nick. Ja, Tante Ilse hat noch nie Sport getrieben. Sternzeichen Frankfurter Kranz, Aszendent Buttercreme. Mein Vater hat immer gesagt, ja, Ilse, ne? Vom Weiben schön, aber bei Weiben nicht schön. Aber der war schließlich ihr Bruder, der durfte das sagen.
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1: Ich bin Diana Kramer. Der Iran-Krieg ist in den vergangenen Tagen mit gegenseitigen Attacken erneut eskaliert. Nun melden die US-Streitkräfte weitere Angriffe. Zuvor hatte US-Präsident Donald Trump die Wiederaufnahme der Seeblockade gegen Schiffe angekündigt, die iranische Häfen ansteuern.
2: Trump sagt, dass die USA die volle Kontrolle über die Straße von Hormuz übernehmen und diese betreiben wollten. Dies beinhaltet eine Transitgebühr von 20% des Frachtwertes von Lastschiffen, denen die USA sichere Passage gewährleisten. Die USA würden dieses Geleit nicht umsonst machen, erklärt Trump. Iranische Schiffe werden fortan wieder von allen heimischen Häfen blockiert. Die Fronten sind erneut verhärtet. Infolge der jüngsten Angriffe ist die Schifffahrt durch die Meerenge drastisch zurückgegangen. Tina Eck, USA.
1: Für Bewohnerinnen und Bewohner in Pflegeheimen in Deutschland steigen die selbst zu zahlenden Anteile immer weiter. Zum 1. Juli waren im ersten Jahr im Heim im bundesweiten Schnitt 3.364 Euro pro Monat aus eigener Tasche fällig. Das zeigt eine Auswertung des Verbands der Ersatzkassen. Das waren monatlich 119 Euro mehr als zu Jahresbeginn und 256 Euro mehr als im Juli vergangenen Jahres. Im Ländervergleich am teuersten ist ein Pflegeheimplatz in Bremen. In Sachsen-Anhalt zahlen Bewohner im Schnitt knapp 900 Euro weniger. Es war eine Jahrhundertflut, die ganze Ortschaften verwüstet hat. Die Flutkatastrophe in Rheinland-Pfalz und Nordrhein-Westfalen, bei der 185 Menschen starben. Die meisten von ihnen im Ahrtal. Heute jährt sich das Unglück zum 5. Mal.
3: Laut dem Eifelkreis Bitburg-Prüm sind rund 90% der Flutschäden mittlerweile behoben. Dabei flossen insgesamt über 100 Millionen Euro in verschiedenste Maßnahmen. Zudem wurde auch die Hochwasserprävention verbessert. In Rheinland-Pfalz läuft seit letztem Jahr ein neues Pegelmesssystem. Dieses sammelt viertelstündig die Daten von 32 Messstellen im ganzen Bundesland in einer Datenbank. Und auch NRW hat nach der Katastrophe aufgestockt. Die letzten 5 Jahre wurde die Anzahl an Hochwassermeldepegeln von 84 auf 122 erhöht. Das Mikulajczak, Redaktion.
1: Zum Sport. Bei der Fußball-WM sind nur noch 4 Mannschaften im Rennen. Das erste Halbfinale bestreiten heute Abend Frankreich und Spanien. Anstoß ist um 21 Uhr unserer Zeit.
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4: Hallo, hallo. Eine schöne Nacht mit uns. Johanna Tänzer hier für euch. Und eigentlich sollte das neue Album von Alex Warren erst Ende August rauskommen. Jetzt hat er aber ein Video gepostet, wo auf einmal drin steht, ey, wenn mein Album erst in 6 Wochen rauskommen soll, ich aber nicht so lange warten kann. Und dann mit dem Untertitel 48 Hours. Also, kriegen wir das vielleicht doch schon früher als gedacht? Die Fans rasten in den Kommentarspalten auf jeden Fall komplett aus. Also nach dem Motto, ey, Alex, was soll das heißen, 48 Hours? Ich weiß es doch auch nicht, aber Leute, I keep you updated, wie man so schön sagt. Hier ist er für euch, Alex Warren mit Fever Dream.

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0: Will Smith, Miami. Guten Morgen zusammen.
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0: Und wer gewinnt das nächste WM-Spiel? Heute ist ja das erste WM-Halbfinale. Frankreich tritt gegen Spanien an. Und wie das ausgehen könnte, da gibt es ja bei der WM immer so ganz viele Expertenmeinungen zu, ne? In Toronto, in Kanada, kommt eine davon aus einem Aquarium. Ja, da tippt einfach ein Goldfisch die Spiele, hat mein Kollege Leo Arrighi rausgefunden.
2: Swimbappé ist ein kleiner orangefarbener Oranda-Goldfisch. Und ja, der Name ist natürlich angelehnt an Kylian Mbappé. Dann nimmst du einfach einen Fisch, packst ein Wortspiel drauf und fertig ist das nächste WM-Phänomen. Swimbappé lebt in Toronto in einem Aquarium, das aussieht wie ein kleines Fußballfeld. Wirklich echt nett dekoriert. Dieses Aquarium steht vor einem Bürogebäude in der Innenstadt. Jeden Tag versammeln sich dort Menschen, um zu schauen, was der Fisch zum nächsten WM-Spiel sagt. Das Prinzip ist schön simpel. Über dem Aquarium hängen die Flaggen der Teams. Swimbappé schwimmt los, links oder rechts. Und je nachdem, wohin er sich bewegt, steht sein Tipp fest. Das klingt erstmal nach kompletter Willkür. Also ungefähr wie manche VAR-Entscheidung, nur mit mehr Schuppen. Aber Swimbappé hat inzwischen schon 14 richtige Vorhersagen. Besonders mutig war sein Tipp bei Brasilien gegen Haiti. Da schwamm Swimbappé ausgerechnet zu Haiti, also zum klaren Außenseiter. In Toronto ist Swimbappé jedenfalls zur kleinen Attraktion geworden. Leute bleiben auf dem Weg zur Arbeit stehen, Kinder drücken ihre Nase an der Glasscheibe platt und plötzlich diskutieren Erwachsene ernsthaft darüber, was ein Goldfisch vom nächsten WM-Spiel hält.
0: Ich liebe alles daran. Und ich stelle fest, ein Goldfisch hat einfach mehr Ahnung als ich, was das angeht. Naja.
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Hey, eine schöne Nacht mit uns. Johanna Tänzer ist hier. Kennt ihr noch die Band Lifehouse, Leute? Ja, Lifehouse, die hatten im Jahr 2010 mit Halfway Gone einen riesigen Hit hier bei uns in Deutschland. Danach gab es nicht mehr so viel von denen zu hören, also zumindest bei uns, weil die gibt es immer noch als Band, sind in Amerika noch erfolgreich, die touren gerade auch und waren aber auch zum Beispiel in London und morgen sind sie in Dublin, habe ich gerade gesehen. Also, wenn ihr den Hype von 2010 nochmal aufgreifen wollt, zack, ab nach Dublin mit euch. Ansonsten jetzt hier einfach Radio lauter machen und Halfway Gone hören.

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1: Ich bin Diana Kramer. Die geplante internationale Schutztruppe für die Ukraine soll schon bald Militärmanöver in den Nachbarstaaten der Ukraine abhalten. Das kündigte Frankreichs Präsident Emmanuel Macron am Abend nach einem Treffen der Koalition der Willigen an. An dem Treffen hatte auch Bundeskanzler Merz teilgenommen. Er sagte am Abend in Paris:
2: Wir haben denselben Kompass. Er ist auf Frieden für die Ukraine und Sicherheit für Europa ausgerichtet. Die Ukraine ist bereit, den Krieg zu beenden. Sie war es immer. Auch wir sind offen für Friedensverhandlungen zwischen der Ukraine und Russland. Es liegt einzig und allein jetzt an Präsident Putin, diese Chance zu ergreifen.
1: Bundeskanzler Merz. Deutschland, Frankreich und 7 weitere europäische Staaten hatten zuvor mit der Ukraine ein Bündnis zur Raketenabwehr geschlossen. Das US-Militär greift nach eigenen Angaben erneut Ziele im Iran an, die dritte Nacht in Folge. Damit soll die Fähigkeit des Irans weiter geschwächt werden, Attacken auf Zivilisten und Handelsschiffe in der Straße von Hormuz auszuüben, heißt es. Die US-Angriffe und Irans Vergeltungsschläge befeuern die Sorge vor einem vollständigen Wiederaufflammen des Krieges. Die außergewöhnliche Hitzewelle in der zweiten Junihälfte in Deutschland und weiten Teilen Europas hat meteorologische Geschichte geschrieben. Nach Angaben des Deutschen Wetterdienstes wurden an 467 von 488 Wetterstationen Allzeit- und Monatsrekorde bei der Höchsttemperatur registriert. Gleich mehrmals war die 40-Grad-Marke überschritten worden. Zum Fußball. Bei der WM sind noch 4 Teams im Rennen um den Titel. Im ersten Halbfinale treffen heute Abend Vizeweltmeister Frankreich und Europameister Spanien aufeinander.
3: Für viele Experten ist es das vorweggenommene Endspiel. Frankreich mit Superstürmer Kylian Mbappé ist bis jetzt mit 6 Siegen und insgesamt 16 erzielten Toren geradezu durch die WM marschiert. Europameister Spanien hat sich nach dem Stolperstart mit dem 0:0 gegen Außenseiter Kap Verde kontinuierlich gesteigert und erst ein Gegentor bei diesem Turnier kassiert. Vor 2 Jahren standen sich beide Teams übrigens auch im Halbfinale der Europameisterschaft gegenüber. Damals siegte Spanien 2:1. Thomas Thonfeld, Sport. Redaktion.
1: Im zweiten Halbfinale spielt morgen Abend England gegen Argentinien.
0: Das Wetter.
4: Die Nacht ist trocken und klar, Regen ist keiner dabei. Dazu bleibt es recht schwül bei 20 bis 15 Grad. Und am Tag bleibt es dann wieder sommerlich heiß mit bis zu 34 Grad.
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5: Zurzeit liegen uns keine Meldungen vor. Wir wünschen allen unterwegs gute Fahrt.
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4: Hallo zusammen, eine schöne Nacht mit uns. Johanna Tänzer hier für euch. Ich sag einen schönen, sehr frühen guten Morgen. Und Mal Smith sagt, huhu.

0: Michael Jackson, hallo am frühen Dienstag, hi zusammen. Leute, es ist die letzte Woche, also nein, es sind fast die letzten Tage jetzt vor den anstehenden Sommerferien in NRW und dann heißt es für einige zumindest ab in den Urlaub, endlich raus mal wieder, anderes Essen essen, was Neues sehen, neue Leute kennenlernen. Und es ist irgendwie ganz witzig, weil viele von euch kommen nach dem Urlaub nach Hause und haben tatsächlich auch was fürs Leben gelernt.
1: Kein altes Auto kaufen, wenn man es nicht reparieren kann. In Bosnien sind wir liegen geblieben und ich bin mehrfach unterm Auto gelegen.
2: Ich habe gelernt, dass der Gratis-Uso im Restaurant sehr gut ist. Und den wir dann bestellt haben, weil der so gut war, der war gewöhnungsbedürftig.
3: Die Kinder haben viel gelernt. Laufen, schwimmen.
4: Heute erst gerade vor einer halben Stunde, Stunde einfach mal auf andere Menschen zugehen und einfach freundlich sein, kommt einfach wieder zurück auf einen.
5: Also ich war in Prag und abgesehen davon, dass Prag eine wirklich wunderschöne Stadt ist, finde ich, dass die Menschen da auch super offen waren.
6: Also war das eher eine kulturelle Erkenntnis?
5: Ja, würde ich schon sagen.
0: Ja, hervorragend. Leute, ich lerne ja nach jedem Urlaub aufs Neue, dass ich mich einfach nie genug mit Sonnencreme einschmieren kann. Ja, ja, Lichtschutzfaktor 50 ist für mich niemals gut genug.
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Hallo, hallo, Johanna Tänzer ist hier. Herzlich willkommen an diesem sehr frühen Dienstagmorgen. Wir halten natürlich durch, ne? Packen wir zusammen. Motivation kommt jetzt hier von Rihanna.

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1: Ich bin Diana Kramer. Das US-Militär hat in der dritten Nacht in Folge Ziele im Iran attackiert. Die Streitkräfte hätten eine neue Angriffswelle gestartet, teilte das zuständige Regionalkommando des US-Militärs auf X mit. Diese Angriffe würden die Fähigkeit des Irans weiter einschränken, unschuldige Zivilisten und Handelsschiffe in der Straße von Hormuz zu attackieren, heißt es. US-Präsident Donald Trump hatte unmittelbar zuvor weitere Angriffe angekündigt. Wie viel Social Media ist für Kinder in Ordnung? Die Diskussion über eine Altersgrenze nimmt auch in Deutschland wieder Fahrt auf. Ein Expertengremium der EU-Kommission hatte sich dafür ausgesprochen, den Zugang zu sozialen Medien für Kinder unter 13 Jahren in allen Mitgliedsländern zu beschränken. Unterstützung dafür kommt aus der Union.
2: Für CSU-Chef Söder sind 13 Jahre eine gute Grundlage für die weitere Diskussion. Deutschlands Digitalbranche hält pauschale Verbote dagegen für den falschen Weg. Auch Linke und Grüne wollen lieber die Plattformen selbst stärker in die Pflicht nehmen. Und die Bundesschülerkonferenz sagt, der entscheidende Hebel liegt im Klassenzimmer. Schulen müssten Kindern viel besser beibringen, wie sie mit Fake News, Mobbing und den Suchtgefahren sozialer Medien umgehen, statt irgendetwas zu verbieten. Zoe Tassovali, Redaktion.
1: Die sogenannte Koalition der Willigen aus westlichen Unterstützerländern der Ukraine plant in den kommenden Monaten gemeinsame Manöver in Nachbarländern der Ukraine. Nach Beratungen in Paris sagte der französische Präsident Emmanuel Macron, die Koalition verfüge nun über eine multinationale Truppe für die Ukraine, die auch einsatzbereit sei. Schlechtes Zeugnis und das mitten in der Urlaubsreisezeit. Der ADAC hat 50 unbewirtschaftete Rastplätze in ganz Deutschland getestet. Die Ergebnisse zeigen deutliche Mängel. Fast jeder zweite Rastplatz fällt durch, sagte Melanie Mikula vom ADAC.
3: Die größten Mängel haben wir bei den Sanitäranlagen festgestellt. Häufig fehlten Seifenspender oder Toilettenpapier, Handtrockner waren defekt oder die Toiletten stark verschmutzt. Besonders problematisch war, dass auf 6 Rastplätzen die WC-Häuschen während unseres Tests gesperrt waren, ohne dass dies vorher an der Autobahn angekündigt wurde.
1: Für den Test hatte der ADAC Rastplätze ohne Bewirtschaftung an deutschen Autobahnen nach 2022 wiederholt untersucht.
4: Das Wetter.
5: Die Nacht ist meistens klar und trocken. Ganz vereinzelt kann es örtlich mal einen Schauer geben. Dazu gibt es Nachttemperaturen von 20 bis 15 Grad. Also so richtig kalt wird es nicht. Am Tag wird es dann wieder schön sommerlich mit bis zu 34 Grad.
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6: Zurzeit liegen uns keine Meldungen vor. Wir wünschen allen unterwegs gute Fahrt.
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5: Guten Morgen zusammen. Jo, wir starten rein zusammen in diesen sehr, sehr frühen Dienstag. Schön, dass ihr schon wach seid oder auch noch. Dann haltet durch. Hier ist Eminem mit Houdini.

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0: Katy Perry an diesem sehr frühen Dienstag. Wir gucken mal, was heute wichtig wird.
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0: Claudia Löhr ist da, der 14. Juli. Claudia, ist ja ein Tag, der bei vielen Menschen sehr schlimme Erinnerungen weckt, ne?
2: Ja, genau. Heute vor 5 Jahren. Wir erinnern uns an die furchtbare Flutkatastrophe im Ahrtal. 136 Menschen sind da bei ums Leben gekommen. Immerhin, die Ahrtalbahn fährt seit einem guten halben Jahr wieder, war ja auch völlig zerstört. Ansonsten kämpfen noch viele Menschen in der Region immer noch mit den Folgen. In Ahrweiler gibt es heute eine zentrale Gedenkfeier. Bundeskanzler Merz und Bundespräsident Steinmeier werden auch dort sein.
0: So, und wer von euch noch als Schauspieler mal groß rauskommen möchte, sollte jetzt mal zuhören.
2: Ja. Genau, das Katzenbuch von Harpe Kerkeling, das wird verfilmt. Pfoten vom Tisch heißt es. Da erzählt er von seinen Erlebnissen mit seinen Katzen. Der ist ja richtig großer Fan. Und jetzt werden 300 Komparsen dafür gesucht. Die Dreharbeiten finden im August und im September im Großraum Köln und Dortmund statt. So, ein natürliches Erscheinungsbild ist gefragt. Also heißt die Haare gerne kinnlang, auch bei den Jungs. No-Gos sind unter anderem gefärbte Haare, Zahnspange, künstliche Fingernägel und Piercings oder Tattoos an sichtbaren Körperstellen.
0: Ah ja, okay. Aber nur mal ganz kurz zum Verständnis. Es werden 300 Komparsen, nicht Katzen gesucht, ne?
2: Nee.
0: Sehr gut, okay. Bewerben könnt ihr euch ab sofort bis zum 11. September online unter hape-casting.de.
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1: Zurzeit liegen uns keine Meldungen vor. Wir wünschen allen unterwegs gute Fahrt.
2: Guten Morgen zusammen. Hallo. Einen ganz schönen frühen Dienstagmorgen. Leute, mich hat eine Mücke genau unter meine Achseln gestochen. Es ist einfach ein Skandal. Frechheit. Aber muss ja auch sagen, so schlimm kann es unter meinen werten Achseln dann ja nicht riechen. Ist ja auch mal gut zu wissen, ne? Laura Branigan jetzt für euch. Self-Control.

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0: 30 Seconds to Mars mit Walk on Water. Guten Morgen zusammen.
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2: Das Kirchenasyl war für uns ein Wendepunkt. Als wir fast keine Hoffnung mehr hatten, haben uns die Menschen dort aufgenommen und unterstützt. Sie haben uns Schutz gegeben.
0: Furkan ist 20, geflohen aus der Türkei, dann abgeschoben nach Tschechien. Doch schließlich fand die Familie Kirchenasyl in Bonn. Heute hat er dort einen Ausbildungsplatz. Geschichten wie seine zeigt eine Wanderausstellung des Netzwerks Asyl in der Kirche NRW, die derzeit durch Bonner Kirchengemeinden tourt. Michael Haasbusch hat Furkan begleitet.
3: Kirchenasyl ist letztendlich die Aussetzung einer Abschiebung und die Kirche hat eben aufgrund ihres Menschenbildes und ihres Glaubens eben die Haltung, dass wir sowas nicht zulassen können und dass wir hier den Menschen Schutz gewähren müssen, und es steht eben in einer uralten Tradition des Schutzes am heiligen Ort.
0: Kirchenasyl, das klingt für manche nach einer Grauzone, doch es findet in Absprache mit Behörden statt. Alice von Spee, Koordinatorin der katholischen Flüchtlingshilfe Bad Godesberg.
4: Bei uns geht es in erster Linie nicht darum, dass wir ungehorsam gegen dem Staat gegenüber sein möchten. Im Gegenteil, wir sehen uns eher in unserer Aufgabe als Christ, dass wir den Einzelfall uns anschauen.
0: Für die Geschichten geflüchteter Menschen sensibilisieren, Berührungsängste abbauen und Kirchenasyl als christliche Praxis der Gastfreundschaft vorstellen. Darum geht es in der Wanderausstellung. Herzstück ist eine Kunstinstallation. Bett, Tisch, Stühle, Brot, Symbole für das Nötigste, das Menschen im Kirchenasyl brauchen.
3: Der Urgedanke ist ein urchristliches Engagement und ein letztendlich gelebtes Evangelium. Das, was uns als Christen ausmacht, dass wir mit den Menschen in Kontakt gehen, dass wir ihnen auch offen gegenübertreten und nicht nur für sie da sind, sondern auch mit ihnen sozusagen Leben teilen.
0: Mehr auf augenblickmal-online.de. Johanna Risse von der katholischen Kirche für Augenblick mal.

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1: Mit Malte Heilbricht. Guten Morgen. Die verheerende Flutkatastrophe in NRW und Rheinland-Pfalz. Sie hat sich heute zum fünften Mal. 185 Menschen kamen damals ums Leben, 49 davon in NRW. Vieles wurde seitdem wieder aufgebaut. Gleichzeitig haben Politik und Behörden den Katastrophenschutz grundlegend verändert. Trotzdem sind längst nicht alle Folgen der Flut überwunden. Im NRW-Landtag gibt es heute eine Gedenkstunde, unter anderem mit Bundespräsident Steinmeier. Einzelheiten zum Wiederaufbau von José Nasjandi.
2: Für den Wiederaufbau hat das Land bisher 4,7 Milliarden Euro bewilligt. Etwa 80% der privaten Gebäudesanierungen sind abgeschlossen. Viele Straßen, Brücken und Bahnstrecken wurden bereits erneuert. Gleichzeitig investiert NRW seit der Flut massiv in den Hochwasserschutz, unter anderem mit neuen Pegeln, einem deutlich ausgebauten Sirenennetz und einer zentralen Landestelle für den Katastrophenschutz. Trotzdem kämpfen viele Betroffene bis heute mit psychischen Belastungen und in einigen besonders stark zerstörten Kommunen werden Schulen, Verwaltungsgebäude oder Feuerwachen noch immer neu aufgebaut. Es gibt deutliche Fortschritte, aber eine Flut wie 2021, so sagen uns die Experten, ließe sich selbst heute nicht überall vollständig beherrschen. Genau deshalb ist die Gedenkstunde heute Nachmittag im Landtag nicht nur ein Blick zurück, sondern auch eine Mahnung.
1: Und jetzt weitere Nachrichten im Überblick. Die USA haben die dritte Nacht hintereinander iranische Ziele angegriffen. Damit schwäche man die Fähigkeiten des Irans, unschuldige Zivilisten und die Handelsschifffahrt in der Straße von Hormus anzugreifen, teilte das US-Militär mit. Der Iran reagierte wiederum mit Gegenangriffen auf US-Militärstützpunkte in Bahrain. Die Wehrpflicht ist in Deutschland immer noch ausgesetzt. Trotzdem verweigern immer mehr Menschen quasi präventiv den Kriegsdienst. Im ersten Halbjahr sind mehr als 5.800 Anträge beim zuständigen Bundesamt eingegangen, berichtet das RND. Im gesamten Jahr 2025 waren es 2.000 weniger. In NRW steigen die Kosten für Bewohnerinnen und Bewohner in Pflegeheimen immer weiter. Im ersten Jahr im Heim werden im Schnitt 3.671 Euro pro Monat aus eigener Tasche fällig, teilte der Verband der Ersatzkassen mit. Teurer ist es im Landesvergleich nur in Bremen und im Saarland. Die Sonne hat uns in den vergangenen zwei Monaten so viel Strom geliefert wie noch nie. Im Juni und Mai kam jeweils mindestens ein Drittel des deutschen Stroms aus Solarenergie. So steht es in einer Analyse der Energiedenkfabrik Ember. EU-weit wurde im Juni immerhin ein Viertel durch Solarenergie erzeugt. Zum Vergleich, vor fünf Jahren lag der Anteil noch bei gerade einmal 10%. Und das waren die Nachrichten mit Malte Albrecht.
3: Und das Radio Gütersloh Wetter hat jetzt Noah Wohner für uns.
4: Wir starten sonnig in den Dienstag. Nicht eine Wolke am Himmel. Ja, das ändert sich so am Spätnachmittag. Da wird es dann immer bewölkter. Es soll dann auch zum Abend hin mal kurz gewittern. Im Moment liegen wir bei 16 Grad in Rotenhagen und in Langenberg und schaffen es später noch auf bis zu 28 Grad. Die nächsten Tage, die bleiben trocken. Morgen bekommen wir nichts als Sonne. Das wird richtig schön, mal bis zu 27 Grad. Und der Donnerstag, der kann das auch.
3: Besser ankommen jetzt noch mit dem Radio Gütersloh Verkehrsservice. Ihr meldet uns Blitzer, die stehen in Kaunitz auf der Paderborner Straße. In Fahrensell wird auf der Hauptstraße geblitzt. In Schloss Holte-Stukenbrock auf der Spellerstraße und in Verl auf der Thaddäusstraße. Blitzerstaus und Störungen meldet ihr uns kostenlos über die 0800 678 5000.
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3: Gute Fahrt.
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3: Fast jeder wünscht sich ja gerade günstigere Spritpreise. Aber warum hat der Bundesrat eigentlich einen Preisdeckel jetzt abgelehnt? Die Antwort überrascht und die gibt's gleich nach zwei Songs. Ich bin Leslie Runde.
4: Und ich bin Noah Vrona. Guten Morgen zusammen.
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0: Schaut ihr beim Tanken auch nicht mehr auf die Liter, sondern nur noch auf die Zahl am Display?
1: Und die wird gerade ziemlich schnell ziemlich groß.
0: Ja, der Konflikt zwischen den USA und dem Iran wirkt sich direkt auf unsere Spritpreise aus. Super kostet bei uns im Schnitt rund 2,10 Euro. Das sind fast 30 Cent mehr nur.
1: Ja, und ich glaube, das geht so weiter, Leslie. Mhm. Deshalb wurde jetzt auch wieder über so einen Preisdeckel diskutiert. Der Bundesrat hat den Vorschlag am Freitag aber abgelehnt.
0: Im ersten Moment denkt man natürlich, schade, das wäre doch eine Entlastung gewesen.
1: Es klingt irgendwie nach einer verpassten Chance.
0: Ja, unser Kollege Mario Unger sieht das allerdings anders. Er sagt, ein Preisdeckel hätte am Ende mehr Probleme geschaffen als gelöst. Mario, warum?
2: Ja, weil es zu teuer wäre. Ich weiß, Spritpreise sind eine echte Belastung und das werden wir die kommenden Tage, Wochen und vielleicht auch Monate erleben. Aber unsere Bundesregierung hat mal ebenso einen Haushalt auf Kante genäht und streicht ohnehin schon Subventionen für Heizungstausch, Elterngeld, Wohngeld zusammen. Und wenn man dann den Spritpreis künstlich niedrig hält, geht das nur mit neuen Schulden oder noch mehr Einsparungen an anderer Stelle. Und so ein Preisdeckel könnte Milliarden kosten. Das müssen wir uns einfach vor Augen halten. Mhm. Außerdem würden wir bei einer Angebotsknappheit die Nachfrage befeuern, was in meinen Augen auch nicht sonderlich sinnvoll erscheint. Ich glaube, die Zeiten, in denen uns der Staat vor allen weltpolitischen Preisschüben und Widrigkeiten schützen kann, die sind vorbei.
0: Also müssen wir einfach weiter hoffen, dass die Zapfsäule heute gute Laune hat bei uns im Kreis. Wir haben es jetzt 11 nach 6 hier in der Radio Gütersloh Morning Show.

0: Morgen, wir sind offiziell in der letzten Woche vor den Sommerferien. Kommt gut in den Dienstag, ihr hört die Radio Gütersloh Morning Show hier. Ich bin Leslie Runde.
1: Und ich bin Noah Vrona. Guten Morgen.
0: Wir haben es jetzt 14 nach 6.

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1: Wenn Kino, dann heute aber bitte ohne Dach bei dem Wetter.
2: Genau, im Ravensberger Park in Bielefeld läuft heute Abend wieder Open-Air-Kino. Gezeigt wird die französische Komödie Es sind die kleinen Dinge. Ist ein richtiger Wohlfühlfilm mit ganz viel Herz und Humor.
1: Los geht's um 21.15 Uhr, wenn es langsam dunkel wird. Tickets kosten 12 Euro im Vorverkauf, also Snacks schnappen und Kino mit Sternenhimmel genießen. Und falls ihr eher Lust auf Feiern als auf Kino habt,
2: dann ab in den Lokschuppen Bielefeld. Da steigt am Freitag die Wild Youth Schools Out Party. Ab 16 Uhr geht's draußen los mit House, Charts, Konfetti und Sommerfeeling.
1: Und wenn die Sonne Feierabend macht, wird einfach drin weiter getanzt. Tickets gibt's nur im Vorverkauf. Und für die kleineren Partymäuse bei uns im Kreis gibt's am Freitag auch was.
2: Im Waffelbad in Gütersloh, da steigt die Kinderdisco Wackelbeats mit Musikspielen, Tanzen und natürlich könnt ihr da auch in den Pool hüpfen.
1: Ja, also Badehose an, Lieblingssong einpacken und ab auf die Tanzfläche bzw. ins Schwimmbecken. Und noch mehr Tipps und Termine gibt's online auf radiogütersloh.de.
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0: 5:05 hier in der Radio Gütersloh Morning Show am Dienstagmorgen. Heute Morgen sagen wir mal nicht nur guten Morgen,
1: sondern auch hoffentlich sind alle gut und trocken durch diese Nacht gekommen. Kollege Alex Jakob aus den Radio Gütersloh News.
2: Ja, ganz genau, Leslie und Noah. Die Feuerwehr hatte alle Hände voll zu tun. Es gab sehr, sehr viel Starkregen und das Ganze war räumlich doch relativ begrenzt. Also es hat nicht den ganzen Kreis erwischt. Wo genau? Das hört ihr gleich bei uns in den Nachrichten.
0: Um halb.
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1: Mit Alex Jakob, wir haben es 6:30.
2: Schönen guten Morgen. Die verheerende Flutkatastrophe in NRW und Rheinland-Pfalz ist heute 5 Jahre her. In den betroffenen Gebieten ist seitdem viel passiert. Die meisten Schäden sind behoben. Viele Betroffene leiden aber noch immer unter den psychischen Belastungen durch die Flut. Im Landtag gibt es heute eine Gedenkstunde. Die USA haben in der Nacht erneut Stellungen im Iran bombardiert. Man schwäche die Fähigkeiten des Iran, teilte das US-Militär mit. Iran reagierte mit Gegenangriffen auf eine Militärbasis der USA in Bahrain. Und jetzt die Nachrichten für den Kreis Gütersloh. Das schwere Unwetter am späten Abend hat vor allem im Bereich Verl die Einsatzkräfte der Feuerwehr auf den Plan gerufen. Durch Starkregen und Sturmböen war viel zu tun. Christian Böder berichtet für Radio Gütersloh.
3: Gegen 22.30 Uhr gingen bei der Rettungsleitstelle die ersten Notrufe ein. Viele Menschen berichteten von vollgelaufenen Kellern. Insgesamt kommt die Feuerwehr auf rund 110 Einsätze bis in die Morgenstunden. Fast alle Einsätze lagen auf Verler Stadtgebiet. Im restlichen Kreis Gütersloh blieben die Folgen des Unwetters eher klein. Rund 100 Feuerwehrleute waren im Dauereinsatz, um Keller leer zu pumpen und umgestürzte Bäume beiseite zu schaffen.
2: Besonderes Glück hatten 2 Männer in einem Auto in Reda-Wiedenbrück. Das Auto wurde von einem umstürzenden Baum erfasst. Sie blieben aber unverletzt. Bei einer Auseinandersetzung in Herzogrohr-Klarholz ist ein 25-Jähriger schwer verletzt worden. Ein Mitbewohner hatte das Opfer in einer Arbeiterunterkunft an der Reda-Straße mit einem Messer angegriffen. Der Mann erlitt Verletzungen am Bein und am Kopf. Die Polizei nahm einen 32-Jährigen fest. Der sitzt inzwischen in Untersuchungshaft. Auch der mutmaßliche Täter wurde bei dem Angriff verletzt. Eine Mordkommission der Polizei Bielefeld ermittelt jetzt die Hintergründe. In der Gütersloher Innenstadt sind Einbrecher mit einem gestohlenen Auto in ein Juweliergeschäft gerast. Der Blitzeinbruch ereignete sich Samstagmorgen um 3 Uhr an der Berliner Straße. Matthias Träger berichtet für Radio Gütersloh.
4: Die Einbrecher stiegen zunächst in Verl-Bornholte in einer Autowerkstatt ein und klauten dort den 3er BMW. In Gütersloh fuhren sie damit direkt in das Juweliergeschäft. Anschließend holten sie Schmuck aus den Vitrinen und flüchteten in Richtung Friedrich-Ebert-Straße. Zeugen beobachteten bis zu 5 Einbrecher, die daran beteiligt waren. Die Polizei leitete sofort eine Fahndung ein und fand den abgestellten BMW an der Verler Straße in Gütersloh.
2: In Schloss Holte-Stukenbrock gab es eine ganz besondere und seltene Geburt. Die Stute Lea hat 2 Hengstfohlen zur Welt gebracht. Alle 3 Tiere sind gesund und wohlauf. Zwillingsgeburten sind bei Pferden äußerst selten und risikoreich. Die Stute Lea gehört der Zuchtgemeinschaft Kleine Hellefort in Schloss Holte-Stukenbrock. Ein Foto der Stute mit ihren Fohlen findet ihr auf unserem Radio Gütersloh Instagram-Kanal. Und mehr Nachrichten findet ihr jederzeit bei uns im Netz auf radiogütersloh.de.
1: Und das Radio Gütersloh Wetter findet ihr jetzt auch bei uns. Das hat Noah Wohner für uns.
5: Wir starten erstmal sonnig und mit einem strahlend blauen Himmel in den Dienstag. Ja, gegen Spätnachmittag, da kommen immer mehr Wolken dazu. Richtung Abend gibt's Regen und so ein Mini-Gewitter. Es hat sich durch den Regen in der Nacht nochmal gut abgekühlt. 16 Grad aktuell in Pekelo und in Schloss Holte. Heute geht's rauf auf bis zu 28 Grad. Die nächsten Tage, da sehe ich nur Sonnensymbole. Also morgen wird's richtig sonnig und es bleibt vor allem trocken mit angenehmen 27 Grad. Donnerstag ist ebenfalls mit 100% Sonne zu rechnen.
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1: Besser ankommen jetzt noch mit dem Radio Gütersloh Verkehrsservice. Es wird geblitzt in Verl auf der Thaddäusstraße, in Fahrensell auf der Hauptstraße, in Schloss Holte-Stukenbrock auf der Spellerstraße und in Kaunitz auf der Paderborner Straße. Wenn ihr noch was seht auf den Straßen heute Morgen, dann meldet euch gerne

0: kostenlos bei uns unter der 0800 678 5000.
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0: Gute Fahrt euch noch.
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0: Heute Morgen gibt es wahrscheinlich zwei Arten von Menschen. Die einen trinken gemütlich ihren Kaffee. Die anderen haben schon vorher den Wischmopp geschwungen.
3: Ja, nach dem Starkregen in der Nacht sind vor allem in Verl echt viele Keller vollgelaufen.
0: Wir drücken die Daumen, dass bei euch alles trocken geblieben ist. Ich bin Leslie Runde.
3: Und ich bin Noah Vrona. Guten Morgen.

0: 6.41 Uhr, ihr seid hier in der Radio Gütersloh Morning Show gelandet. Eigentlich wollte er nur angeln. Am Ende hat er tatsächlich ein Menschenleben gerettet.
1: Ey, so ein paar Sekunden später und die Geschichte wäre wahrscheinlich ganz anders ausgegangen.
0: Was am Wochenende am Linteler See passiert ist und warum da ein Badeverbot gilt, darüber quatschen wir gleich nach zwei Songs.
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4: Ja, nee, ist klar.
5: Deutschland hat wieder einen König und das ist gut so. Hurra, hurra, Jürgen Klopp, King Kloppo, der Duke of Dortmund, der Earl of Early Cumming ist zurück und wird unser Land endlich wieder in blühende Landschaften verwandeln. Nach dem lustwandelnden Kaiser Franz und dem Lörracher Klötengreifer Yogi kommt jetzt der beißende Unterkiefer und sorgt für den fünften Stern auf der Brust. Ja, ich weiß, noch ist nichts unterschrieben, aber ich verspreche euch hoch und heilig, meinen morgendlichen Kaffee konsequent durch Red Bull zu ersetzen, wenn der Brauseverein ihn gehen lässt. Jürgen Klopp als Bundestrainer, das läuft doch von selbst. Der bringt allein durch seine natürliche Autorität einen Zug in die Mannschaft, von dem die Deutsche Bahn nur träumen kann. Oder glaubt ihr, da würde sich auch nur einer trauen, 5 Minuten zu spät zum Training zu kommen? Ja, kann der Sané ja mal versuchen. Dann beißt ihm Kloppo beide Außenspiegel gleichzeitig von seinem Lambo ab. Wobei, ich glaube, der Sané wird eh nicht mehr so viele Anrufe bekommen mit deutscher Vorwahl.
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0: Guten Morgen, 6.46 Uhr hier in der Radio Gütersloh Morning Show. Die Sommerferien sind zum Greifen nah. Man merkt es übrigens auch daran, dass plötzlich jeder sagt, ach, das machen wir nach dem Urlaub.
1: Ach, schön, dass es dir auch so geht. Ja.
0: Wir starten mit euch zusammen in den Dienstag. Ich bin Leslie Runde.
1: Und ich bin Noah Frohner. Guten Morgen.

0: hier in der Radio Gütersloh Morning Show gelandet. Das hätte am Wochenende auch richtig schlimm ausgehen können.
1: Ey, zum Glück war genau im richtigen Moment jemand da, der nicht gezögert hat.
0: Voll.
1: Ein Angler hat am Lindler See einen Mann aus dem Wasser gerettet.
0: Dabei ist Baden da eigentlich verboten. Jens Hinrichs, Vorsitzender des Anglervereins ASC Lintel, guten Morgen.
2: Wunderschönen guten Morgen, Leslie und Noah.
1: Ja, für viele bestimmt ein Schock. Wie hat denn der Angler reagiert, als der den Mann gesehen hat?
2: Ja, ich meine, man springt dann ins Wasser oder man nimmt das Boot, was man zur Verfügung hat und fährt dann raus und rettet denjenigen. Es ist grundsätzlich Lebensgefahr für jedermann, der da schwimmt.
0: Rund um den See stehen ja auch überall Warnschilder. Warum gilt am Lindlersee eigentlich Badeverbot? Welche Gefahr besteht da?
2: Wir haben Abbruchkanten. Da gehen Sie 1-2 Meter ins Wasser und dann geht's 8 Meter runter. Das können Sie nicht kontrollieren. Das sehen Sie nicht.
0: Krass.
2: Und wenn Sie dann in diese kalte Gewässerzone reinrutschen mit den Füßen, dann kriegen Sie einen Krampf und dann gehen Sie unter. Das geht so schnell. Und das könnten meine Kinder sein oder Ihre Kinder oder Sonstiges. Ja, und wenn dann keiner da ist und retten kann, dann hat sich das erledigt.
1: Das sollte man besser nicht unterschätzen.
0: Nee.
1: Also der Lindlersee ist ein schönes Ausflugsziel. Nur ins Wasser sollte
0: ja
1: da nicht gehen.
0: Zum Glück ist die Sache am Wochenende nochmal gut ausgegangen.
1: Ah.

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1: Mit Malte Albrecht. Guten Morgen. Verdreckt, unter Wasser, kein Toilettenpapier und dann auch noch leere Seifenspender. So sehen viele unbewirtschaftete Rastplätze an den Autobahnen aus. Werden viele von uns wieder selbst erleben dürfen, wenn es in den nächsten Wochen in den Sommerurlaub geht. Passend dazu hat sich der ADAC einige Rastplätze angeschaut und Danny Hopper aus dem News-Team, deren Zustand ist sogar noch schlechter geworden.
2: Ja, man mag es kaum glauben, ist aber so. Bundesweit hat der ADAC 50 unbewirtschaftete Rastplätze unter die Lupe genommen, was Sauberkeit, Ausstattung, Sicherheit und Zustand angeht, und für fast jeden zweiten gab es die Note mangelhaft oder sehr mangelhaft. Vor 4 Jahren hatte sich der ADAC dieselben Rastplätze schon mal angeschaut, damals war nur jeder 5. durchgefallen. Hauptkritikpunkt sind vor allem die Sanitäranlagen, die sind oft einfach eklig. Und deshalb fordert der ADAC, dass sie häufiger gereinigt und vernünftig mit Toilettenpapier ausgestattet werden. In den Kategorien Verkehr und Parken schnitten die meisten Anlagen dagegen besser ab, da ging es um eine sichere Straßenführung und saubere Gehwege, das war in den meisten Fällen in Ordnung. Gemischter fällt das Ergebnis bei den Außenanlagen auf. Da kritisiert der ADAC, dass es oft an Spazierwegen, Bewegungsflächen oder Lärmschutz fehle. Dazu kommen zum Teil noch ungepflegte Rasenflächen und Müll. Das alles spiegelt sich übrigens auch an den 8 NRW-Rastplätzen wieder, die der ADAC untersucht hat. Nur der Rastplatz Röllingser Graben an der A44 bei Soest bekam ein Gut. Schlusslicht ist der Rastplatz Wittenhorst an der A3 an der niederländischen Grenze. Der wurde mit sehr mangelhaft bewertet.
1: Danny, vielen Dank. Und jetzt weitere Themen kurz und kompakt. Die geplante internationale Schutztruppe für die Ukraine soll schon bald erste Militärmanöver in den Nachbarstaaten des Landes abhalten. Das haben unter anderem Bundeskanzler Merz und Frankreichs Präsident Macron nach einem Treffen der sogenannten Koalition der Willigen in Paris angekündigt. Man wolle damit zeigen, dass man bereit, entschlossen und glaubwürdig sei. Die Flutkatastrophe in NRW und Rheinland-Pfalz ist jetzt 5 Jahre her. In einer Gedenkstunde erinnert heute Nachmittag der Düsseldorfer Landtag an die Opfer. Auch Bundespräsident Steinmeier wird dabei sein. In NRW waren 49 Menschen ums Leben gekommen. In Rheinland-Pfalz gab es 136 Tote. Für Bewohnerinnen und Bewohner in Pflegeheimen steigen die Kosten immer weiter. Im ersten Jahr im Heim werden im bundesweiten Schnitt 3.364 Euro pro Monat aus eigener Tasche fällig, zeigt eine Auswertung des Verbands der Ersatzkassen. Der Eigenanteil ist damit innerhalb eines Jahres um mehr als 250 Euro gestiegen. Grund dafür sind laut Verband vor allem höhere Löhne für die Pflegekräfte. Außerdem seien Unterkunft und Verpflegung teurer geworden. Der Verband fordert deshalb von der Politik eine wirksame Begrenzung der Eigenanteile. Und das waren die Nachrichten mit Malte Albrecht.
3: Das Radio Gütersloh Wetter hat jetzt Noah Brunner für euch.
4: Der Tag, der legt heute einen Traumstart hin. Blauer Himmel und jede Menge Sonne. Erst am späten Nachmittag ziehen so ein paar Wolken auf und Richtung Abend könnte es mal kurz blitzen oder regnen. Aktuell 17 Grad in Drofel und in Burgholzhausen, später dann bis zu 28 Grad. Die nächsten Tage können wir wieder Sonne tanken. Morgen wird sowas von sonnig und das bei 27 Grad Donnerstag sieht genauso gut aus.
3: Jetzt noch besser ankommen mit dem Radio Gütersloh Verkehrsservice. Ihr meldet uns Blitzer, die stehen heute Morgen in Kaunitz auf der Paderborner Straße. In Schloss Holte-Stukenbock wird auf der Speller Straße geblitzt, in Fahrensell auf der Hauptstraße und in Verl auf der Thaddäusstraße. Alles weitere meldet ihr uns. Die Nummer ist die 0800 678 5000.
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3: Gute Fahrt euch noch.
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3: Falls ihr heute Morgen erstmal den Keller kontrolliert habt, dann seid ihr definitiv nicht die Einzigen.
4: Die Feuerwehr war bei uns im Kreis unterwegs und hatte in der Nacht ordentlich zu tun. Mhm. Besonders heftig hat es Verl erwischt. Bis Mitternacht musste die Feuerwehr dort schon zu 94 Einsätzen raus. Wahnsinn.
3: Wir drücken auf jeden Fall die Daumen, dass bei euch zu Hause alles trocken geblieben ist und starten jetzt mit euch zusammen in den Dienstag. Ich bin Leslie Runde.
4: Und ich bin Noah Vrona. Guten Morgen zusammen.

0: Früher haben wir beim Autofahren nach Blitzern Ausschau gehalten, auch heute eher nach der günstigsten Tankstelle.
1: Ehrlich so. Ich glaube, ich habe inzwischen zu jeder Tankstelle im Kreis eine Meinung.
0: Ja. Genau deshalb boomen gerade Spritpreis-Apps. Da seht ihr live, wo Super und Diesel gerade am günstigsten bei uns im Kreis sind.
1: Ich habe gerade mal geschaut. Mhm. Davon gibt es ja gefühlt 100 verschiedene. Ja. Hast du eine Empfehlung für uns, Leslie?
0: Also die Daten kommen vom Bundeskartellamt Okay. Und sind praktisch identisch. Der größte Unterschied, viele kostenlose Apps nerven euch extrem mit Werbung. Ah. Eine Ausnahme ist die kostenlose ADAC-App. Die kommt ohne Werbung aus.
1: Oh, das ist ja super. Ja. Also wenn ich damit die drei Tankstellen auf meinem Heimweg vergleichen kann. Denn die günstigste Tankfüllung ist ja immer noch die, für die ihr keinen extra Umweg fahren müsst.
0: Wir haben es jetzt 11:05 hier in der Radio Gütersloh Morning Show.

0: Wir begleiten euch durch die letzte Woche vor den Sommerferien, quasi die Schlussrunde, bevor es endlich Richtung Erholung geht.
1: Ja.
0: Ihr hört die Radio Gütersloh Morning Show hier um 7:15. Ich bin Leslie Runde.
1: Und ich bin Horv Rohner. Schönen guten Morgen.

0: 18 nach 7 hier in der Radio Gütersloh Morning Show. Der Preis für das leerste Freibad bei uns im Kreis geht an das Freibad Reda. Die mussten ja in den letzten zwei Wochen dicht machen wegen Personalmangel.
1: Seit gestern Mittag ist Schluss mit der Zwangspause. Endlich wird wieder geplanscht, geschwommen und vom Beckenrand gesprungen.
2: Ja, super. Ja, klar. Total gut.
3: Super gut. Es wurde auch Zeit, hat lange genug gedauert.
4: Auf jeden Fall besser, dass sie jetzt sich wieder auf beide Freibäder aufteilen können.
5: Ja, super. Wir haben darauf gewartet.
6: Sehr gut. Ich finde, wir brauchen zwei Freibäder hier in der Umgebung, gerade jetzt, wenn die Ferien demnächst anfangen.
7: Ich finde das ziemlich cool.
8: Absolut cool, ne?
9: Ich freue mich mächtig. Dieses große Freibad jetzt hier in Reda wieder geöffnet zu haben, finde ich absolut sinnvoll.
0: Ja, jetzt hoffen wir, dass das auch erstmal so bleibt.
1: Denn im Rathaus, da wird ja schon drüber diskutiert, wie das Freibadpersonal entlastet werden kann. Also im Gespräch sind zum Beispiel Sicherheitskräfte, auch Einlasskontrollen oder sogar Schwimmnachweise, wie sie in Verl diskutiert werden.
0: Das Personal muss sich nämlich immer öfter nicht nur ums Schwimmen kümmern, sondern auch um Ärger im Bad.
1: Das Wichtigste jetzt erstmal, das Freibad Reda ist wieder offen und wir wünschen euch ganz viel Spaß im Wasser.

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1: Mit Alex Jakob, wir haben es 7:30.
2: Schönen guten Morgen. Das US-Militär hat in der Nacht seine Angriffe gegen den Iran fortgesetzt. US-Präsident Trump hatte vorher eine erneute Seeblockade in der Straße von Hormuz angekündigt. Die Kosten für Pflegeheimplätze steigen erneut. Eine Auswertung des Verbands der Ersatzkassen ergab, dass Pflegebedürftige im ersten Heimjahr im bundesweiten Schnitt rund 3.360 Euro pro Monat selbst bezahlen mussten. Das sind knapp 260 Euro mehr als noch vor einem Jahr. Und jetzt die Nachrichten für den Kreis Gütersloh. Am Abend gab es schwere Unwetter im Kreis Gütersloh mit Starkregen und Sturmböen. Besonders betroffen war das Stadtgebiet von Verl. Aber auch in Reda-Wiedenbrück kam es zu einem Zwischenfall. Mehr Infos hat Christian Böder.
3: Auf der B61 Bielefelder Straße stürzte ein Baum auf ein fahrendes Auto. In dem Fahrzeug saßen zwei Männer. Laut Polizei blieben sie aber glücklicherweise unverletzt. Der Baum war unvermittelt durch den starken Wind auf die Straße gestürzt. Ansonsten war die Feuerwehr vor allem im Raum Verl im Einsatz. Rund 110 Mal mussten die Einsatzkräfte ausrücken. Keller waren vollgelaufen und Bäume umgestürzt. Die Abarbeitung dauerte bis heute Morgen.
2: Unterstützung gab es für die Verler Feuerwehr von den Feuerwehren aus Spexart, Gütersloh und Stossorte-Stuckenbrock. Mehr als 100 Einsatzkräfte waren in der Nacht unterwegs. Verletzte gab es keine. In einem Arbeiterwohnheim in Herzogenaurach-Klarholz hat ein Mann einen Mitbewohner mit einem Messer angegriffen. Das 25-jährige Opfer erlitt am frühen Samstagmorgen Stichverletzungen am Bein und am Kopf. Helmut Delker berichtet für Radio Gütersloh.
4: Der Gesundheitszustand des Opfers war zwischenzeitlich kritisch, hat sich inzwischen aber stabilisiert. Der Täter, ein 32-jähriger Rumäne, wurde bei dem Streit ebenfalls verletzt. Die Mitbewohner in dem Arbeiterwohnheim an der Reda Straße in Herzogenaurach-Klarholz leisteten erste Hilfe und riefen die Polizei. Die Polizei traf den Mann anschließend in seiner Wohnung an und nahm ihn fest.
2: Ein Ermittlungsrichter hat inzwischen Haftbefehl gegen den 32-jährigen Verdächtigen erlassen. Bei der Krämergruppe in Herzogenaurach-Klarholz werden Veränderungen angekündigt. Laut Glocke ist allerdings noch unklar, ob das auch zu personellen Veränderungen führt. Eine Kündigungswelle soll es aber vorerst nicht geben. Darauf hätten sich Betriebsrat und Geschäftsführung verständigt. Der Werkzeugbau am Stammwerk in Herzogenaurach soll umstrukturiert werden. Mitarbeitende könnten in andere Unternehmensbereiche wechseln. Auch Altersteilzeit sei eine mögliche Lösung für Teile der Belegschaft, heißt es. Im Werkzeugbau der Krämergruppe in Herzogenaurach arbeiten noch knapp 100 Menschen. In Gütersloh sind Einbrecher mit einem gestohlenen Auto in ein Juweliergeschäft gekracht. Die Einbrecher klauten Schmuck aus der Vitrine und flüchteten mit dem BMW, der später an der Verler Straße entdeckt wurde. Zeugen sprachen gegenüber der Polizei von bis zu 5 beteiligten Menschen. Das Auto war vorher in einer Autowerkstatt in Verl-Bornholte gestohlen worden. 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
1: Und das Radio Gütersloh Wetter hat jetzt Noah Wohner für uns.
5: Die Sonne ist heute direkt zum Frühstück mit dabei. Erst am späten Nachmittag mischen sich so ein paar Wolken ein und ganz kurz könnte es auch mal donnern. Aktuell 17 Grad in Künsebeck und in Reda. Später klettern wir auf bis zu 28 Grad. Die nächsten Tage wird es wieder richtig sommerlich. Morgen 27 Grad. Es bleibt trocken und das mit ganz viel Sonne. Donnerstag wird fast genauso schön. Also das bisschen Regen heute ist schnell wieder vergessen.
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1: Jetzt noch besser ankommen mit dem Radio Gütersloh Verkehrsservice. Wir schauen auf die Blitzer. Die stehen bei euch in Österwier auf der Österwierstraße. In Fahrensel wird auf der Hauptstraße geblitzt, in Sörenheide auf der Thaddäusstraße, in Schlossholz-Stubenbrock auf der Spellerstraße und in Kaunitz auf der Paderborner Straße. Wenn ihr noch weitere Blitzer seht, dann meldet euch gerne kostenlos bei uns. Die Nummer ist die 0800 678 5000.
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1: Gute Fahrt euch noch.
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1: Nur noch dreimal schlafen, dann werden aus Bürostühlen endlich wieder Liegestühle. Also zumindest für viele von euch. Ferien-Countdown im besten Kreis der Welt. Und wir starten jetzt mit euch zusammen in den Dienstag. Ich bin Leslie Runde.
3: Und ich bin Noah Frohner. Guten Morgen.

0: Schönen guten Morgen, wir haben es 20 vor 8 hier in der Radio Gütersloh Morning Show. Wir sind offiziell in der letzten Woche vor den Sommerferien. Kommt gut in den Dienstag. Ich bin Leslie Runde.
1: Und ich bin Noah Frohner und freue mich auch schon sehr auf Ferien.
2: Hello.

0: Gleich 7:45 hier bei Radio Gütersloh. Manchmal ist Fußball auch so ein bisschen wie ein Klassentreffen. Die Großen treffen sich am Ende wieder unter sich. Heute geht es ins WM-Halbfinale. Spanien spielt gegen Frankreich.
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0: Da hätten wir unsere Nationalmannschaft auch gerne gesehen, oder?
2: Ja, wir haben das Gefühl, dass Ex-Bundestrainer Julian Nagelsmann den Nachwuchs in Deutschland zu wenig im Blick hatte. Er hat ja schon eher auf bekannte Spieler gesetzt, also wie Neuer oder Rüdiger. Mhm.
0: Deshalb sprechen wir heute Morgen mit Mario Lücke vom SC Verl über das Thema. Mario, kann es sein, dass andere Länder bei jungen Talenten vielleicht die Nase vorn haben?
3: Ich weiß nicht, ob es an der Nachwuchsförderung liegt. Ich glaube, in jedem Fall liegt es daran, dass wir in Deutschland nach der WM 2014, das ist jetzt 12 Jahre her, uns ein bisschen zu sehr zurückgelehnt haben. Ich glaube, wir machen eine gute Nachwuchsförderung in Deutschland in den Nachwuchsleistungszentren. Aber die kann natürlich so gut sein, wie sie will. Wenn natürlich vom DFB sich keiner diese Spieler ansieht, dann bringt es uns natürlich auch nichts.
2: Der SC Verl, der gilt ja auch als Sprungbrett für Talente. Was könnt ihr denn als Drittligist tun, damit gute Spieler auch vom DFB gesehen werden?
3: Der kann auf jeden Fall da ganz viel Beitrag leisten, weil wir ja ein Verein sind, der sich zum Beispiel junge Spieler aus den Nachwuchsleistungszentren, aus den zweiten Mannschaften holt, ihnen dann eine Plattform bietet auf einer relativ großen Bühne, um sie dann weiterzuschicken in die zweite oder in die erste Liga. Also wenn jemand eine Frage hat zum Nachwuchsfußball, dann kann er uns fragen.
0: Behalten wir im Kopf. Heute Abend ist das erste WM-Halbfinale. Spanien gegen Frankreich. Anstoß ist um 21 Uhr live im ZDF.
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0: der Dienstagmorgen hier in der Radio Gütersloh Morning Show. Wir haben es gleich sofort 10 vor 8. Sommersonne, 30 Grad im Kreis, da bekommt man schnell Lust, einfach irgendwo reinzuspringen. Hauptsache Abkühlung.
1: Jo.
0: Am Wochenende hätte aber genau das am Lindlersee richtig schlimm enden können. Ein Angler hat da einen Menschen vor dem Ertrinken gerettet.
1: Hey, da bin ich immer noch beeindruckt, dass der dem so schnell helfen konnte. Ey, was ein Einsatz. Der Lindlersee ist ja kein Freibad. Baden ist dort verboten.
0: Ja. Wir haben heute Morgen mit dem Vorsitzenden des Angelvereins ASC Lintel gesprochen, Jens Hinrichs. Bei euch stehen ja sogar Warnschilder um den See.
2: Ja, genau. Wir haben umliegend Schilder am See stehen, auch in mehrfachiger Sprache, also auch in osteuropäischen Sprachen. Und das wird grundsätzlich ignoriert da am See. Und sind die Leute halt da am Grillen und Alkohol trinken und springen dann ins Wasser. Und dann passieren halt eben diese Unfälle, warum dann ja die Rettungskräfte raus müssen.
1: Ja, und die stehen ja nicht ohne Grund. Also Schwimmen dort ist lebensgefährlich, weil man schnell in tiefe und kalte Wasserschichten kommt. Dann verkrampft man und geht im schlimmsten Fall hilflos unter.
0: Ja, und das ja auch, wenn man eigentlich gut schwimmen kann.
1: Ja, zum Glück ist es diesmal ganz gut ausgegangen. Der Lindlersee sieht vielleicht idyllisch aus, aber schwimmen solltet ihr da nicht.

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1: Mit Ralf Bosse. 39 Stunden und 20 Minuten. So lange dauerte der Fußballentzug bei dieser Weltmeisterschaft. Durchhalten bis heute Abend 21 Uhr heißt es jetzt für die Hardcore-Fans. Dann geht es aber wieder richtig zur Sache. Im Halbfinale treffen Frankreich und Spanien aufeinander. Das ist auch das Duell der Fußballideologien. Auf der einen Seite mit Kylian Mbappé, der Torjäger mit bisher 8 Treffern. Auf der anderen Seite eher das erfolgreiche Kollektiv mit 11 Toren in 6 Spielen eher effektiv.
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2: Mit Malte Albrecht. Schönen guten Morgen. Heute vor 5 Jahren war die Flutkatastrophe in NRW und Rheinland-Pfalz. 185 Menschen kamen ums Leben, 49 davon in NRW. Am Nachmittag erinnern Landtag und Landesregierung in Düsseldorf mit einer Gedenkstunde an die Opfer, ihre Angehörigen und die vielen Helferinnen und Helfer. Auch Bundespräsident Steinmeier kommt zu der Veranstaltung. Aus dem Landtagsstudio José Nasiandi.
3: In ganz NRW sind heute die Flaggen an den Dienstgebäuden auf Halbmast gesetzt. Neben Bundespräsident Steinmeier sprechen am Nachmittag im Landtag auch Landtagspräsident Cooper und Ministerpräsident Wüst. Eingeladen sind Angehörige der Opfer, Vertreter der betroffenen Regionen und Einsatzkräfte von Feuerwehr, Polizei, Bundeswehr und Hilfsorganisationen. NRW-Innenminister Reul spricht von einem klaren Auftrag aus der Katastrophe. Das Land müsse alles dafür tun, die Menschen künftig noch besser zu schützen, sagt er. Die Flut vom 14. auf den 15. Juli 2021 hatte vor allem die Eifel, das Bergische Land und Teile des Sauerlands schwer getroffen und Schäden in Milliardenhöhe verursacht. NRW hat seitdem auch den Katastrophenschutz deutlich umgebaut. Es gibt inzwischen eine zentrale Landesstelle für Katastrophenschutz, ein großes Materiallager für den Ernstfall, mehr Pegelmessstellen zur Hochwasserüberwachung und ein stärker ausgebautes Sirenennetz.
2: Und weitere Nachrichten gibt es jetzt im Überblick. Über Teile Norddeutschlands sind am Abend und in der Nacht schwere Unwetter hinweggezogen. In Mecklenburg-Vorpommern kamen stellenweise tennisballgroße Hagelkörner runter, die mit Radladern weggeräumt werden mussten. Auch in Niedersachsen wurden durch einen massiven Hagelschauer viele Dächer und Autos beschädigt. Die USA haben die dritte Nacht in Folge den Iran angegriffen. Dabei seien militärische Ziele in mehreren Hafenstädten im Süden des Landes ins Visier genommen worden, teilte das US-Militär mit. Der Iran griff daraufhin nach eigenen Angaben amerikanische Militärstützpunkte in Bahrain an. Die Zahl der Kriegsdienstverweigerer in Deutschland ist deutlich gestiegen. Im ersten Halbjahr gingen mehr als 5.800 Anträge beim zuständigen Bundesamt ein, berichtet das RND. Das sind deutlich mehr als im gesamten vergangenen Jahr. Wer in den Sommerferien nur für ein paar Tage raus will, muss gar nicht weit fahren. In den NRW-Tourismusregionen gibt es noch jede Menge freie Betten. Das melden die Tourismusverbände im Sauerland, in der Eifel und im Münsterland. Die Buchungslage ist demnach zwar gut, aber vor allem in den Hotels bekommt ihr problemlos noch ein Zimmer. Nur bei Ferienwohnungen, Camping und Urlaub auf dem Bauernhof müsst ihr schnell sein, das ist momentan stark gefragt. Laut Sauerland-Tourismus sind die Preise in diesem Jahr leicht gestiegen. Gleichzeitig würden viele Urlauber stärker aufs Geld achten, heißt es. Sie würden seltener auswärts essen und lieber Kombiangebote nutzen. Und das waren die Nachrichten mit Malte Albrecht.
4: Und das Radio Gütersloh Wetter hat jetzt Noah Wohner für uns.
5: Wir starten sonnig in den Dienstag. Nicht eine Wolke am Himmel. Das ändert sich dann am Spätnachmittag. Da wird es immer bewölkter. Es soll Richtung Abend dann auch einmal mal kurz gewittern. Im Moment liegen wir bei 18 Grad in Rotenhagen und in Langenberg und schaffen es später noch auf bis zu 28 Grad. Die nächsten Tage, die bleiben trocken. Morgen bekommen wir nichts als Sonne. Also es wird richtig, richtig schön bei bis zu 27 Grad. Und der Donnerstag, der kann das auch.
4: Besser ankommen jetzt noch mit dem Radio Gütersloh Verkehrsservice. Es staut sich gerade etwas auf der A33 Brilon Richtung Bielefeld. Zwischen dem Kreuz Bielefeld und Bielefeld Zentrum 2 Kilometer Stau. Hier müsst ihr gerade knapp 5 Minuten mehr einplanen. Geblitzt wird in Kaunitz auf der Paderborner Straße, in Schloss Holte-Stukenbrock auf der Spellerstraße, in Sürenheide auf der Thaddäusstraße, in Fahrensell wird auf der Hauptstraße geblitzt und in Österwehr auf der Österwehr Straße. Blitzerstaus und Störungen meldet ihr uns kostenlos über die 0800 678 5000.
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4: Gute Fahrt.
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4: Der Krieg ist tausende Kilometer entfernt. Die Rechnung an der Tankstelle landet leider trotzdem bei uns. Warum tanken jetzt gerade wieder teurer wird und warum das wohl auch erst der Anfang ist, das hört ihr gleich bei uns nach zwei Songs. Ich bin Leslie Runde.
5: Und ich bin Noah Frohner. Schönen guten Morgen.

0: Da guckt man einmal kurz nicht hin und schon macht der Spritpreis wieder einen kleinen Satz nach oben. Ihr hört die Radio Gütersloh Morning Show hier um 13 nach 8. Die Angriffe zwischen den USA und dem Iran lassen die Spritpreise bei uns im Kreis Gütersloh deutlich steigen.
1: Ja, genau das ist gestern Mittag passiert. Die Preise sind plötzlich deutlich gestiegen. Mhm. Also um 12 Uhr lag Diesel an einigen Tankstellen abseits der Autobahn bei 2,14 Euro. Super E10 bei 2,17 Euro.
0: Das tut weh.
1: Oh ja.
0: Aktuell liegen wir zum Beispiel in Gütersloh bei durchschnittlich 2,9, aber langfristig werden die Preise wohl teurer, Noah.
1: Ja, also einmal stehen die Sommerferien vor der Tür, Leslie, da ziehen die Preise immer an. Und dann gibt's ja auch den Konflikt zwischen den USA und dem Iran, der den weltweiten Ölhandel stört. Das ist ja jetzt die dritte Nacht mit Angriffen gewesen.
0: Ja, in der Nacht zum Montag haben die USA eine Stunde lang strategische Ziele im Iran angegriffen und es ging diese Nacht weiter.
1: Krass.
0: Der Iran hat daraufhin Verbündete der USA in der Region angegriffen und die Straße von Hormus gesperrt.
1: Ja, die USA, die sehen das übrigens ganz anders und die meinen, der Iran, der sei ja gar nicht mehr in der Lage, die Straße zu sperren. Trump verkündete, 20 Schiffe seien jetzt erst durchgefahren.
0: Wir halten euch hier in der Radio Gütersloh Morning Show auf jeden Fall weiterhin auf dem Laufenden, was das Thema angeht.

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1: Wenn Kino, dann heute aber bitte ohne Dach bei dem Wetter.
2: Genau, im Ravensberger Park in Bielefeld läuft heute Abend wieder Open-Air-Kino. Gezeigt wird die französische Komödie Es sind die kleinen Dinge. Ist ein richtiger Wohlfühlfilm mit ganz viel Herz und Humor.
1: Los geht's um 21.15 Uhr, wenn es langsam dunkel wird. Tickets kosten 12 Euro im Vorverkauf, also Snacks schnappen und Kino mit Sternenhimmel genießen. Und falls ihr eher Lust auf Feiern als auf Kino habt,
2: dann ab in den Lokschuppen Bielefeld. Da steigt am Freitag die Wild Youth Schools Out Party. Ab 16 Uhr geht's draußen los mit House, Charts, Konfetti und Sommerfeeling.
1: Und wenn die Sonne Feierabend macht, wird einfach drin weiter getanzt. Tickets gibt's nur im Vorverkauf. Und für die kleineren Partymäuse bei uns im Kreis gibt es am Freitag auch was.
2: Im Waffelbad in Gütersloh, da steigt die Kinderdisco Wackel Beats mit Musik spielen, tanzen und natürlich könnt ihr da auch in den Pool hüpfen.
1: Ja, also Badehose an, Lieblingssong einpacken und ab auf die Tanzfläche bzw. ins Schwimmbecken. Und noch mehr Tipps und Termine gibt's online auf radiogütersloh.de.
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0: Also wer sich zum Einschlafen Regengeräusche anmacht, der musste das in der letzten Nacht auf jeden Fall nicht. Da kam ja ordentlich was runter.
1: Ja, der eine oder andere Keller, der dürfte vollgelaufen sein im Kreis.
0: Alex Jakob aus den Radio Gütersloh News.
2: Ja, das Wetter, das macht uns weiter zu schaffen. Jetzt nicht nur wegen der Hitze, sondern vor allem auch wegen der Unwetter. In der vergangenen Nacht war besonders Ferl betroffen. Ihr bekommt gleich bei uns in den Nachrichten einen Überblick.
0: Gleich um halb. Wir haben es jetzt 8.25 Uhr.
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1: Mit Alex Jakob, wir haben es jetzt 8:30.
2: Schönen guten Morgen. Die USA haben die dritte Nacht in Folge Stellungen im Iran angegriffen. Der Iran reagierte mit Bombardierungen von US-Militärbasen in der Golfregion. Heute vor 5 Jahren sind bei der Flutkatastrophe in Rheinland-Pfalz und Nordrhein-Westfalen 185 Menschen ums Leben gekommen. Zur Andacht gibt es im NRW-Landtag heute eine Gedenkstunde. Unter anderem wird Bundespräsident Steinmeier erwartet. Und jetzt die Nachrichten für den Kreis Gütersloh. Im Linteler See in Reda-Wiedenbrück wäre beinahe ein Mensch ertrunken. Ein Angler beobachtete den Ertrinkenden und holte ihn aus dem Wasser. Helmut Delker berichtet für Radio Gütersloh.
3: Der Lindler See ist traumhaft schön, aber auch sehr gefährlich. Baden ist dort deshalb verboten. Es ist nicht das erste Mal, dass aus dem Lindler See jemand gerettet werden muss. Jens Hinrichs vom Angelverein berichtet von gefährlichen Abbruchkanten. Dort gehe man 1 oder 2 Meter ins Wasser und plötzlich gehe es 8 Meter runter. Das Gefährliche ist das eiskalte Wasser in der Tiefe, das einen Krampf auslösen kann.
2: Das schwere Unwetter am späten Abend hat vor allem im Bereich Verl die Einsatzkräfte der Feuerwehr auf den Plan gerufen. Durch Starkregen und Sturmböen war viel zu tun. Christian Böder berichtet für Radio Gütersloh.
4: Gegen 22.30 Uhr gingen bei der Rettungsleitstelle die ersten Notrufe ein. Viele Menschen berichteten von vollgelaufenen Kellern. Insgesamt kommt die Feuerwehr auf rund 110 Einsätze bis in die Morgenstunden. Fast alle Einsätze lagen auf Verler Stadtgebiet. Im restlichen Kreis Gütersloh blieben die Folgen des Unwetters eher klein. Rund 100 Feuerwehrleute waren im Daueransatz, um Keller leer zu pumpen und umgestürzte Bäume beiseite zu schaffen.
2: Besonderes Glück hatten 2 Männer in einem Auto in Reda-Wiedenbrück. Das Auto wurde von einem umstürzenden Baum erfasst. Sie blieben aber unverletzt. Bei einer Auseinandersetzung in Herzogrohr-Klarholz ist ein 25-Jähriger schwer verletzt worden. Ein Mitbewohner hatte das Opfer in einer Arbeiterunterkunft an der Reder Straße mit einem Messer angegriffen. Der Mann erlitt Verletzungen am Bein und am Kopf. Die Polizei nahm einen 32-Jährigen fest. Der sitzt inzwischen in Untersuchungshaft. Auch der mutmaßliche Täter wurde bei dem Angriff verletzt. Eine Mordkommission der Polizei Bielefeld ermittelt jetzt die Hintergründe. Der Bürgerwald in Gütersloh ist fertig. Das Areal an der Hollerstraße ist am Wochenende mit einem Tag der offenen Tür übergeben worden. Das hat die Bürgerstiftung Gütersloh mitgeteilt. Seit 2020 waren auf dem Grundstück zahlreiche Bäume gepflanzt und gepflegt worden. Dadurch ist inzwischen ein richtiger Wald entstanden. Am Eingang gibt es jetzt noch ein Insektenhotel und Hinweistafeln. Und mehr Nachrichten findet ihr auch jederzeit bei uns im Netz auf radiogütersloh.de.
1: Und das Radio Gütersloh Wetter hat jetzt Noah Wohner für euch.
5: Wir starten erstmal sonnig und mit einem strahlend blauen Himmel in den Dienstag. Also gegen Spätnachmittag kommen da immer mehr Wolken dazu. Richtung Abend gibt's Regen und so ein Mini-Gewitter kann auch mal drin sein. Ja, es hat sich nochmal gut abgekühlt durch den Regen. 19 Grad liegen wir aktuell in Pekeloh und in Schloss Holte. Heute geht's rauf auf bis zu 28 Grad. Die nächsten Tage sehe ich hier nur Sonnensymbole. Also morgen wird es richtig sonnig und es bleibt vor allem trocken mit angenehmen 27 Grad. Donnerstag dann ebenfalls mit 100% Sonne.
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1: Jetzt noch besser ankommen mit dem Radio Gütersloh Verkehrsservice. Ihr meldet uns Blitzer, die stehen in Fahrensel auf der Hauptstraße. In Österwehr wird auf der Österwehr Straße geblitzt, in Sörenheide auf der Thaddäusstraße, in Schloss Holte-Stukenbrock auf der Spellerstraße und in Kaunitz auf der Paderborner Straße. Falls ihr noch was seht bei uns im Kreis, dann meldet euch gerne kostenlos bei uns unter der 0800 678 5000.
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1: Gute Fahrt euch noch.
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1: Und hier sind Leslie Runde
5: und Noah Wrona.
1: Wir starten mit euch zusammen in den Dienstag.

0: Nur noch dreimal schlafen bis zu den Sommerferien. Falls ihr heute schon Koffer im Kopf packt, herzlich willkommen im Club.
1: Ja, ich habe gedanklich auch schon Sommerferien.
0: Ja, ich auch. Ihr hört die Radio Gütersloh Morning Show hier. Wir haben es 8.41 Uhr. Ich bin Leslie Runde.
1: Und ich Noah Frohner. Hi.
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4: Ich war noch nie im Fitnessstudio. 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Ehrlich, da waren Leute, warte schon mal, findest du, da waren Menschen, die stehen irgendwo in der Ecke, haben keinen Hals, nur Nacken. Die stehen da, fressen rohen Brokkoli, am, am, am, am. Ich bin zu einem hingegangen, ich sag, Junge, was machst du hier? Du hast gewonnen, Alter, bist du doof, geh mal nach Hause. Der hatte schöne, breite Oberkörper, aber nicht so viel an den Beinen gearbeitet. Wisst ihr, was ich meine? Ehrlich, die Beine konnten Oberkörper nicht halten. Als er losgelaufen ist, hat er angefangen zu zittern. Ich was hat denn, Junge? 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

0: Unsere Nachrichten nach nur einem Spot.
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4: Mit Malte Albrecht. Schönen guten Morgen. Am Freitag beginnen die Sommerferien in NRW. Dann geht's für viele mit dem Auto in den Urlaub. Aber viele fürchten sich davor, unterwegs anzuhalten. Denn an deutschen Autobahnen sind viele unbewirtschaftete Rastplätze immer noch in einem schlechten Zustand. Passend dazu hat sich der ADAC 50 Rastplätze in ganz Deutschland angeschaut. Fast jeder zweite bekam nur die Note mangelhaft oder sehr mangelhaft, sagt ADAC-Sprecherin Melanie Mikola.
5: Die größten Mängel haben wir bei den Sanitäranlagen festgestellt. Häufig fehlten Seifenspender oder Toilettenpapier, Handtrockner waren defekt oder die Toiletten stark verschmutzt. Besonders problematisch war, dass auf 6 Rastplätzen die WC-Häuschen während unseres Tests gesperrt waren, ohne dass dies vorher an der Autobahn angekündigt wurde oder Alternativen dafür bereitgestellt wurden.
4: Zum Teil hat der Ekelfaktor in den letzten Jahren sogar noch zugenommen. Beim letzten Test vor 4 Jahren war nämlich nur jeder 5. Rastplatz durchgefallen. Jetzt ist es eben schon jeder 2. Deshalb fordert der ADAC, dass sie häufiger gereinigt und vernünftig mit zum Beispiel Toilettenpapier ausgestattet werden. In den Kategorien Verkehr und Parken schnitten die meisten Anlagen dagegen besser ab.
5: Positiv ist, dass die meisten Rastplätze verkehrssicher angelegt sind. Verbesserungsbedarf gibt es aber weiterhin bei den Stellplätzen für Pkw mit Anhängern sowie bei der Aufenthaltsqualität und der Sicherheit. Auf vielen Anlagen fehlen zum Beispiel Erholungsflächen, eine ausreichende Beleuchtung oder Notrufmöglichkeiten.
4: Der ADAC hat auch Rastplätze in NRW getestet, insgesamt 8 Standorte. Die Ergebnisse fallen ähnlich aus. Der Rastplatz Wittenhorst an der A3 an der niederländischen Grenze wurde mit sehr mangelhaft bewertet. Nur der Rastplatz Röllingsergraben an der A44 bei Soest bekam die Note gut. Und jetzt weitere Nachrichten im Überblick. Die Polizei durchsucht seit dem Morgen Räume der Justizvollzugsanstalt Rheinbach sowie Wohnungen in NRW und Rheinland-Pfalz. Hintergrund sind Ermittlungen gegen mehrere Justizbedienstete wegen Delikten im Amt. Ermittelt werde auch gegen Inhaftierte und ehemalige Inhaftierte, teilte die Polizei Bonn mit. Heute ist der 5. Jahrestag der Flutkatastrophe in NRW und Rheinland-Pfalz. Am Nachmittag erinnert der Landtag in Düsseldorf mit einer Gedenkstunde an die Opfer. Auch Bundespräsident Steinmeier ist dabei. Insgesamt waren 185 Menschen ums Leben gekommen, 49 davon in NRW. Die Sonne hat uns in den vergangenen 2 Monaten so viel Strom geliefert wie noch nie. Im Mai und Juni kam jeweils mindestens 1/3 des deutschen Stroms aus Solarenergie. So steht es in einer Analyse der Energiedenkfabrik Ember. EU-weit wurde im Juni immerhin 1/4 durch Solarenergie erzeugt. Zum Vergleich, vor 5 Jahren lag der Anteil noch bei gerade einmal 10%. Und das waren die Nachrichten mit Malte Albrecht.
6: Und das Radio Gütersloh Wetter hat jetzt Noah Wohner für uns.
7: Der Tag legt heute einen Traumstart hin. Blauer Himmel und jede Menge Sonne. Ja, erst am späten Nachmittag ziehen da so ein paar Wolken auf und Richtung Abend könnte es mal kurz blitzen oder regnen. Aktuell 20 Grad in Druffel und in Borkholzhausen, später bis zu 28 Grad. Die nächsten Tage können wir wieder Sonne tanken. Morgen wird wieder sowas von sonnig bei bis zu 27 Grad. Donnerstag sieht genauso gut aus.
6: Besser ankommen jetzt noch mit dem Radio Gütersloh Verkehr. Service. Es wird geblitzt in Kaunitz auf der Paderborner Straße, in Schloss Holte-Stukenbrock auf der Speller Straße, in Sörenheide auf der Thaddäusstraße und immer noch in Fahrensell auf der Hauptstraße. Alles weitere meldet ihr uns. Die Nummer ist die 0800 678 5000.
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6: Gute Fahrt euch noch.
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6: In der letzten Woche vor den Sommerferien. Wir starten jetzt mit euch in den Dienstag. Ich bin Leslie Runde.
7: Und ich bin Noah Wohner. Schönen guten Morgen.

0: 9:12, ihr seid hier in der Radio Gütersloh Morning Show gelandet. Der Urlaub fängt für die meisten von uns an der Tankstelle an. Nochmal volltanken für die lange Fahrt, obwohl ich bei Volltanken gerade nicht so ganz in Urlaubsstimmung komme.
1: Absolut. Die Spritpreise sind gerade richtig happig. Ja. Also ich will nicht wissen, was Sprit auf der Autobahn an der nächsten Raststätte kostet. Ich glaube, das ist nur was für den absoluten Notfall.
0: Laut ADAC zahlt ihr dort für den Liter Sprit teilweise bis zu 40 Cent mehr.
1: Boah, echt so
0: ja,
1: viel?
0: Ja, bei einem Familienauto sind das schnell mal 20 Euro extra. Mhm. Und ich sag mal so, dafür bekommt ihr im Urlaub schon ein paar große Eisbecher.
1: Unser Tipp, tankt noch hier im Kreis Gütersloh voll und schaut vorher einmal in eine Spritpreis-App. Es dauert keine Minute und das kann richtig Geld sparen.
0: Ja, außerdem lohnt sich der richtige Zeitpunkt. Oft sind die Preise abends deutlich niedriger als morgens. Dann können die Sommerferien endlich beginnen.

0: Die erfolgreichsten Künstler des ersten Halbjahres stehen fest. Taylor Swift und die Toten Hosen führen zwar die Charts an, aber auch Michael Jackson feiert ein kleines Comeback.
1: Durch das Biopic Michael sind gleich mehrere seiner Alben wieder in den Album-Halbjahrescharts vertreten. Ja. Wahnsinn.
0: Seinen Hit Bad spielen wir euch gleich nach den News um halb. Wir haben es jetzt 9.24 Uhr.
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1: Um 9:45 mit Alex Jakob.
2: Schönen guten Morgen. Die Rastplätze in Deutschland sind in sehr schlechtem Zustand. Der ADAC hat sich bundesweit 50 Rastplätze angeschaut. Die meisten bekamen nur die Note mangelhaft. Vor allem die Toiletten hätten einen hohen Ekelfaktor. Heute Abend steht bei der Fußball-WM das erste Halbfinale an. Ab 21 Uhr treffen Spanien und Frankreich aufeinander. Morgen im zweiten Halbfinale spielt dann England gegen Argentinien. Und jetzt die Nachrichten für den Kreis Gütersloh. Am Wochenende hat ein Angler einen Mann vor dem Ertrinken im Linteler See in Reda-Wiedenbrück gerettet. Der Schwimmer geriet in Probleme und drohte zu ertrinken. Jens Hinrichs, Vorsitzender des Angelvereins ASC Lintel, über die Rettungsaktion des Anglers aus dem Verein.
3: Ja, ich meine, man springt dann ins Wasser oder man nimmt das Boot, was man zur Verfügung hat und fährt dann raus und rettet denjenigen. Es ist grundsätzlich Lebensgefahr für jedermann, der da schwimmt.
2: Das Schwimmen im Linteler See ist grundsätzlich verboten. Trotz Hinweisschildern in verschiedenen Sprachen gehen immer wieder Menschen im See schwimmen. Auch der Angelverein wünscht sich, dass die Menschen nicht in den See gehen, weil es einfach zu gefährlich ist. Das schwere Unwetter am späten Abend hat die Feuerwehr zu zahlreichen Einsätzen ausrücken lassen. Vor allem im Bereich Ferl standen viele Keller unter Wasser, auch Bäume stürzten um. Bis zum Morgen kamen rund 110 Einsätze zusammen. Immerhin gab es keine Verletzten. Großes Glück hatten zwei Männer in einem Auto auf der B61 in Reda-Wiedenbrück. Durch eine Sturmböe wurde ein Baum umgeweht, er stürzte auf das Auto. Die beiden Männer blieben aber unverletzt, so die Polizei. In einem Arbeiterwohnheim in Herzogrohr-Klarholz hat ein Mann einen Mitbewohner mit einem Messer angegriffen. Das 25-jährige Opfer erlitt am frühen Samstagmorgen Stichverletzungen am Bein und am Kopf. Helmut Delker berichtet für Radio Gütersloh.
4: Der Gesundheitszustand des Opfers war zwischenzeitlich kritisch, hat sich inzwischen aber stabilisiert. Der Täter, ein 32-jähriger Rumäne, wurde bei dem Streit ebenfalls verletzt. Die Mitbewohner in dem Arbeiterwohnheim an der Reda-Straße in Herzogrohr-Klarholz leisteten erste Hilfe und riefen die Polizei. Die Polizei traf den Mann anschließend in seiner Wohnung an und nahm ihn fest.
2: Ein Ermittlungsrichter hat inzwischen Haftbefehl gegen den 32-jährigen Verdächtigen erlassen. Bei der Krämergruppe in Herzogrohr-Klarholz werden Veränderungen angekündigt. Laut Glocke ist allerdings noch unklar, ob das auch zu personellen Veränderungen führt. Eine Kündigungswelle soll es aber vorerst nicht geben. Darauf hätten sich Betriebsrat und Geschäftsführung verständigt. Der Werkzeugbau am Stammwerk in Herzogrohr soll umstrukturiert werden. Mitarbeitende könnten in andere Unternehmensbereiche wechseln. Auch Altersteilzeit sei eine mögliche Lösung für Teile der Belegschaft, heißt es. Im Werkzeugbau der Krämergruppe in Herzogrohr arbeiten noch knapp 100 Menschen. Und mehr Nachrichten findet ihr auch jederzeit bei uns im Netz auf radiogütersloh.de.
1: Und das Radio Gütersloh Wetter findet ihr jetzt bei uns, das hat Noah Wohner.
5: Die Sonne ist heute direkt zum Frühstück da, also erst am späten Nachmittag mischten sich so ein paar Wolken ein und dann ja, könnte es auch kurz mal donnern. Aktuell 21 Grad in Künsebeck und in Reda, später klettern wir auf bis zu 28 Grad. Die nächsten Tage wird es wieder richtig sommerlich, also morgen 27 Grad, trocken und mit ganz viel Sonne. Donnerstag wird fast genauso schön, also das bisschen Regen heute ist schnell wieder vergessen.
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1: Jetzt noch besser ankommen mit dem Radio Gütersloh Verkehrsservice. Es wird geblitzt in Fahrensell auf der Hauptstraße, in Sörenheide auf der Thaddäusstraße, in Spexhardt am Hüttenbrink, in Schloss Holte-Stukenbrock wird auf der Spellerstraße geblitzt und in Kaunitz auf der Paderborner Straße. Blitzerstaus und Störungen meldet ihr uns kostenlos über die 0800 678 5000.
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1: Gute Fahrt euch noch.
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1: Und damit herzlich willkommen in der letzten Woche vor den Sommerferien. Wir stecken im Ferien-Countdown. Ich bin Leslie Runde.
5: Und ich bin Noah Wrona. Guten Morgen. 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

0: 9.42 Uhr in der Radio Gütersloh Morning Show. Sommerferien ohne Freibad. Das ist irgendwie wie Pommes ohne Mayo.
1: Umso besser, das Freibad in Rheda ist seit gestern endlich wieder geöffnet.
0: Perfektes Timing, genau rechtzeitig zum Sommerferienstart. Da können jetzt wieder Bahn gezogen, vom Beckenrand gesprungen oder einfach stundenlang auf der Liegewiese gechillt werden.
1: Also ihr seid auf jeden Fall happy.
2: Auf jeden Fall besser, dass sie jetzt sich wieder auf beide Freibäder aufteilen können.
3: Ja super, wir haben darauf gewartet.
1: Ja, kann ich verstehen. Gerade bei den Temperaturen gibt's doch kaum einen besseren Ort als das Freibad.
0: Also Badehose oder Bikini einpacken, Sonnencreme nicht vergessen und viel Spaß im Freibad heute. Wir ziehen uns jetzt auch langsam aus dem Morningshow-Becken zurück und verabschieden uns in den Feierabend.
1: Lassie Runde und Noah Vrona sind raus für heute. Hier geht's gleich ab 10 weiter mit Klaus Hösch.

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1: Mit Ralf Bosse. Heute Abend geht es um den ersten Platz im WM-Endspiel. Frankreich trifft im Halbfinale auf Spanien. Es ist das Duell zweier Fußballgiganten. Auf der einen Seite der zweifache Weltmeister Frankreich mit Torjäger Kylian Mbappé. Auf der anderen Seite eine spanische Mannschaft, Weltmeister von 2010 und Jungstar Lamine Yamal. Beide Teams haben den Titel im Visier. Nur einer schafft den Sprung ins Finale. Und der Weg dorthin führt heute Abend über 90 Minuten oder mehr.
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2: Mit Malte Albrecht. Guten Morgen. Schon Anfang Mai waren Räume der JVA Euskirchen durchsucht worden. Seit dem Morgen läuft gar nicht so weit entfernt davon die nächste Razzia, diesmal in der JVA Rheinbach. Außerdem werden Wohnungen in NRW und Rheinland-Pfalz durchsucht. Danny Hoppe aus dem News-Team. Ermittelt wird gegen mehrere Justizmitarbeiter und Inhaftierte.
3: Ja, das hat die Polizei bestätigt. Neben dem Gefängnis in Rheinbach geht es demnach um Wohnungen in Köln, Euskirchen, Rheinbach, Siegburg und auch in Rheinland-Pfalz. Worum es jetzt ganz konkret geht, hat die Polizei noch nicht gesagt. Sie spricht von Delikten im Amt. Aber es gibt Parallelen zu den Durchsuchungen in der JVA Euskirchen Anfang Mai. Auch in diesem Fall wird gegen mehrere Bedienstete und ehemalige Häftlinge ermittelt. Die JVA-Mitarbeiter dort sollen unter anderem Bestechungsabos an Häftlinge verkauft haben. Das heißt, wenn die ihnen monatlich was gegeben haben, sollen sie im Gegenzug vor Kontrollen gewarnt worden sein. Außerdem war in der JVA Euskirchen das Innenleben von zwei elektronischen Generalschlüsseln verschwunden. Davon fehlt immer noch jede Spur. Die Einrichtung in Euskirchen ist eine Anstalt des offenen Vollzugs. In Rheinbach dürfen die Häftlinge tagsüber dagegen nicht raus. Da beide Einrichtungen nicht so weit auseinander liegen und es jetzt die zweite Razzia in so kurzer Zeit ist, liegt natürlich die Vermutung nahe, dass es einen Zusammenhang geben könnte. Da gibt es aber noch keine offizielle Bestätigung.
2: Dankeschön, Danny. Und das sind weitere Schlagzeilen an diesem Vormittag. Der Verband Deutscher Reeder kritisiert die von den USA angekündigte Schutzgebühr für die Durchfahrt durch die Straße von Hormuz. So ein einseitiges Vorgehen stelle die freie Schifffahrt weltweit in Frage, sagte Verbandschef Kröger der Wirtschaftswoche. Die Folgen wären höhere Transportkosten und steigende Verbraucherpreise. Starkregen und Gewitter haben in Ostwestfalen-Lippe zahlreiche Feuerwehreinsätze ausgelöst. Allein in Verl und Umgebung gab es seit gestern Abend mindestens 115 Einsätze wegen Überschwemmungen und vollgelaufener Keller. In Bielefeld verursachte ein Blitzeinschlag einen Dachstuhlbrand, verletzt wurde niemand. Der ADAC kritisiert den schlechten Zustand vieler Rastplätze an deutschen Autobahnen. Der Verkehrsclub hat 50 einfache Anlagen, die nur ein WC haben, getestet. Fast die Hälfte bekam die Note mangelhaft oder sehr mangelhaft. Vor allem die Toilettenanlagen wurden schlecht bewertet. Zum neuen Schuljahr werden sie wieder massenhaft benötigt. Stifte, Hefte, Bücher und andere Materialien zum Lernen. Und da gibt es gute Nachrichten für die Eltern. Es wird in diesem Sommer nicht extrem teuer, sagt das Statistische Bundesamt. Die Testkäufer haben herausgefunden, dass zum Beispiel Schul- und Lehrbücher 2,3% mehr kosten als im vergangenen Jahr. Damit liegt der Preisanstieg für diese Warengruppe auf dem Niveau der allgemeinen Inflation. Schulhefte und Zeichenblöcke sind sogar etwas billiger geworden. Teurer wurden dagegen andere Schreib- und Zeichenmaterialien. Hier ging es um 3,5% rauf. Schülerinnen und Schüler sollten also besser noch einmal nachschauen, ob sie ihre alten Füller, Stifte oder Farbkästen vielleicht noch weiter nutzen können. Und das waren die Nachrichten mit Malte Albrecht.
4: Dankeschön, Malte. Und jetzt das Radio Gütersloh Wetter. Aktuell haben wir 21 Grad bei euch in Greffen, 21 Grad auch in Kaunitz. Es ist zunächst noch sonnig mit einem wolkenfreien Himmel. Im Laufe des Nachmittags wird es wechselnd bewölkt. Am Abend können dann örtlich wieder Schauer und Gewitter auftreten. Dazu ist es windig bei Tageswerten um die 28 Grad. Morgen und am Donnerstag gibt es wieder viel Sonnenschein bei weiterhin 28 Grad tagsüber. Jetzt besser ankommen mit dem Radio Gütersloh Verkehrsservice. Keine Staus und Störungen, aber jede Menge Blitzer. Und zwar wird eure Geschwindigkeit überprüft in Kaunitz auf der Paderborner Straße, in Schloss Holte-Stukenbrock auf der Speller Straße, in Spexhardt am Hüttenbrink, in Sürenheide auf der Thaddäusstraße und in Fahrensell auf der Hauptstraße. 0800 678 5000, das ist die kostenlose Radio Gütersloh Stau- und Blitzer-Hotline. Euch allen unterwegs wünsche ich eine gute und sichere Fahrt.
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4: Einen wunderschönen Dienstagvormittag wünsche ich euch allen. Ich bin derjenige, der euch durch diesen Vormittag bringt. Ich bin Klaus Hölscher. Schön, dass ihr dabei seid.

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1: Um 10:30 mit Alex Jakob.
2: Schönen guten Tag. Im Linteler See in Reda-Wiedenbrück wäre am Wochenende beinahe ein Mann ertrunken. Nur durch einen wachsamen Angler konnte er gerettet werden. Das Schwimmen im Linteler See ist ausdrücklich verboten, erklärt Jens Hinrichs vom Angelverein ASC Lintel.
3: Wir haben Abbruchkanten. Da gehen Sie 1-2 Meter ins Wasser und dann geht es 8 Meter runter. Das können Sie nicht kontrollieren, das sehen Sie nicht. Und wenn Sie dann in diese kalte Gewässerzone reinrutschen mit den Füßen, dann kriegen Sie einen Krampf und dann gehen Sie unter. Das geht so schnell und das könnten meine Kinder sein oder Ihre Kinder oder sonstiges. Ja, und wenn dann keiner da ist und retten kann, dann hat sich das erledigt.
2: Am Linteler See sind Hinweisschilder aufgestellt, auch in verschiedenen Sprachen. Trotzdem gehen immer wieder Menschen dort schwimmen. Am Abend gab es schwere Unwetter im Kreis Gütersloh mit Starkregen und Sturmböen. Besonders betroffen war das Stadtgebiet von Verl. Aber auch in Reda-Wiedenbrück kam es zu einem Zwischenfall. Mehr Infos hat Christian Böder.
4: Auf der B61 Bielefelder Straße stürzte ein Baum auf ein fahrendes Auto. In dem Fahrzeug saßen 2 Männer. Laut Polizei blieben sie aber glücklicherweise unverletzt. Der Baum war unvermittelt durch den starken Wind auf die Straße gestürzt. Ansonsten war die Feuerwehr vor allem im Raum Verl im Einsatz. Rund 110 Mal mussten die Einsatzkräfte ausrücken. Keller waren vollgelaufen und Bäume umgestürzt. Die Abarbeitung dauerte bis heute Morgen.
2: Unterstützung gab es für die Verler Feuerwehr von den Feuerwehren aus Spexart, Gütersloh und Stossorte-Stuckenbrock. Mehr als 100 Einsatzkräfte waren in der Nacht unterwegs. Verletzte gab es keine. In Schlossholte-Stuckenbrock gab es eine ganz besondere und seltene Geburt. Die Stute Lea hat 2 Hengstfohlen zur Welt gebracht. Alle 3 Tiere sind gesund und wohlauf. Zwillingsgeburten sind bei Pferden äußerst selten und risikoreich. Die Stute Lea gehört der Zuchtgemeinschaft Kleine Helle Fort in Schlossholte-Stuckenbrock. Ein Foto der Stute mit ihren Fohlen findet ihr auf unserem Radio Gütersloh Instagram-Kanal. Und mehr Nachrichten findet ihr jederzeit bei uns im Netz auf radiogütersloh.de.
1: Genau so ist es. Dankeschön, Alex. Und jetzt das Radio Gütersloh Wetter. Aktuell haben wir 22 Grad bei euch in Riedberg. 22 Grad sind es auch in Gartnisch. Zunächst zeigt sich das Wetter noch sonnig und mit wolkenfreiem Himmel. Im Laufe des Nachmittags ziehen dann mehr Wolken auf und es wird wechselnd bewölkt. Am Abend sind örtlich erneut Schauer und Gewitter möglich. Dazu weht ein recht kräftiger Wind bei Höchstwerten um 28 Grad. Morgen und auch am Donnerstag gibt es wieder viel Sonne bei Tageswerten um 28 Grad.
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1: Und jetzt schauen wir auf den Verkehr. Besser ankommen mit dem Radio Gütersloh Verkehrsservice. Da gibt es diese Blitzer, und zwar Kaunitz, Paderborner Straße, Schlossholte-Stuckenbrock, Spellerstraße, Spexart am Hüttenbrink, Sürenheide, Thaddäusstraße und Fahrensell-Hauptstraße. 0800 678 5000, da könnt ihr kostenlos anrufen, wenn ihr Staus und Blitzer seht. Euch allen unterwegs wünsche ich eine gute und sichere Fahrt. Ich bin Klaus Hölscher. Schön, dass ihr dabei seid, jetzt im besten Mix Pink und Irrelevant.

0: Das ist euer Dienstagvormittag hier mit uns mit Radio Gütersloh. Und wie heißt es so schön? Sommerzeit, Urlaubszeit. Die letzten To-Dos sind geschafft. Koffer gepackt, Urlaubsdomizil halt erreicht, so weit, so gut. Doch oft fällt es schwer, im Urlaub runterzukommen und sich wirklich zu erholen. Denn auch richtig Urlaub machen will gelernt sein. Wir haben euch gefragt, was hilft euch, im Urlaub wirklich zu entspannen?
1: Am besten mit sehr guten Freunden verreisen und das machen, worauf man Lust hat.
2: Keine To-Dos.
3: Nicht weit wegfahren, sich nichts vornehmen, gute Bücher mitnehmen.
4: Fahrrad fahren oder schwimmen gehen, also nicht immer nur ins Restaurant oder so, ja.
5: Wirklich einfach mal die ganzen sozialen Netzwerke mal zur Seite räumen.
6: Also bei mir reicht Sonneneinstrahlung, ich bin entspannt.
7: Ich würde sagen, nicht mit der Deutschen Bahn anreisen, wenn ich das so sagen darf.
5: Mehr so Zeit für sich nehmen.
8: Also wirklich alles Wichtige erledigen und dann kann man ganz entspannen, ohne irgendwelche Gedanken abschalten.
0: Na, dann wünsche ich euch allen mal einen richtig schönen, entspannten und vor allem erholsamen Urlaub.
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0: Am Abend wird die Weltmeisterschaft in den USA fortgesetzt. Nicht wenige Experten reden von einem vorweggenommenen Endspiel. Dabei ist es nur das Halbfinale zwischen Frankreich und Spanien. 16 Tore hat die Equipe Tricolore bisher in ihren 6 Spielen geschossen. Allen voran Torjäger Kylian Mbappé. Der designierte Bundestrainer Jürgen Klopp zeigte sich bei Magenta ganz begeistert von den vielen jungen Offensivspielern der Franzosen. Aber Spanien traut er durchaus zu, als Sieger vom Platz zu gehen.
2: Das ist das Problem mit den Burschen. Dass die schläfern dich ein mit ein paar Pässen, mit ein bisschen, die sehen aus, als wären sie nicht richtig da und dann macht's auf einmal, dann explodieren die. Spanien wird interessant, weil Spanien in dem Bereich sehr gut ist, wo Frankreich vielleicht nicht schon weltmeisterlich ist.
0: Hört sich so an, als wenn es ein spannendes und enges Spiel wird.
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1: Um 11:30 mit Alex Jakob.
2: Schönen guten Tag. Im Linteler See in Reda-Wiedenbrück wäre beinahe ein Mensch ertrunken. Ein Angler beobachtete den Ertrinkenden und holte ihn aus dem Wasser. Helmut Delker berichtet für Radio Gütersloh.
3: Der Linteler See ist traumhaft schön, aber auch sehr gefährlich. Baden ist dort deshalb verboten. Es ist nicht das erste Mal, dass aus dem Linteler See jemand gerettet werden muss. Jens Hinrichs vom Angelverein berichtet von gefährlichen Abbruchkanten. Dort gehe man 1 oder 2 Meter ins Wasser und plötzlich gehe es 8 Meter runter. Das Gefährliche ist das eiskalte Wasser in der Tiefe, das einen Krampf auslösen kann.
2: Das schwere Unwetter am späten Abend hat die Feuerwehr zu zahlreichen Einsätzen ausrücken lassen. Vor allem im Bereich Ferl standen viele Keller unter Wasser, auch Bäume stürzten um. Bis zum Morgen kamen rund 110 Einsätze zusammen. Immerhin gab es keine Verletzten. Großes Glück hatten 2 Männer in einem Auto auf der B61 in Reda-Wiedenbrück. Durch eine Sturmböe wurde ein Baum umgeweht, er stürzte auf das Auto. Die beiden Männer blieben aber unverletzt, so die Polizei. Der Bürgerwald in Gütersloh ist fertig. Das Areal an der Hollerstraße ist am Wochenende mit einem Tag der offenen Tür übergeben worden. Das hat die Bürgerstiftung Gütersloh mitgeteilt. Seit 2020 waren auf dem Grundstück zahlreiche Bäume gepflanzt und gepflegt worden. Dadurch ist inzwischen ein richtiger Wald entstanden. Am Eingang gibt es jetzt noch ein Insektenhotel und Hinweistafeln. Und mehr Nachrichten findet ihr auch jederzeit bei uns im Netz auf radiogütersloh.de.
1: Dankeschön, Alex. Und jetzt das Radio Gütersloh Wetter mit aktuellen 24 Grad bei euch in Thienhausen. 24 Grad sind es auch in Wiedenbrück. Heute genießen wir zunächst noch strahlenden Sonnenschein unter einem wolkenfreien Himmel. Im Laufe des Nachmittags machen sich dann mehr Wolken dazu breit. Später können sich örtlich wieder Schauer und Gewitter bilden. Dazu weht ein lebhafter Wind und die Temperaturen steigen auf rund 28 Grad. Morgen und am Donnerstag dürfen wir uns dann erneut auf viel Sonne und sommerliche 28 Grad freuen.
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1: Besser ankommen mit dem Radio Gütersloh Verkehrsservice. Nach wie vor keine Staus und Störungen, aber nach wie vor diese 4 Blitzer. Kaunitz, Paderborner Straße, Schloss Holte-Stukenbrock, Spellerstraße, Sürenheide, Thaddäusstraße und Fahrensell Hauptstraße. Stehen die da nicht mehr, stehen die woanders? Alles das könnt ihr mir sagen oder gibt's neue Blitzer? Kostenlos unter 0800 678 5000. Allen unterwegs wünsche ich eine gute und sichere Fahrt. Vor allem kommt gut an.
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1: Das ist euer Dienstagvormittag. Heute mit mir. Ich bin Klaus Hölscher. Schön, dass ihr dabei seid. Gleich 3 Minuten nach 11:30. Los geht's jetzt mit Coldplay und We Pray.

0: Heute Abend ist das erste Halbfinale dieser Fußball-Weltmeisterschaft Frankreich gegen Spanien. Wir haben eben schon drüber gesprochen. Und auch wenn wir nicht mehr dabei sind, so wird das sicher ein rein spannendes Spiel. Und Atze ist sich sowieso sicher, dass wir bald wieder auf der Siegerstraße unterwegs sind.
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3: Ja, nee, ist klar.
4: Deutschland hat wieder einen König und das ist gut so. Hurra, hurra, Jürgen Klopp, King Kloppo, der Duke of Dortmund, der Earl of Early Cumming ist zurück und wird unser Land endlich wieder in blühende Landschaften verwandeln. Nach dem lustwandelnden Kaiser Franz und dem Lörracher Klötengreifer Yogi kommt jetzt der beißende Unterkiefer und sorgt für den fünften Stern auf der Brust. Ja, ich weiß, noch ist nichts unterschrieben, aber ich verspreche euch hoch und heilig, meinen morgendlichen Kaffee konsequent durch Red Bull zu ersetzen, wenn der Brauseverein ihn gehen lässt. Jürgen Klopp als Bundestrainer, das läuft doch von selbst. Der bringt allein durch seine natürliche Autorität einen Zug in die Mannschaft, von dem die Deutsche Bahn nur träumen kann. Oder glaubt ihr, da würde sich auch nur einer trauen, 5 Minuten zu spät zum Training zu kommen? Ja, kann der Sané ja mal versuchen. Dann beißt ihm Kloppo beide Außenspiegel gleichzeitig von seinem Lambo ab. Wobei, ich glaube, der Sané wird eh nicht mehr so viele Anrufe bekommen mit deutscher Vorwahl.
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0: Radio Gütersloh am Dienstagmittag. Ihr kennt das ganz sicher, man ist im Auto unterwegs und man hält es einfach nicht mehr aus. Es bringt alles nichts. Man muss auf die Toilette. Ja, und dann muss man auf einen Rastplatz. Und die sind laut ADAC fast alle in einem miserablen Zustand. Zeigt übrigens ein aktueller Test. Kollege Robert Janz hat den schlechtesten Rastplatz für uns besucht.
1: Geh zum Radio, haben sie gesagt. Da triffst du prominente Menschen, bist bei Konzerten im Backstage. Ja, und wo bin ich? Ich bin hier gerade auf dem Rastplatz Wittenhorst an der A3, nahe der Grenze zu den Niederlanden. Das ist also laut ADAC der offiziell schlechteste Rastplatz in Nordrhein-Westfalen. Also mein erster Eindruck, so dramatisch ist das ja gar nicht. Es gibt drei Tische mit so Bänken. Es gibt sogar extra Bänke mit Sicht auf die Autobahn. Da sitze ich jetzt auch gerade. Und es hat auch so ein bisschen was Meditatives, wenn man hier die Autos beobachtet. Und wenn man ganz tief einatmet, dann ist das wahrscheinlich gar nicht mal so gesund. Also ich glaube, ein Luftkurort wird dieser Rastplatz Wittenhorst hier nicht mehr. Aber muss er ja auch gar nicht sein. Und da vorne steht auch jetzt jemand, da stehe ich jetzt auch. Und zwar mal auf und gehe mal rüber.
2: Spontan sieht es nicht anders aus als an anderen Rastplätzen, wie man es kennt auch. Hier sind Bänke, hier sind Mülltonnen. Der Müll liegt nicht übermäßig rum. Das WC funktioniert hoffentlich. Ist schon in Ordnung eigentlich.
1: Ich würde sagen, wir gucken uns jetzt auch mal das Herzstück des Rastplatzes an. Die Toilette. Ist so ein kleines Häuschen, wie man das so kennt, auch von außen, jetzt nicht dreckig. Also geruchsmäßig, was sagst du?
2: Riecht erstmal nicht schlimm.
1: Nee, ne? Und optisch?
2: Ist alles sauber. Könnte auch fast gerade gereinigt worden sein, so wie es hier aussieht.
3: Ich komme aus Holland, ich muss hier einen Zwischenstopp, weil ich mal Pipi machen muss. Und hier wird jeden Morgen gereinigt.
1: Wir können ja einfach den Spieß umdrehen und sagen, wir küren diesen Rastplatz Wittenhorst jetzt einfach zum schönsten Rastplatz.
3: Dann machen wir so ein Zwischending. Ist ein guter Rastplatz.
1: Der Rastplatz Wittenhorst, angeblich der schlechteste Rastplatz in Nordrhein-Westfalen. Da sind wir hier alle auf dem Rastplatz, aber nicht mit einverstanden, wir drei. Also es ist wunderschön hier, kommt alle hierher.
0: Ich glaube, der Robert hat zu viele Abgase geatmet.

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1: Um 12:30 mit Alex Jakob.
2: Schönen guten Tag. Die Spritpreise steigen weiter an im Kreis Gütersloh und in ganz Deutschland. Wenn am Wochenende die Sommerferien starten, dann lohnt sich ein genauer Blick auf die Preisentwicklung. Laut ADAC helfen Tank-Apps, um die aktuellen Preise im Blick zu behalten. Allerdings lohnt sich für wenige Cent Preisunterschied der Umweg zur anderen Tankstelle nicht. Außerdem gilt weiterhin die Regel, dass die Tankstellen nur einmal am Tag um 12 Uhr mittags die Preise erhöhen dürfen. Kurz vorher ist der Preis also meistens am niedrigsten. Am Wochenende hat ein Angler einen Mann vor dem Ertrinken im Linteler See in Reda-Wiedenbrück gerettet. Der Schwimmer geriet in Probleme und drohte zu ertrinken. Jens Hinrichs, Vorsitzender des Angelvereins ASC Lintel, über die Rettungsaktion des Anglers aus dem Verein.
3: Ja, ich meine, man springt dann ins Wasser oder man nimmt das Boot, was man zur Verfügung hat und fährt dann raus und rettet denjenigen. Es ist grundsätzlich Lebensgefahr für jedermann, der da schwimmt.
2: Das Schwimmen im Linteler See ist grundsätzlich verboten. Trotz Hinweisschildern in verschiedenen Sprachen gehen immer wieder Menschen im See schwimmen. Auch der Angelverein wünscht sich, dass die Menschen nicht in den See gehen, weil es einfach zu gefährlich ist. Bei der Krämer-Gruppe in Herzogenaurach-Klarholz werden Veränderungen angekündigt. Laut Glocke ist allerdings noch unklar, ob das auch zu personellen Veränderungen führt. Eine Kündigungswelle soll es aber vorerst nicht geben. Darauf hätten sich Betriebsrat und Geschäftsführung verständigt. Der Werkzeugbau am Stammwerk in Herzogenaurach soll umstrukturiert werden. Mitarbeitende könnten in andere Unternehmensbereiche wechseln. Auch Altersteilzeit sei eine mögliche Lösung für Teile der Belegschaft, heißt es. Im Werkzeugbau der Krämer-Gruppe in Herzogenaurach arbeiten noch knapp 100 Menschen. Und mehr Nachrichten findet ihr auch jederzeit bei uns im Netz auf radiogütersloh.de.
1: Dankeschön, Alex. Und jetzt das Radio Gütersloh Wetter. Das hat aktuell 25 Grad in Schlosshold. 25 Grad sind es auch bei euch in Mastholte. Inzwischen haben wir ein paar Wolken am Himmel, an diesem blauen Himmel. Und später wird dann das noch ein bisschen mehr werden. Wir haben eine wechselhafte Bewölkung. Örtlich können dann am Abend erneut Schauer und Gewitter auftreten. Gleichzeitig bleibt es recht windig. Die Höchstwerte liegen bei etwa 28 Grad. Morgen sowie am Donnerstag setzt sich dann wieder verbreitet die Sonne durch bei Tageswerten um 28 Grad.
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1: Besser ankommen mit dem Radio Gütersloh Verkehrsservice. Da gibt es einen aktuellen Blitzer.
4: Hallo, hier ist der Arne. Ich wollte einen Blitzer melden in Halle auf der Alleestraße.
1: Dankeschön. Geblitzt wird außerdem in Kaunitz auf der Paderborner Straße, in Schloss Holte-Stukenbrock auf der Spellerstraße, in Sürenheide auf der Thaddäusstraße und in Fahrensell auf der Hauptstraße. Seht ihr mehr Blitzer oder sind da welche weg? Dann sagt mir das kostenlos unter 0800 678 5000. Allen unterwegs wünsche ich eine gute und sichere Fahrt.
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1: Wir haben Dienstagmittag, 12:03. Ich bin Klaus Hölscher und im besten Mix starte ich jetzt mit Glockenbach und Chris de Sarandi mit Magic Moments.

0: Und ihr hört weiterhin Radio Gütersloh am Dienstagmittag. Seit gestern ist das Freibad Rheda wieder geöffnet. Erkrankungen von Mitarbeitenden hatte eine Schließung erforderlich gemacht. Die Personalprobleme konnten behoben werden. Melanie Faulhaber hat die gute Nachricht.
1: Inzwischen sind 3 Mitarbeiter wieder fit und können zurück an den Beckenrand. Stadtsprecherin Lena Henken-Johann sagt, gerade bei den warmen Temperaturen sei man froh, dass das Freibad-Team so gut zusammenhalte. Sie ist zuversichtlich, dass das Bad jetzt wieder ganz normal durch die Saison kommt.
0: Ab sofort kann wieder geplanscht werden im Rheda Freibad. Ich wünsche allen Wasserratten ganz viel Vergnügen dabei.

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4: Mit Thorsten Adolfs. Guten Tag. 5 Jahre nach der verheerenden Flutkatastrophe erinnert Nordrhein-Westfalen heute an die Opfer und die Folgen der Katastrophe. Am Nachmittag beginnt im Landtag in Düsseldorf eine zentrale Gedenkstunde von Landesregierung und Parlament. Mehr als 180 Menschen starben, damals 49 von ihnen in NRW. Die Veranstaltung soll nicht nur an das Leid erinnern, sondern auch den Blick auf den Schutz vor künftigen Katastrophen richten. Weitere Infos von José Nasiandi.
5: An der Gedenkstunde im Plenarsaal nimmt auch Bundespräsident Steinmeier teil. Neben ihm sprechen Landtagspräsident Cooper und Ministerpräsident Wüst. Außerdem hält eine Pfarrerin eine überkonfessionelle Ansprache. Eingeladen sind unter anderem Angehörige der Opfer, Vertreter der betroffenen Regionen und Einsatzkräfte von Feuerwehr, Polizei, Bundeswehr und anderen Hilfsorganisationen. Die Flut vom 14. und 15. Juli 2021 hatte vor allem die Eifel, das Bergische Land und Teile des Sauerlands getroffen. Seitdem wurden Wiederaufbau und Katastrophenschutz deutlich verstärkt. Das Land hat unter anderem Milliarden für den Aufbau bewilligt und neue Pegelmessstellen an den Flüssen eingerichtet. Viele Betroffene kommen aber erst jetzt dazu, sich um ihre seelischen Wunden zu kümmern. Sie waren bisher vor allem mit Aufräumen und dem Aufbau beschäftigt.
4: Und jetzt weitere Nachrichten im Überblick. Die SPD macht bei der Besteuerung großer Erbschaften Druck. Generalsekretär Klüssendorf sagte bei NTV, es gehe darum, Schlupflöcher zu schließen, durch die große Vermögen quasi steuerfrei übertragen werden könnten. Für kleinere Erbschaften hat die Partei einen Freibetrag von 1 Million Euro vorgeschlagen. Bis Ende des Jahres wolle man mit den Koalitionspartnern darüber reden, so Klüssendorf. Die Kosten für pflegebedürftige Menschen, die in Heimen leben, steigen weiter. Sie liegen laut einer Auswertung des Verbandes der Ersatzkassen mittlerweile im Schnitt bei 3.364 Euro im Monat. Das seien 256 Euro mehr als noch vor einem Jahr. Ein Grund seien die hohen Steigerungen bei den Personalkosten, so der Verband. Die Gehälter von Pflegekräften würden im Branchenvergleich mittlerweile über dem Durchschnitt liegen. Unter den Opfern der Waldbrände in Andalusien sind 9 Ausländer. Das haben die Behörden mitgeteilt. Es handle sich um 5 Briten, 3 Belgier und eine Französin. Auch ein Spanier sei bei dem Feuer ums Leben gekommen. Bei dem Brand in der Provinz Almeria wurden tausende Hektar Land zerstört. Ausgelöst wurde das Feuer wohl durch ein herabgestürztes Stromkabel. Der Mann, der bei einem Ryanair-Flug von Thessaloniki nach Memmingen fast aus einem zerborstenen Fenster gesogen wurde, wird weiter im Krankenhaus behandelt. Er hat schwere Verletzungen an Nacken und Schulter, einige Verbrennungen und steht noch unter Schock. Nur weil er angeschnallt war, konnten ihn seine Frau und andere Fluggäste noch rechtzeitig zurück in die Kabine ziehen. Experten sagen, dass alle an Bord riesiges Glück hatten. Wäre die Maschine höher gewesen, hätte das Ganze viel schlimmer ausgehen können. Nach Angaben des griechischen Rundfunksenders ERT hat sich wohl ein Teil einer Turbine gelöst und das Fenster zertrümmert. Durch den Druckunterschied entstand im Flieger dadurch ein extremer Sog. Das waren die Nachrichten mit Thorsten Adolfs.
6: Und jetzt das Radio Gütersloh-Wetter mit 26 Grad bei euch in Versmold und in Langenberg. Im Laufe des Nachmittags wird es wechselnd bewölkter. Am Abend können örtlich wieder Schauer oder Gewitter auftreten. Dazu ist es windig bei Tageswerten um 28 Grad. Morgen und am Donnerstag gibt es wieder viel Sonnenschein und weiterhin 28 Grad tagsüber. Jetzt besser ankommen mit dem Radio Gütersloh Verkehrsservice. Da haben wir einen aktuellen Blitzer.
7: Hallo, hier ist Tatjana. Auf der Straße zwischen Neunkirchen und Kaunitz, das müsste Detmolder Straße sein, bitte vorsichtig am Spitzkrug, der ist 50.
6: Dankeschön für diese Information. Geblitzt wird außerdem in Halle auf der Alleestraße, in Kaunitz auf der Paderborner Straße, in Schloss Holte-Stukenbrock auf der Speller Straße, in Sürenheide auf der Thaddäusstraße und in Fahrensell auf der Hauptstraße. Staus und Blitzer meldet ihr mir kostenlos unter 0800 678 5000. Euch allen unterwegs wünsche ich eine gute Fahrt.
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6: Es ist Dienstag, Mittag bei uns, 4 Minuten nach 13 Uhr. Noch einmal an alle einen guten Appetit, wenn ihr gerade dabei seid, eine leckere Speise zu verdrücken. Ich bin Klaus Hölscher und ich kann nicht mehr an mich halten. Can't hold us, hier ist Micklemore im besten Mix bei mir.
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0: Wir stellen euch hier bei Radio Gütersloh weiter fleißig die besten Badeseen, natürlich auch außerhalb unseres Kreises, vor. Am Freitag startet ihr ja jetzt in die Sommerferien. Dann seid ihr, was Badeseen angeht, top vorbereitet. Heute geht's gar nicht so weit weg von unserem Kreis, nämlich ins Sauerland an den Biggesee. Kollege Thorsten Ortmann war vor Ort und hat beim Betreiber und Gästen nachgefragt.
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2: Das große Badeseetindern. Wo treffen wir uns?
3: Wir sind an der Bigge, dem zweitgrößten Talsperrensee in NRW.
2: Muss ich was bezahlen?
4: Tatsächlich haben wir für das Strandbad direkt keine Eintrittsgelder. Parkplatz kostet Geld, 2 Euro die Stunde.
2: Was können wir da machen?
4: Man kann schwimmen, man kann tauchen, wir haben eine Tauchschule hier ansässig. Man kann Stand-Up-Paddleboards mieten oder auch sein eigenes mitbringen, Tretboot fahren, alles was geht.
2: Kann ich meine Kids mitbringen?
5: Ich find's super.
6: Ich find's toll, weil hier filtert man hier so schöne Steine, wie zum Beispiel hier der.
4: Wow.
6: Oder der hier.
3: Wie gefällt's euch hier?
7: Es ist ziemlich schön hier.
8: Mir gefällt es hier auch gut, gerade mit den Fischen.
6: Wir haben ganz viele, sogar so graue Fische.
2: Treffen wir uns zum Essen oder nur für Drinks?
4: Gastronomie ist rund um den See gegeben und versorgt euch alle.
3: Und zwar gibt es hier ein italienisches Restaurant, das heißt Al Lago. Und der Chef ist Giuseppe. Was ist so das Highlight? Was ist so die Spezialität des Chefs?
9: Gemüse, Fleischtelle oder die Tagliatelle mit dem Lachs.
3: Also man kann ja auch Cocktails bestellen. Was gibt es da so Leckeres?
9: Diese Pinagola.
2: Können wir da chillen?
4: Man kann hier sehr gut chillen. Wir sind natürlich auch ein bisschen in der Hanglage hier am Strandbad und da kann man sich schön in den Hang legen oder Hang setzen und kann es hier auch im Schatten unter ein paar Bäumen ganz gut aushalten.
2: Ist es ein Match?
3: Es ist ein absolutes Match. Es gibt hier jede Menge zu entdecken mit dem Highlight, nämlich den 2600 Schwimmkörpern mitten auf dem See, wo man dann direkt reinspringen kann. Aber das ist nicht die einzige Attraktion hier am Biggesee. Es gibt zum Beispiel die Atterhöhle, eine 400 Millionen Jahre alte Tropfsteinhöhle. Es gibt den Kletterpark Biggesee. Und es gibt hier in der Nähe sogar einen Affen- und Vogelpark. Und da kann man sogar Berber- und Totenkopfäffchen aus nächster Nähe bestaunen und ihnen sogar ein paar Leckerlis geben. Ein Besuch ist es auf jeden Fall wert.

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1: Um 13:30 mit Alex Jakob.
2: Schönen guten Tag. Die Spritpreise steigen weiter an im Kreis Gütersloh und in ganz Deutschland. Wenn am Wochenende die Sommerferien starten, dann lohnt sich ein genauer Blick auf die Preisentwicklung. Laut ADAC helfen Tank-Apps, um die aktuellen Preise im Blick zu behalten. Allerdings lohnt sich für wenige Cent Preisunterschied der Umweg zur anderen Tankstelle nicht. Außerdem gilt weiterhin die Regel, dass die Tankstellen nur einmal am Tag um 12 Uhr mittags die Preise erhöhen dürfen. Kurz vorher ist der Preis also meistens am niedrigsten. Am Wochenende hat ein Angler einen Mann vor dem Ertrinken im Linteler See in Reda-Wiedenbrück gerettet. Der Schwimmer geriet in Probleme und drohte zu ertrinken. Jens Hinrichs, Vorsitzender des Angelvereins ASC Lintel, über die Rettungsaktion des Anglers aus dem Verein.
3: Ja, ich meine, man springt dann ins Wasser oder man nimmt das Boot, was man zur Verfügung hat und fährt dann raus und rettet denjenigen. Es ist grundsätzlich Lebensgefahr für jedermann, der da schwimmt.
2: Das Schwimmen im Linteler See ist grundsätzlich verboten. Trotz Hinweisschildern in verschiedenen Sprachen gehen immer wieder Menschen im See schwimmen. Auch der Angelverein wünscht sich, dass die Menschen nicht in den See gehen, weil es einfach zu gefährlich ist. Bei der Krämer-Gruppe in Herzogenaurach-Klarholz werden Veränderungen angekündigt. Laut Glocke ist allerdings noch unklar, ob das auch zu personellen Veränderungen führt. Eine Kündigungswelle soll es aber vorerst nicht geben. Darauf hätten sich Betriebsrat und Geschäftsführung verständigt. Der Werkzeugbau am Stammwerk in Herzogenaurach soll umstrukturiert werden. Mitarbeitende könnten in andere Unternehmensbereiche wechseln. Auch Altersteilzeit sei eine mögliche Lösung für Teile der Belegschaft, heißt es. Im Werkzeugbau der Krämer-Gruppe in Herzogenaurach arbeiten noch knapp 100 Menschen. Und mehr Nachrichten findet ihr auch jederzeit bei uns im Netz auf radiogütersloh.de.
1: Genau so ist das. Dankeschön, Alex. Und jetzt das Radio Gütersloh Wetter. Aktuell haben wir 26 Grad in Hasewinkel, 26 Grad auch bei euch in Struckenbrock. Nach einem sonnigen Start heute bei wolkenlosem Himmel wird der Nachmittag wechselnd bewölkt. Später sind örtlich Schauer und Gewitter möglich. Dazu ist es recht windig bei etwa 28 Grad. Morgen und am Donnerstag wieder viel Sonne bei 28 Grad.
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1: Besser ankommen mit dem Radio Gütersloh Verkehrsservice. Da habe ich diese Blitzer für euch. Halle, Alleestraße, Kaunitz, Paderborner Straße, Neunkirchen, Detmolder Straße Richtung Kaunitz, Schlossholte Stukenbrock, Spellerstraße, Sürenheide, Thaddäusstraße und Fahrensell Hauptstraße. Staus und Blitzer meldet ihr mir kostenlos 0800 678 5000. Euch allen unterwegs wünsche ich eine gute und vor allem sichere Fahrt.
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1: Es ist Dienstagmittag, 13:55. Und ich bin auch da für euch bis 14 Uhr. Ich bin Klaus Hölscher und ich spiele für euch den besten Mix jetzt. Avril Lavigne mit ihrem Superhit Complicated. Außerdem dabei Kato und Roxette. Da freue ich mich schon drauf. 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

0: Radio Gütersloh am frühen Dienstagnachmittag. Auf den 14 Uhr Nachrichten ist Tanina Rottmann bis 18 Uhr für euch da. Ich bin Klaus Hölscher. Ich wünsche euch noch einen schönen Tag, einen schönen Dienstag und der Wetterdienst hat zwar für heute Abend örtlich wieder Gewitter angekündigt, aber wir wollen mal hoffen, dass sie nicht so stark wieder werden wie gestern Abend. Das reicht eigentlich. Euch allen noch einen schönen Tag.
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1: Mit Thorsten Adolfs. Guten Tag. Es ist schon das zweite Mal innerhalb weniger Monate, dass eine Justizvollzugsanstalt in NRW durchsucht wird. Anfang Mai war es die JVA Euskirchen. Am Morgen gab es dann Durchsuchungen in der gar nicht so weit entfernten JVA Rheinbach. Ermittelt wird gegen Justizmitarbeiter, Inhaftierte und ehemalige Inhaftierte. Das hat die Polizei bestätigt. Danny Hopper aus dem News-Team, es soll um Drogenschmuggel gehen.
2: Genau, konkret sollen Justizbeamte gegen Geld Handys und Drogen ins Gefängnis geschmuggelt haben. Die sollen sie von Angehörigen und Freunden von Häftlingen bekommen haben und dann drinnen in der JVA verteilt haben. Die Polizei hat deshalb nicht nur das Gefängnis in Rheinbach durchsucht, sondern auch Wohnungen in Köln, Euskirchen, Rheinbach, Siegburg und in Rheinland-Pfalz. Ermittelt wird gegen 5 männliche und 3 weibliche Beschäftigte und eben auch gegen Häftlinge und Ex-Häftlinge. Jetzt am Mittag hat sich auch NRW-Justizminister Limbach geäußert und Konsequenzen angekündigt. Ab sofort soll es Taschenkontrollen beim Gefängnispersonal in NRW geben. Außerdem soll es in Rheinbach jetzt eine Sonderprüfung geben, das heißt umfassende Überprüfungen vor Ort.
1: Wir haben es gerade schon mal gesagt, es ist nicht der erste Fall. Auch in der JVA Euskirchen hat es so eine Sonderprüfung schon gegeben.
2: Ja, auch dort geht es um Korruption, konkret um regelrechte Bestechungsabos. Häftlinge sollen Justizmitarbeiter monatsweise bezahlt haben. Im Gegenzug sollen sie dann unter anderem vor Kontrollen gewarnt worden sein. Außerdem war in der JVA Euskirchen das Innenleben von 2 elektronischen Generalschlüsseln verschwunden. Davon fehlt noch immer jede Spur. Auch damals, Anfang Mai, hatte es eine Razzia in der JVA gegeben. Die Polizei hat heute klargestellt, die Ermittlungen im Fall Rheinbach hätten nichts mit Euskirchen zu tun. 2 ähnliche Fälle in so kurzer Zeit sind aber natürlich trotzdem nicht schön und deshalb sagt NRW

0: Justizminister Limbach auch. Die neuen Kontrollen dienten dazu, den Ruf der ehrlichen Mehrheit der Mitarbeiter zu schützen.
1: Danke, Danny. Und jetzt weitere Meldungen im Überblick. Radikalen Islamisten gelingt es, durch den Einsatz von KI immer besser über Social-Media-Kanäle auch junge Menschen in Deutschland zu erreichen. Dadurch werde die Radikalisierung beschleunigt, heißt es von der Bundesarbeitsgemeinschaft religiös begründeter Extremismus. Während Propagandavideos früher mühsam produziert werden mussten, sei das jetzt schnell, billig, übersetzt und auf die Zielgruppe zugeschnitten möglich, heißt es. Der Wolf aus dem Kreis Olpe, der in NRW und Rheinland-Pfalz 56 Nutztiere gerissen haben soll, darf nicht abgeschossen werden. Das hat das Oberverwaltungsgericht Münster entschieden und die Jagdgenehmigung, die der Kreis erteilt hatte, erst einmal kassiert. Laut Gericht hätte der Kreis vorher prüfen müssen, ob man die Nutztiere nicht besser vor dem Wolf hätte schützen können. Die EU hat bei den neuen Regeln für Akkus nochmal nachgebessert. Eigentlich wollte Brüssel durchsetzen, dass wir Akkus in allen möglichen Geräten einfach selbst austauschen können, um Elektroschrott zu vermeiden. Für Smartwatches, Fitnessarmbänder und zum Beispiel wasserfeste elektrische Zahnbürsten gilt das aber nicht. Die Hersteller dürfen die Akkus in den kleinen Geräten weiterhin fest verbauen. Die EU-Kommission begründet das damit, dass bei solchen Produkten die Technik oft so eng ins Gerät gepackt oder abgedichtet sei, dass ein einfacher Austausch technisch kaum machbar wäre. Soweit die Meldungen mit Thorsten Adolfs.

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0: Was ist mit dir denn passiert? Hattest du einen Unfall?
1: Nee, eine neue Hose.
0: Ja, das ist ein Dialog, den man in letzter Zeit ein bisschen häufiger hört. Auf TikTok ist nämlich gerade der Hashtag DeadlyZaraPants viral. Also auf Deutsch die tödliche Zara-Hose. Ganz viele Frauen berichten, dass sie mit einer ganz bestimmten Satin-Hose eben von Zara gestürzt sind. Die Hose ist so ziemlich weit und gerät den Mädels beim Gehen immer unter den Schuh. Besonders gefährlich ist es auf glatten Böden. Ja, und einige erzählen sogar, dass sie danach in der Notaufnahme gelandet sind. Das ist kein Spaß. Ob das jetzt wirklich ein generelles Problem der Hose ist oder doch das Problem der Trägerinnen, das lässt sich nicht so genau belegen. Fest steht aber, die Videos werden im Moment millionenfach angeguckt. Ja, ist mal was Neues, ne? Nicht die High Heels sind heute das Gefährlichste am Outfit, sondern die Hose.

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1: Ich bin Helmut Delka. Guten Tag. Wer mit dem Auto in die Ferien fährt, zahlt derzeit teils deutlich über 2 Euro pro Liter. Seit dem Ende des Tankrabatts Anfang Juli sind die Preise an den Zapfsäulen wieder kräftig gestiegen. Der anhaltende Konflikt im Iran lässt die Ölpreise weiter klettern. Der ADAC in Ostwestfalen-Lippe rät, Autobahntankstellen zu meiden. Dort zahlt man beim Volltanken bis zu 20 Euro mehr als anderswo. Günstiger kommt man weg, wenn man eine Spritpreis-App nutzt und kurz vor 12 Uhr mittags tankt. Dann sind die Preise in der Regel am niedrigsten. Im Lindler See in Reda-Wiedenbrück wäre am Wochenende beinahe ein Mann ertrunken. Nur durch einen wachsamen Angler konnte er gerettet werden. Das Schwimmen im Lindler See ist ausdrücklich verboten, erklärt Jens Hinrichs vom Angelverein ASC Lintl.
2: Wir haben Abbruchkanten, da gehen Sie 1-2 Meter ins Wasser und dann geht es 8 Meter runter. Das können Sie nicht kontrollieren, das sehen Sie nicht. Und wenn Sie dann in diese kalte Gewässerzone reinrutschen mit den Füßen, dann kriegen Sie einen Krampf und dann gehen Sie unter. Das geht so schnell, und das könnten meine Kinder sein oder Ihre Kinder oder sonstiges. Ja, und wenn dann keiner da ist und retten kann, dann hat sich das erledigt.
1: Am Lindler See in Reda-Wiedenbrück sind Hinweisschilder aufgestellt, auch in verschiedenen Sprachen. Trotzdem gehen immer wieder Menschen dort schwimmen. Der SCVL geht mit dem Vorverkauf für das DFB-Pokalspiel gegen den Hamburger SV in die zweite Runde. Ab Donnerstag um 12 Uhr haben alle Verler Mitglieder die Möglichkeit, ein Ticket für das Spiel zu kaufen. Diese zweite Verkaufsphase geht bis Montag um 24 Uhr. Eintrittskarten gibt es ausschließlich online im Ticketshop des SCVL sowie bei MC Textildruck in Verl. Der Drittligist empfängt den HSV am Montag, den 24. August um 18 Uhr in der Sportclub Arena. Alle Nachrichten gibt's zum Nachlesen auch bei radiogütersloh.de.
3: Das Wetter. Die Sonne gibt Vollgas heute Nachmittag. 28 Grad dazu. Zum Abend zieht der Wind immer mehr an und später am Abend kann es dann auch wieder krachen. Sehr wahrscheinlich erwischt uns ein Hitzegewitter. Morgen und am Donnerstag geht es dann ganz ruhig zur Sache. Kriegen wir viel Sonne und angenehme 28 Grad.
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3: Und jetzt besser ankommen mit dem Radio Gütersloh Verkehrsservice. Ich habe eine Meldung von der A2 für euch Richtung Hannover. Vorsicht, zwischen Bielefeld Ost und Ostwestfalen-Lippe haben wir eine ungesicherte Unfallstelle auf dem linken Fahrstreifen. Fahrt da ganz besonders vorsichtig. Und hier lauern die Blitzer in Kaunitz auf der Paderborner Straße. In Verl auf der Neunkirchner Straße, Schloss Holte-Stukenbrock auf der Speller Straße. In Fahrensell immer noch auf der Hauptstraße. In Verl-Sürenheide immer noch auf der Thaddäusstraße. In Gütersloh Blitzer am Hüttenbrink und auch auf der Marienfelder Straße. Und dann haben wir hier oben noch einen bei euch in Halle auf der Tatenhausener Straße und in Werther auf der Jöllenbecker Straße. Das ist jede Menge, vielleicht seht ihr sogar noch mehr. Meldet euch 0800 678 5000. Gute Fahrt.
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3: Hallo, schön, dass ihr da seid. Hier ist die Show am Nachmittag, die normalerweise nur nach Kaffee und Kuchen, heute aber auch nach Sonnencreme duftet. Ich bin Tanina Rottmann. Steigt ein!
4: Dietmar

Ich weiß, dass ihr das hier kennt. Ihr fahrt an die Tankstelle, guckt auf die Anzeigentafel und denkt, ah, ne, du, vielleicht reicht's ja doch noch bis morgen. Ja, genau das machen im Moment offenbar viele. Ne? Preise sind ja wieder nach oben geschossen an den Tankstellen. Und ja, die Autofahrer vergleichen doch immer penibler die Preise per App oder warten bewusst bis zum Abend, weil das Tanken ja dann doch oft günstiger ist. Und laut einer aktuellen ADAC-Umfrage würden 63% der Autofahrer für günstigeren Sprit sogar von der Autobahn abfahren. Habe ich immer schon gemacht. Bin immer von der Autobahn abgefahren, habe gedacht, kommt ja meistens auch eine Tankstelle. Ja, die eigentliche Frage ist doch, habt ihr inzwischen auch irgendwie so eure ganz persönliche Tankstrategie gefunden? Oder fahrt ihr einfach hin, wenn der Tank leer ist? Egal, was da auf der Preistafel steht. Also vielleicht habt ihr ja noch den einen oder anderen Trick für uns, den wir noch nicht wissen. Dann meldet euch gerne in die Sendung.

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3: Mit Thorsten Adolfs. Guten Tag. Wer in Deutschland als Kind von Geflüchteten aufwächst, hat es deutlich schwerer, sei es bei der Gesundheitsvorsorge oder auch was die soziale Lage angeht. Das kritisieren die Kinderrechtsorganisation Save the Children und der Paritätische Gesamtverband. Sie haben bundesweit Beratungsstellen, Kitas und Unterkünfte für Geflüchtete befragt. Danny Hopper aus dem Newsteam, das Urteil fällt hart aus. Geflüchtete Kinder werden demnach systematisch benachteiligt.
4: Genau, dabei geht's um rund 100.000 Kinder, die nur Ansprüche auf Grundlage des Asylbewerberleistungsgesetzes haben. Das heißt, vom Baby bis zum Teenager erhalten sie noch weniger Leistungen als Kinder, die Grundsicherung beziehen. Und das bringe massive Nachteile, heißt es von den befragten Beratungsstellen und sozialen Einrichtungen. Fast 3/4 von ihnen sagen, dass die Gesundheitsvorsorge dieser Kinder nicht ausreichend sei. Als Beispiele wurden hier Neugeborene ohne medizinische Versorgung oder Kinder ohne Zugang zu Freizeitangeboten genannt. Familien würden Leistungen gestrichen, obwohl sie sowieso schon am Existenzminimum lebten, heißt es. Dadurch sei es für viele Familien fast unmöglich, die Kinder gesund zu ernähren.
3: Scharf kritisiert wird auch die sogenannte Bezahlkarte für Asylbewerber.
4: Ja, die sei nicht alltagstauglich und stigmatisierend, kritisieren die befragten Einrichtungen. Egal ob beim Kuchenbazar oder im Jugendclub, ohne Bargeld blieben viele Kinder einfach außen vor, sagen sie. Dazu fehle den betroffenen Familien oft das Geld für Kleidung, Lebensmittel, Schulmaterial oder Hygieneprodukte. Das könne so alles nicht mehr weitergehen, sagen die Verbände. Sie fordern ein Ende der Bezahlkarte und stattdessen genug Leistungen für eine gesunde Ernährung. Auch die Versorgung von Neugeborenen müsse sichergestellt werden, auch wenn die Geburtsurkunde noch fehle. Außerdem fordern die Verbände einen Rechtsanspruch auf Dolmetscher, damit zum Beispiel beim Arzt keine Sprachbarrieren im Weg stehen.
3: Danke, Danny. Und jetzt weitere Meldungen im Überblick. Nach der Messerattacke in einem Gymnasium im bayerischen Schongau gehen die Ermittler von einem extremistischen Motiv aus. Sie hatten ein Schreiben gefunden, das von dem mutmaßlichen Täter stammen könnte. Darin werden bestimmte Religionsgemeinschaften und Bevölkerungsgruppen beschimpft und beleidigt. Bei der Attacke waren vergangene Woche 2 13 Jahre alte Mädchen schwer verletzt worden. Der große Waldbrand südlich von Paris wütet weiter. Unter anderem mit 4 Löschflugzeugen wird versucht, die Flammen einzudämmen. Die Polizei hat mittlerweile 2 junge Männer festgestellt. Genommen. Sie werden verdächtigt, den Brand gelegt zu haben. Norwegens Kronprinzessin Mette Marit ist nach ihrer Lungentransplantation wieder zu Hause. Der 52-Jährigen gehe es den Umständen entsprechend gut, teilte das Königshaus mit. Mette Marit soll in nächster Zeit ein Training absolvieren und engmaschig betreut werden. Im Normalfall dauere es oft ungefähr 1 Jahr, bis sich der Zustand stabilisiere, sagen ihre Ärzte. In Deutschland boomt der Bau von Solaranlagen. In unsicheren Zeiten investieren immer mehr Menschen in die eigene Stromerzeugung vom Dach. Laut Bundesnetzagentur gingen seit Anfang des Jahres Solaranlagen mit einer Leistung von fast 7,4 Gigawatt ans Netz. Das ist ein Plus von 9% im Vergleich zum Vorjahreszeitraum. Der Bundesverband Solarwirtschaft rechnet damit, dass die endgültigen Zahlen noch höher ausfallen könnten, weil viele Bürger wegen der angekündigten Kürzungen beim Bau solcher Anlagen schnell noch investiert haben. Soweit die Meldungen mit Thorsten Adolfs.
5: Das Wetter. Heute Nachmittag können wir die Sonne noch mal so richtig genießen da draußen, bis 28 Grad. Im Laufe des Nachmittags wird es allerdings ein bisschen windiger. Und zum Abend rechnen wir stellenweise noch mal mit einem kräftigen Hitzegewitter. Ja, danach geht's entspannt weiter. Morgen und auch am Donnerstag sonnig und sommerlich warme 28 Grad. Und jetzt besser ankommen mit dem Radio Gütersloh Verkehrsservice. Nochmal der Hinweis, A2 Dortmund Richtung Hannover. Zwischen Bielefeld Ost und Ostwestfalen-Lippe wird gerade ein Unfall aufgenommen und da bitte ganz besonders langsam fahren. Gilt auch da, wo die Blitzer stehen. In Schloss Holte-Stukenbrock auf der Speller Straße, in Delbrück auf der Westerwia-Straße, in Verl Neunkirchener Straße, Kaunitz Paderborner Straße ein Blitzer. In Verl Haferkamp hat sich einer aufgestellt. In Sürenheide auf der Thaddäusstraße wird geblitzt. In Fahrensell auf der Hauptstraße. Gütersloh auf dem Hüttenbrink und auch auf der Marienfelder Straße. Und dann sind wir schon im Norden und habt dann Blitzer in Werther auf der Jöllenbecker Straße. Straße. Falls es mehr gibt, ruf gerne durch 0800 678 5000. Kommt gut an.
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5: Jonas, am Sonntag ist die Fußball-Weltmeisterschaft ja schon vorbei. Also da ist Finale. Dann wird es ja wirklich Zeit, dass wir jetzt noch ein bisschen was ausfalten. Wir gucken gleich mal auf die Partie heute Abend. Vize-Weltmeister Frankreich gegen Europameister Spanien. Hier in der Show, ich bin Tanina Rautmann.

0: Ist das heute schon das vorweggenommene Endspiel? Man hört ständig sowas.
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0: Über die Partie heute Abend Vize-Weltmeister Frankreich gegen Europameister Spanien. Thomas Thonfeld, wer hat denn da die besten Chancen?
2: Also als Favoriten würde ich hier jetzt keinen bezeichnen. Die Franzosen bestechen ja vor allem durch ihre Offensive und durch Superstürmer Kylian Mbappé, der ja mit bisher 8 Toren gemeinsam mit Messi die WM-Torschützenliste anführt. Bei Spanien sind es vor allem die stabile Defensive und Organisator Rodri im Mittelfeld, die die Mannschaft auszeichnen. Also beide Teams haben unterschiedliche Stärken und beide haben das Zeug, ins Endspiel zu kommen. Vor 2 Jahren im EM-Halbfinale in München siegten übrigens die Spanier mit 2:1.
0: Was könnte denn da dieses Mal den Ausschlag geben?
2: Also Frankreichs Topstar Mbappé, der hat natürlich auf jeden Fall das Zeug dazu, dieses Spiel zu entscheiden. Allerdings hat er mit der spanischen Abwehr das bisher stärkste Bollwerk bei dieser WM gegen sich. Und es gibt ja die alte, aber bewährte Fußballweisheit: Spiele gewinnt man vorne, aber Titel gewinnt man hinten. Also mit einer stabilen Defensive als Grundlage. Spanien hat sich seit dem missglückten 0:0 Auftakt gegen Außenseiter Kap Verde immer weiter gesteigert. Und sie haben natürlich das Format, auch die französische Top-Offensive zu stoppen.
0: Ja, das werden wir dann ja heute Abend sehen. Danke dir, Thomas. Wir gucken das erste Halbfinale. Frankreich gegen Spanien. Wünsche ich euch viel Spaß. 21 Uhr geht das los.
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1: Ich bin Helmut Delker. Guten Tag. 5 Jahre nach der Flutkatastrophe im Ahrtal warnt die Deutsche Umwelthilfe vor einem erneuten Hochwasser. Die Umweltschutzorganisation appelliert an die Politik, den Hochwasserschutz im Ahrtal zu verbessern. Die Deutsche Gesellschaft für Kinder- und Jugendchirurgie spricht sich für eine Helmpflicht für E-Scooter-Fahrer aus. Gleichzeitig fordert sie auch gezielte Fahrtrainings. In Deutschland verunglücken jährlich durchschnittlich mehr als 2500 Minderjährige mit E-Scootern. Und damit zu den Meldungen aus dem Kreis Gütersloh. Junge Menschen sehen die Zukunft positiver als ihre Eltern. Das zeigen aktuelle Studien der Bertelsmann Stiftung in Gütersloh zur Lage junger Menschen in Deutschland. Rund die Hälfte der Deutschen glaubt, dass es künftigen Generationen schlechter gehen wird. Fast 70% fehlen positive Zukunftsbilder für unsere Gesellschaft. Bei jungen Menschen sieht das aber deutlich anders aus. Sie haben mehr Vertrauen in die gesellschaftliche Entwicklung und sind außerdem weniger unzufrieden mit der Demokratie als ältere Generationen. Mit den anstehenden Sommerferien fahren viele Menschen aus dem Kreis Gütersloh in den Urlaub. Die meisten werden dann wie gewohnt mit dem Auto fahren. Die aktuellen Spritpreise mit teils deutlich über 2 Euro pro Liter machen das allerdings zu einem teuren Unterfangen. Alex Jakob aus der Redaktion mit Tipps, um ein bisschen zu sparen.
2: Laut ADAC solltet ihr unbedingt die Autobahntankstellen vermeiden. Hochgerechnet seid ihr beim Volltanken dort bis zu 20 Euro mehr als an den normalen Tankstellen. Dazu lohnt sich ein Blick in eine Spritpreis-App. Dort könnt ihr die aktuellen Preise direkt sehen und wisst, wo es aktuell am günstigsten ist. Auch der Zeitpunkt ist wichtig. Die Tankstellen dürfen nur noch mittags um 12 Uhr die Preise erhöhen. Deshalb sind die Preise kurz vorher in der Regel am niedrigsten.
1: Nach dem Ende des Tankrabatts Anfang Juli sind die Preise an den Zapfsäulen wieder deutlich raufgegangen. Durch den anhaltenden Konflikt im Iran steigen auch die Ölpreise wieder. Die Spritpreise gehen auch deshalb weiter nach oben aktuell. Eure Meinung zu Ostwestfalen-Lippe ist gefragt. Der Teutoburger Waldtourismus der Ostwestfalen-Lippe GmbH führt momentan eine Bevölkerungsbefragung zu Freizeit und Tourismus in der Region durch. Dabei geht es darum, wie die Menschen in OWL die Freizeit- und Tourismusangebote wahrnehmen und was die Region lebenswert macht. Mitmachen kann jeder ab 16. Weitere Infos und einen Link zur Umfrage gibt es bei radiogütersloh.de.
3: Das Wetter. Die Sonne bekommt jetzt immer mehr Besuch von Wolken. Es wird auch etwas windiger, ist aber immer noch knacke warm, 28 Grad. Dann erwarten wir zum Abend nochmal Hitzegewitter. Und die gute Nachricht ist, morgen und Donnerstag ist es dann wieder eine ganz ruhige Wetterlage. Es bleibt sommerlich und sonnig bei Werten um die 28 Grad.
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3: Und jetzt besser ankommen mit dem Radio Gütersloh Verkehrsservice. Wir drehen eine Blitzerrunde, denn die Straßen sind frei. Blitzer in Schloss Holte-Stukenbrock, Speller Straße in Kaunitz, auf der Paderborner Straße, in Verl auf der Neuenkirchener Straße, in Verl auch auf dem Haferkamp, Blitzer Fahrensel Hauptstraße. Dann haben wir in der Sürenheide auf der Thaddäusstraße den Blitzer in Gütersloh, auf dem Hüttenbrink und auf der Osnabrücker Landstraße und auch in Gütersloh auf der Marienfelder Straße ein Blitzer. Weiter geht's in Herzebrock-Klarholz auf der Hase-Winkler-Straße. Es blitzt in Werther auf der Jöllenbecker-Straße. Und jetzt seid ihr dran, wenn da tatsächlich noch mehr sein sollte. Dann sagt es uns und unsere Hotline 0800 678 5000. Kommt gut an.
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3: Mama, ich muss mal. Ah, der Satz ist doch Musik in den Ohren, ne? Besonders, wenn man erst vor einer halben Stunde mit der Familienkutsche Richtung Urlaub vom Hof gerollt ist. So, und mit ganz viel Pech landet ihr dann auch noch auf dem schlechtesten Rastplatz in ganz NRW. Genau da haben wir heute unseren liebsten Kollegen hingeschickt. Der nimmt gleich mal eine Nase für uns. Ich bin Tanina Rottmann, grüße euch.

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2: Mit Thorsten Adolfs. Guten Tag. 5 Jahre nach der verheerenden Flutkatastrophe erinnert Nordrhein-Westfalen heute an die Opfer und die Folgen der Katastrophe. In diesen Minuten beginnt im Landtag in Düsseldorf eine zentrale Gedenkstunde von Landesregierung und Parlament. Mehr als 180 Menschen starben damals, 49 von ihnen in NRW. Die Veranstaltung soll nicht nur an das Leid erinnern, sondern auch den Blick auf den Schutz vor künftigen Katastrophen richten. Weitere Infos von José Nasiandi.
3: An der Gedenkstunde im Plenarsaal nimmt auch Bundespräsident Steinmeier teil. Neben ihm sprechen Landtagspräsident Cooper und Ministerpräsident Wüst. Außerdem hält eine Pfarrerin eine überkonfessionelle Ansprache. Eingeladen sind unter anderem Angehörige der Opfer, Vertreter der betroffenen Regionen und Einsatzkräfte von Feuerwehr, Polizei, Bundeswehr und anderen Hilfsorganisationen. Die Flut vom 14. und 15. Juli 2021 hatte vor allem die Eifel, das Bergische Land und Teile des Sauerlands getroffen. Seitdem wurden Wiederaufbau und Katastrophenschutz deutlich verstärkt. Das Land hat unter anderem Milliarden für den Aufbau bewilligt und neue Pegelmessstellen an den Flüssen eingerichtet. Viele Betroffene kommen aber erst jetzt dazu, sich um ihre seelischen Wunden zu kümmern. Sie waren bisher vor allem mit Aufräumen und dem Aufbau beschäftigt.
2: Und jetzt weitere Nachrichten, kurz und kompakt. Weil sie Häftlinge gegen Bezahlung mit Handys und Drogen versorgt haben sollen, ermittelt die Polizei in NRW gegen 8 Justizbeamte. Ermittelt wird außerdem gegen aktuelle und ehemalige Gefangene. In diesem Zusammenhang wurden Wohnungen in Nordrhein-Westfalen und Rheinland-Pfalz durchsucht und die Justizvollzugsanstalt Rheinbach. Ins Rollen gekommen waren die Ermittlungen durch Anzeigen der Gefängnisleitung. Bei einem Feuer in einem Gebäude in der Innenstadt von Brüssel hat es mehrere Tote gegeben. Nach Medienberichten wurden einige der Opfer in einem Aufzug entdeckt. Es soll außerdem noch mehrere Vermisste geben. Das mehrstöckige Wohn- und Geschäftshaus, in dem der Brand ausgebrochen war, wird zurzeit umgebaut. Bei den Sicherheitskontrollen am Flughafen Köln-Bonn soll es ab sofort schneller gehen. Dort wurde eine neue Anlage mit 11 modernen Scannern und CT-Kontrollpunkten in Betrieb genommen. Bei den neuen Scannern müssen Reisende elektronische Geräte und Flüssigkeiten nicht mehr aus dem Handgepäck nehmen. Außerdem steigt die Obergrenze für Flüssigkeiten laut Flughafen auf 2 Liter pro Behältnis. Wer zu Hause im Internet in einem alten, langsamen Tarif surft, zahlt oft drauf, anstatt zu sparen. Das hat das Vergleichsportal Verivox ermittelt. Viele langjährige Bestandskunden mit sehr wenig Leistung würden monatlich fast genauso viel zahlen wie Kunden mit deutlich schnelleren Anschlüssen. Im Schnitt liege der Preis für einen langsamen Tarif bei etwa 41 Euro, während ein dreimal so schneller Tarif gerade mal 2 Euro mehr koste. Kunden mit Altverträgen würden dadurch praktisch nur den Anbieter unterstützen, ohne einen Vorteil davon zu haben, heißt es. Laut Verivox lohnt sich ein Wechsel fast immer. In mehr als 80% der Fälle werde dadurch sofort Geld gespart. Das waren die Nachrichten mit Thorsten Adolfs.
4: Das Wetter heute Nachmittag in sonnig und warm, 28 Grad. Es wird etwas windiger, es wird auch noch etwas bewölkter. Heute Abend rechnen wir dann nochmal mit dem nächsten Hitzegewitter. Ja, und morgen und am Donnerstag haben wir eine ganz ruhige sommerliche Wetterlage mit viel Sonne und Temperaturen um 28 Grad. Besser ankommen jetzt mit dem Radio Gütersloh Verkehrsservice. Hier stehen Blitzer. Wir haben jede Menge Vorsicht in Gütersloh auf der Marienfelder Straße. Außerdem auf der Osnabrücker Landstraße und auch in Gütersloh auf dem Hüttenbrink. In Fahrensell stehen sie immer noch auf der Hauptstraße, in Verl-Haferkamp, in Verl auch auf der Neuenkirchener Straße, in Kaunitz auf der Paderborner Straße. Schloss Holte-Stukenbrock ist mit der Speller Straße mit dabei. Es blitzt in Herzebrock-Klarholz auf der Hase-Winkler Straße. In Werther auf der Jöllenbecker Straße. Fahrt vorsichtig, falls ihr einen Blitzer seht. 0800 678 5000.
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4: Hi, schönen Dienstagnachmittag euch. Ich bin Tanina Rottmann und hier stehen sie schon in Reihe und Glied, bereit für euch zu performen. Fever Dream, Alex Warren ist da, Sting beehrt uns und wir haben eine ganz neue Nummer gleich von Flo und Leak It. Und rein geht's.

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0: Schwimmen verboten. Das Ganze, glaube ich, auf 100 Schilder malen. Irgendwer geht dann trotzdem ins Wasser. Ja, ihr habt bei uns die Geschichte sicher gehört von dem Angler, der am Wochenende einen Ertrinkenden aus dem Linteler See gerettet hat. Aber auch offizielle Badeseen sind gefährlich. Frank Santis von der DLRG. Warum eigentlich? Ich meine, es sind ja Badeseen.
1: Wenn Seen gewisse Untiefen haben oder auch sehr tief sind, kann es sogenannte Sprungschichten geben. Das heißt, von jetzt auf gleich wird das Wasser rapide kälter. Und da kommt teilweise der Körper, der Kreislauf des Menschen nicht mit klar. Und dann kann es sein, dass man sich verkrampft.

0: Krampf bekommt an Beinen und dann gegebenenfalls untergeht.
1: Ja, und das gilt auch für erfahrene Schwimmer. Auch für die ist das gefährlich. Wie sollte ich mich denn verhalten, wenn ich merke, hupala, ich gerate hier gerade in Not?
0: Die besten Chancen hat man dann in dem Moment, sich auf den Rücken zu legen, so breit wie möglich abzuspreizen, die Hände und die Beine, sodass man quasi wie so ein Blatt Papier auf dem Wasser schwimmt, und dann versuchen, auf sich aufmerksam zu machen.
1: Und wie helfe ich am besten, wenn ich am Rand stehe? Also selbst ins Wasser springen und da jemanden retten, ist ja wahrscheinlich keine gute Idee.
0: Ja, das sollte man gerade nicht tun. Als allererstes sollte man bitte den Notruf absetzen. Eine Rettungsboje, die man vielleicht hinterherwerfen kann, dass derjenige sich über Wasser halten kann, das kann man machen. Aber bitte auf keinen Fall hinterhergehen.
1: Also ihr Lieben, passt auf an den Badeseen und ansonsten, wir sehen uns im Freibad.

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1: Ich bin Helmut Delker. Guten Tag. Bei einem Brand in der Brüsseler Innenstadt sind mehrere Tote gefunden worden. In einem Aufzug wurden mehrere Leichen entdeckt. Die genaue Zahl der Opfer ist noch nicht bekannt. Bundespräsident Steinmeier hat bei einem Besuch im Ahrtal an die Opfer der Flutkatastrophe vor 5 Jahren erinnert. Bei der Flutkatastrophe kamen in Rheinland-Pfalz und Nordrhein-Westfalen mehr als 180 Menschen ums Leben. Und damit zu den Meldungen aus dem Kreis Gütersloh. Junge Menschen blicken zuversichtlicher in die Zukunft als ihre Eltern. Die Bertelsmann-Stiftung in Gütersloh forscht zur Lage und den Bedürfnissen junger Menschen und hat dazu verschiedene Studien veröffentlicht. Matthias Träger berichtet für Radio Gütersloh.
2: Rund die Hälfte der Menschen in Deutschland glaubt, dass es künftigen Generationen schlechter gehen wird. Fast 70% fehlen positive Zukunftsbilder für unsere Gesellschaft, so die Bertelsmann-Stiftung. Blickt man aber nur auf die junge Generation, ist das Bild deutlich positiver. So haben junge Menschen mehr Vertrauen in die Entwicklung der Gesellschaft und sind auch weniger unzufrieden mit der Demokratie.
1: Die Polizei warnt vor falschen Polizisten in Schloss Holte-Stukenbrock. Seit heute Morgen rufen Telefonbetrüger dort an und geben sich als Polizeibeamte aus. Sie behaupten, es habe im näheren Umfeld Einbrüche oder Überfälle gegeben und wollen dann vorsorglich Wertsachen in Verwahrung nehmen. Bisher waren die Betrüger in Schloss Holte-Stukenbrock nicht erfolgreich. Alle Angerufenen haben das Telefonat sofort beendet. Die erste 24-Stunden-Stadtführung hat in Gütersloh 9.500 Euro erbracht. Das Geld stammt aus den Ticketerlösen von fast 40 Führungen Ende Juni sowie aus Sponsorengeldern. Die 9.500 Euro kommen dem Herzenswunsch-Krankenwagen der Malteser in Gütersloh zugute. Mit dem Herzenswunsch-Krankenwagen erfüllen die Malteser schwer erkrankten Menschen besondere letzte Wünsche, zum Beispiel einen Ausflug in die Heimat oder den Besuch einer Veranstaltung. Der SC Verl geht mit dem Vorverkauf für das DFB-Pokalspiel gegen den Hamburger SV in die zweite Runde. Ab Donnerstag um 12 Uhr haben alle Verler Mitglieder die Möglichkeit, ein Ticket für das Spiel zu kaufen. Diese zweite Verkaufsphase geht bis Montag um 24 Uhr. Eintrittskarten gibt es ausschließlich online im Ticketshop des SC Verl sowie bei MC Textildruck in Verl. Der Drittligist empfängt den HSV am Montag, den 24. August um 18 Uhr in der Sportclub Arena. Mehr Lokalnachrichten gibt es bei Radio Gütersloh.de.
3: Das Wetter. Die Sonne gibt Vollgas heute Nachmittag, 28 Grad dazu. Zum Abend zieht der Wind immer mehr an und später am Abend kann es dann auch wieder krachen. Sehr wahrscheinlich erwischt uns ein Hitzegewitter. Morgen und am Donnerstag geht es dann ganz ruhig zur Sache. Kriegen wir viel Sonne und angenehme 28 Grad.
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3: Besser ankommen jetzt mit dem Radio Gütersloh Verkehrsservice. Ordentlich Feierabendverkehr unterwegs und dann kommen noch diese Blitzer dazu. Schloss Holte-Stukenbrock auf der Speller Straße. In Kaunitz, Paderborner Straße, Verl, Neunkirchener Straße ein Blitzer. In Fahrensell auf der Hauptstraße. In Sürenheide auf der Thaddäusstraße. In Gütersloh Blitzer am Hüttenbrink und auf der Osnabrücker Landstraße. Dann haben wir einen Blitzer in Herzeburg-Klarholz auf der Hase-Winkler Straße. Wir düsen ab Richtung Norden. Da ist noch einer in Werther auf der Jöllenbecker Straße. Alle Staus und Blitzer gerne an die 0800 678 5000 und euch eine gute Fahrt.
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3: Herzlich willkommen in der Nachmittagsshow. Ich bin Tanina Rottmann. Ich hoffe, ihr habt ordentlich Freizeit. Dann haben wir gleich die Tipps für euch dazu.

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2: Wenn Kino, dann heute aber bitte ohne Dach bei dem Wetter.
3: Genau, im Ravensberger Park in Bielefeld läuft heute Abend wieder Open-Air-Kino. Gezeigt wird die französische Komödie Es sind die kleinen Dinge. Ist ein richtiger Wohlfühlfilm mit ganz viel Herz und Humor.
2: Los geht's um 21.15 Uhr, wenn es langsam dunkel wird. Tickets kosten 12 Euro im Vorverkauf, also Snacks schnappen und Kino mit Sternenhimmel genießen. Und falls ihr eher Lust auf Feiern als auf Kino habt,
3: dann ab in den Lokschuppen Bielefeld. Da steigt am Freitag die Wild Youth Schools Out Party. Ab 16 Uhr geht's draußen los mit House, Charts, Konfetti und Sommerfeeling.
2: Und wenn die Sonne Feierabend macht, wird einfach drin weiter getanzt. Tickets gibt's nur im Vorverkauf. Und für die kleineren Partymäuse bei uns im Kreis gibt's am Freitag auch was.
3: Im Waffelbad in Gütersloh, da steigt die Kinderdisco Wackelbeats mit Musikspielen, Tanzen und natürlich könnt ihr da auch in den Pool hüpfen.
2: Ja, also Badehose an, Lieblingssong einpacken und ab auf die Tanzfläche bzw. ins Schwimmbecken. Und noch mehr Tipps und Termine gibt's online auf radiogütersloh.de.
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1: Mit Thorsten Adolfs. Guten Tag. Die NRW-Landesregierung zieht Konsequenzen. Nach neuen Ermittlungen gegen Bedienstete einer JVA in NRW werden die Kontrollen für das Gefängnispersonal verschärft. In der JVA Rheinbach sollen Mitarbeiter gegen Bezahlung Handys und Drogen für Inhaftierte eingeschmuggelt haben. Die Polizei hat heute Morgen die Anstalt und mehrere Wohnungen in NRW und Rheinland-Pfalz durchsucht. Landesjustizminister Limbach kündigte weitere Maßnahmen an und er spricht von einem schweren Vertrauensbruch. Aus Düsseldorf berichtet José Nasiandi.
2: Justizminister Limbach reagiert mit einer radikalen Maßnahme. Ab sofort müssen sich alle Bediensteten in allen Gefängnissen des Landes Taschenkontrollen unterziehen. Außerdem wurde für die betroffene JVA Rheinbach eine Sonderprüfung angeordnet. Limbach sagte, die Vorwürfe machten ihn zutiefst betroffen und auch wütend.
3: Wir dulden keine kriminellen Machenschaften in unseren Gefängnissen. Als Justizminister ist es meine Pflicht, hier sofort und unmissverständlich durchzugreifen.
2: Ermittelt wird aktuell gegen 8 Beschäftigte der JVA Rheinbach sowie gegen aktuelle und ehemalige Häftlinge. Es ist schon der 2. Fall dieser Art innerhalb weniger Monate. Erst im Mai hat es eine Razzia in der JVA Euskirchen gegeben. Dort stehen mehrere Bedienstete im Verdacht, gegen Geld Gefangene bevorzugt behandelt zu haben. Ob ein Zusammenhang besteht, ist offen.
1: Und jetzt weitere Meldungen im Überblick. Gut die Hälfte der Bundesbürger spricht sich dafür aus, die Grenzen für Flüchtlinge komplett zu schließen. Das hat das Ipsos-Institut für das UN-Flüchtlingshilfswerk UNHCR ermittelt. 62% der Befragten gaben an, dass viele Asylsuchende ihrer Meinung nach nicht schutzbedürftig seien, sondern nur einen Job in Deutschland suchen würden oder Sozialleistungen kassieren wollten. Der Kreml kritisiert Kanzler Merz. Er hatte der Ukraine Sicherheitsgarantien gegeben. Darüber würden die Ukraine und deren Partner entscheiden und nicht Moskau, hatte Merz gesagt. Nach Ansicht von Kreml-Sprecher Peskow sind Sicherheitsgarantien ohne die Beteiligung Russlands unmöglich. In einem Hochhaus in Kiel sind am Morgen DNA-Tests von den Bewohnern genommen worden. Mithilfe der Speichelproben will die Polizei herausfinden, wer Anfang Juni aus einem der oberen Stockwerke einen Pflasterstein auf einen Streifenwagen geworfen hat. Durch den Wurf war eine Polizistin verletzt worden. Ermittelt wird wegen versuchter Tötung. Die Verbraucherorganisation Foodwatch hat wieder die dreistesten Werbelügen des Jahres gekürt und dafür den goldenen Windbeutel vergeben. Bei einer Online-Umfrage stimmte gut ein Drittel der rund 66.000 Teilnehmer für ein Mikronährstoffkonzentrat der Marke LaVita. Der Grund, das Produkt wird als natürlicher Saubertrank für die Gesundheit beworben. Es kostet in der Spitze aber stolze 100 Euro pro Liter. Foodwatch kritisiert, dass es im Grunde aus Fruchtsaftkonzentrat und zugesetzten Vitaminen besteht. Auf dem zweiten Platz landete das Airfryer Bakin Backpulver, das als Innovation für die Heißluftfritteuse verkauft wird, aber eigentlich dasselbe kann wie deutlich billigeres Standardbackpulver. Knapp dahinter folgt ein Joghurt, der mit Matcha wirbt. Davon steckt aber gerade einmal ein winziges Fitzelchen im Becher. Soweit die Meldungen mit Thorsten Adolfs.
4: Das Wetter. Heute Nachmittag können wir die Sonne noch mal so richtig genießen da draußen, bis 28 Grad. Im Laufe des Nachmittags wird es allerdings ein bisschen windiger. Und zum Abend rechnen wir stellenweise noch mal mit einem kräftigen Hitzegewitter. Ja, danach geht's entspannt weiter. Morgen und auch am Donnerstag sonnig und sommerlich warme 28 Grad. Besser ankommen jetzt mit dem Radio Gütersloh Verkehrsservice. Und da drehen wir eine Blitzerrunde. Die Straßen sind zwar voll, aber keine Staus. Es blitzt in Werther auf der Jöllenbecker Straße. In Herzbock-Klarholz auf der Hase-Winkler Straße. Dann haben wir Blitzer in Gütersloh am Hüttenbrink. Außerdem in Felsürenheide auf der Thaddäusstraße. In Fahrensell auf der Hauptstraße. In Reda-Wiedenbrück jetzt auf der B64. In Riedberg auf dem Torfweg hat sich einer aufgebaut. In Verl auf der Neuenkirchen. Straße, Kaunitz auf der Paderborner Straße und in Schloss Holte-Stukenbrock auf der Speller Straße. Habt ihr Blitzer, dann meldet sie gerne kostenfrei über die 0800 678 5000. Gute Fahrt euch.
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4: Also man ist ja hier so fernab von Gut und Böse im Studio, voll klimatisiert, steht hier auf 23 Grad die Klimaanlage. Man kann überhaupt nicht mehr einschätzen, was ihr da draußen erlebt. Mal kurz einen Schritt vor die Tür gemacht. Doch, ist schön kuschelig, so können wir weitermachen. Schönen Dienstagnachmittag euch. Ich bin Tanina Rottmann.

0: manchmal denkst du auch, du guckst nicht richtig. Ich glaube, diese Begegnung wird die Polizei noch eine Weile in Erinnerung behalten. Die hat in Lippstadt einen 70-Jährigen gestoppt. Der war mit seinem Wohnmobil Richtung Autohof in Mastholte unterwegs. Erstmal okay, aber an diesem Wohnmobil fehlte wirklich alles, was aus Glas war. Es gab keine Seitenfenster, keine Heckscheibe, nicht mal eine Frontscheibe. Also zumindest gut belüftet, wenn man keine Klimaanlage hat. So, und bei der Kontrolle wurde es dann auch noch verrückter. Also die Beifahrertür, die ging immer wieder auf. Handbremse funktionierte nicht. Das Ding ließ sich auch nur starten, indem man das überbrückt hat. Also hier kurz geschlossen. Und ja, angeschnallt war der Fahrer übrigens auch nicht. Wahrscheinlich gab es auch gar keinen Gurt in dem Ding. Die Polizei hat das Wohnmobil natürlich sofort aus dem Verkehr gezogen. Und ich glaube, die hat noch richtig Spaß dabei, den Polizeibericht zu schreiben. Da steht Folgendes. Das Fahrzeug ist ein rollender Schrotthaufen und von Verkehrssicherheit ungefähr so weit entfernt wie die deutsche Fußballnationalmannschaft vom WM-Titel.
1: So, so weit, so gut. Weiter geht's.

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1: Ich bin Helmut Delka. Guten Tag. Die Unterstützer der Ukraine planen ein erstes gemeinsames Manöver. Neben Polen nehmen auch Frankreich und Großbritannien an dem Manöver teil, das in Polen stattfinden soll. Im ersten Halbfinale bei der Fußball-Weltmeisterschaft treffen heute Frankreich und Spanien aufeinander. Anstoß ist um 21 Uhr. Und damit zu den Meldungen aus dem Kreis Gütersloh. Junge Menschen sind zuversichtlicher als ihre Eltern und Großeltern. Studien der Bertelsmann Stiftung in Gütersloh ergaben, dass junge Menschen weniger skeptisch nach vorne blicken als ältere. Vorstand Andreas Pinkwart von der Bertelsmann Stiftung sieht auch Chancen für die junge Generation.
2: Die Studien zeigen, dass junge Menschen zum Beispiel im Bereich Gründung, im Bereich auch der nachhaltigen Wirtschaft beste Perspektiven finden können. Und genau das wollen wir für die jungen Menschen. Wir wollen, dass sie auf gute Perspektiven blicken können, dass sie motiviert in die Zukunft schauen. Und Branchen zeigen hier auch, dass es Wachstumsmöglichkeiten und gute Beschäftigungsmöglichkeiten gibt.
1: Nach den Studien der Bertelsmann Stiftung haben junge Menschen mehr Vertrauen in die Entwicklung der Gesellschaft und sind auch weniger unzufrieden mit der Demokratie als Ältere. Rund 276.000 Schülerinnen und Schüler bekommen diese Woche ihre Zeugnisse in Ostwestfalen-Lippe. Die Bezirksregierung Detmold schaltet dafür wieder ihr Zeugnistelefon. Wer danach Fragen hat, zur Note, zur Versetzung oder zur weiteren Schullaufbahn, kann sich telefonisch an die Schulaufsicht wenden. Das Zeugnistelefon ist am Freitag und am Montag jeweils von 8:30 bis 15 Uhr erreichbar. Weitere Infos zum Zeugnistelefon findet ihr bei radiogütersloh.de. In Gütersloh ist eine betrunkene Radfahrerin mit einem Streifenwagen der Polizei kollidiert. Die 59-Jährige wollte von der Wilhelm-Baumann-Straße in die Düppelstraße abbiegen und fuhr dabei eine so große Kurve, dass sie mit dem Streifenwagen zusammenstieß. Die Polizei nutzte die Gelegenheit für eine Alkoholkontrolle. Weil der Test den Verdacht bestätigte, wurde der Frau im Krankenhaus eine Blutprobe entnommen. Der FC Gütersloh hat den Kartenvorverkauf für das Westfalen-Pokalspiel gegen den SC Wiedenbrück eröffnet. Beide Clubs treffen in der ersten Runde aufeinander. Das Pokalspiel wird nächste Woche Freitag um 19 Uhr im Energie24-Stadion im Heidewald angepfiffen. Infos gibt es über einen Link bei radiogütersloh.de.
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3: Wir drehen noch mal eine Blitzerrunde. Besser ankommen mit dem Radio Gütersloh Verkehrsservice. Es blitzt in Riedberg auf dem Torfweg, in Verl auf der Neuenkirchener Straße, in Kaunitz auf der Paderborner Straße, Schloss Holte-Stukenbrock auf der Spellerstraße. In Fahrensel der Dauerblitzer auf der Hauptstraße. In Reda-Wiedenbrück stehen sie auf der B64. In Verl Sürenheide auf der Thaddäusstraße. In Gütersloh am Hüttenbrink. In Herzebrock-Klarholz auf der Hase-Winkler-Straße. Und in Werther auf der Jöllenbecker Straße. Meldet gerne Staus und Blitzer, wenn euch was begegnet. 0800 678 5000. Kommt gut an.
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3: Hier ist die Nachmittagsshow. Ich grüße euch. Tanina Rottmann hier.

0: Eigentlich wollte ich die Klischeeschublade nicht aufmachen, aber ich glaube, es passiert ja wirklich heute. Es wird das Bier gekühlt und der Grill bestückt. Es ist WM Fußball.
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0: Wir freuen uns auf ein spannendes Spiel zwischen Frankreich und Spanien. Und es kann nur einen geben, der uns diese Partie einordnet. Es ist unser zukünftiger Bundeskloppo Jürgen Klopp. Der ist ziemlich begeistert von den vielen Offensivspielern der Franzosen. Aber Spanien traut da auch durchaus zu, als Sieger vom Platz zu gehen heute.
2: Das ist das Problem mit den Burschen. Dass die schläfern dich ein mit ein paar Pässen, mit ein bisschen, die sehen aus, als wären sie nicht richtig da und dann macht es auf einmal, dann explodieren die. Spanien wird interessant, weil Spanien in dem Bereich sehr gut ist, wo Frankreich vielleicht nicht schon weltmeisterlich ist.
0: Also das klingt auf jeden Fall nach einem sehr spannenden und möglicherweise auch sehr engem Halbfinale heute Abend. Und es gibt ja diverse Computerhochrechnungen. Und da rechnet der eine mal eben einmal Spanien nach vorne und der andere dann wieder Frankreich. Wir schauen uns den Wahnsinn an. Heute Abend um 21 Uhr geht's los.
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0: Also ich würde mir dann jetzt auch noch so ein Fläschchen Wein besorgen wollen für den WM-Abend. Euch wünsche ich einen schönen Abend. Das Warm-up übernimmt jetzt Jule Hoppe. Und wir hören uns morgen Nachmittag.
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2: Mit Ralf Bosse. Heute Abend zählt nur noch das Ergebnis. Im WM-Halbfinale zwischen Frankreich und Spanien gibt es keine zweite Chance mehr. Ein Sieg bedeutet den Einzug ins Endspiel. Eine Niederlage beendet den Traum vom Titel. Das Spiel um Platz 3 ist nur ein kleiner Trost. Spaniens Defensive glänzt mit nur einem Gegentor in den bisherigen 6 WM-Spielen. Von Frankreich 16 Treffern erzielten Mbappé und Olise alleine 13. Es scheint eine völlig offene Partie zu sein.
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3: Mit Thorsten Adolfs. Guten Abend. Mit dem Start in die Sommerferien erwarten die Flughäfen in NRW wieder einen Urlauberansturm. Am Airport in Köln-Bonn soll es dann bei der Abfertigung aber schneller gehen als in den vergangenen Jahren. Möglich machen soll das neue Technik, in die der Flughafen bei den Sicherheitskontrollen viel Geld investiert hat. Als erster deutscher Airport setzt Köln-Bonn komplett auf hochmoderne CT-Scanner. Einzelheiten dazu von Frank Weitel.
4: Die neuen CT-Scanner sind mehr als doppelt so schnell wie die herkömmlichen Kontrollspuren. Künftig müssen Reisende ihr Handgepäck auch nicht mehr öffnen, um Flüssigkeiten oder Technik wie Laptops, Powerbanks kontrollieren zu lassen. Und es gilt mit maximal 2 Litern eine neue Höchstgrenze für Flüssigkeiten im Handgepäck. Das kommt bei Joshua auf seinem Weg nach Mailand gut an.
5: Ich muss nicht mehr das überteuerte Wasser für 8 Euro kaufen, nur kann mir eine 1 Liter Flasche holen und bin glücklich.
4: Die neue Technik hat insgesamt 25 Millionen Euro gekostet. Sie ist auch eine Reaktion auf die chaotischen Verhältnisse bei den ersten Reisewellen nach Corona.
3: Und damit es beim Warten für die Kleinen nicht ganz so langweilig wird, hat der Flughafen auch an Sie gedacht. Es gibt ein neues Licht- und Akustikkonzept und dazu eine sogenannte Kids Lane für Familien. Dort haben Kinder mit Hilfe von Trittstufen die Möglichkeit, ihr Gepäck selbst auf das Band zu legen und nach der Kontrolle wieder herunterzunehmen. Und jetzt weitere Nachrichten im Überblick. Im NRW-Landtag ist an die Opfer der Flutkatastrophe vor 5 Jahren erinnert worden. Bundespräsident Steinmeier sagte, die Katastrophe sei auch eine Mahnung zum Handeln. Der Klimaschutz dürfe im Industrieland Deutschland nicht aus den Augen verloren werden. Deutschland müsse sich besser schützen mit Warnsystemen, die jeden erreichen, mit einem Hochwasserschutz, der auf diese Verhältnisse eingestellt ist, und mit Kommunen, die vorbereitet seien, sagte er. Die Deutsche Bahn ist immer öfter Ziel von Sabotage. Nach Informationen der Bild wurden von Januar bis Juni 2200 Fälle gezählt, bei denen es um Brandstiftung, gefährliche Eingriffe in den Bahnverkehr und um Metalldiebstahl ging. Das entspreche einem Anstieg von 7% im Vergleich zum Vorjahreszeitraum. Zunehmend seien auch Hauptrouten für den schweren Güterverkehr betroffen. Wegen der Eskalation im Irankrieg haben die Ölpreise heute noch mal deutlich zugelegt. Das Barrel kostete zuletzt mehr als 85 US-Dollar. Gestern hatte US-Präsident Trump angekündigt, dass die USA für die sichere Durchfahrt der Straße von Hormus aus, wie er es nennt, Fairnessgründen, Einnahmen in Höhe von 20% des Frachtwertes für sich beanspruchen. Mittlerweile ist er von dieser Idee aber schon wieder abgerückt. 2 Wochen nach dem WM aus der Nationalmannschaft muss auch der deutsche Schiedsrichter Felix Zweier abreisen. Trotz starker Leistungen in der Vorrunde darf er am Finalwochenende nicht mehr pfeifen. Das hat der Weltfußballverband FIFA entschieden. Die Nichtnominierung sorgt beim DFB für Kopfschütteln. Der Lehrwart des Deutschen Fußballbundes Wagner, der selbst Schiedsrichter war, sagte, er könne die Entscheidungen bei den Schiedsrichteransetzungen insgesamt nur schwer nachvollziehen. Ganz ohne deutsche Beteiligung sind wir bei der WM aber noch nicht. Bastian Dankert ist noch als Videoschiedsrichter dabei. Er hofft auf einen Einsatz im Finale. Für die Halbfinals sind Schiedsrichter aus El Salvador und den USA gesetzt. Das waren die Nachrichten mit Thorsten Adolfs.
6: Der Abend, der bleibt schön und entspannt. Ganz vereinzelt können sich hier und da so Schauer und kurz Gewitter entwickeln. Die Nacht bleibt ruhig und morgen geht's dann weiter mit Sonne, Satz und paar lockeren Wolken und sommerlichen 27 Grad. Jetzt besser ankommen mit dem Radio Gütersloh Verkehrsservice. Es wird geblitzt 2-mal in Gütersloh, aktuell auf der Bismarckstraße und auf der Brockhäger Straße. Dann auf der B64 Reda-Wiedenbrück, auf der Riedberger Straße in Reda und auf dem Torfweg in Riedberg. 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
6: Es ist kurz nach 6 am Dienstag Feierabend. Ich bin Jule Hoppe, freue mich, dass ihr bei mir seid. Und ganz ehrlich, Es ist toll, einen richtig schön ausgewachsenen Dinosaurier zu Hause zu haben. Mein Sohn ist 13 und seit neuestem hört er dieselbe Musik wie ich. Jetzt mal ganz laut. Hier ist Eminem.

Hier ist die Spätschicht im Radio. Ich bin Jule Hoppe, am Dienstag Feierabend. Und vielleicht könnt ihr euch noch daran erinnern. Oder vielleicht macht ihr es sogar in diesem Jahr. Wenn andere am Pool liegen

0: oder ihren Urlaub genießen, ja, dann macht ihr einen Ferienjob. Also ich kann mich an meinen Ferienjob noch ziemlich gut erinnern. Ich musste Tafeln neu lackieren, Rasen mähen und am Ende der Saison konnte ich mir dann endlich meine Traum-Casio-Uhr kaufen. Wie war es bei euch?
1: Da habe ich meine ersten Sachen von gekauft, Stereoanlage und sowas.
2: Bei mir war das so der Tritt in den Hintern von meinen Eltern. So, wenn du dir die teure Hose kaufen willst, dann musst du dafür dein Geld verdienen.
3: Ja, ich glaube, das ist wichtig, dass man mal einen Ferienjob hat, ne? Dass man mal lernt, wie es ist, sein eigenes Geld zu verdienen.
4: Und man hatte von den Sachen, die man sich davon gekauft hat, auch mehr Mehrwert.
0: Also wenn ich jetzt noch mal ein bisschen jünger wäre, ich glaube, ich hätte Bock auf einen Ferienjob im Freibad.
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1: Ich bin Helmut Delker. Guten Abend. Jüngere und ältere Menschen blicken ganz unterschiedlich nach vorn. Laut Studien der Bertelsmann Stiftung in Gütersloh glaubt rund die Hälfte der Menschen in Deutschland, dass es künftigen Generationen schlechter gehen wird. Fast 70% fehlen positive Zukunftsbilder für unsere Gesellschaft. Wer aber auf die junge Generation schaut, findet ein ganz anderes Bild. Junge Menschen vertrauen der gesellschaftlichen Entwicklung mehr und zeigen sich weniger unzufrieden mit der Demokratie als ältere Altersgruppen, so die Bertelsmann Stiftung. Die Polizei warnt vor falschen Polizisten in Schloss Horte-Stukenbrock. Seit heute Morgen rufen Telefonbetrüger dort an und geben sich als Polizeibeamte aus. Sie behaupten, es habe im näheren Umfeld Einbrüche oder Überfälle gegeben und wollen dann vorsorglich Wertsachen in Verwahrung nehmen. Bisher waren die Betrüger nicht erfolgreich. Alle Angerufenen haben das Telefonat sofort beendet. Die erste 24-Stunden-Stadtführung hat in Gütersloh 9.500 Euro erbracht. Das Geld stammt aus den Ticketerlösen von fast 40 Führungen Ende Juni sowie aus Sponsorengeldern. Die 9.500 Euro kommen dem Herzenswunsch-Krankenwagen der Malteser in Gütersloh zugute. Mit dem Herzenswunsch-Krankenwagen erfüllen die Malteser schwer erkrankten Menschen besondere letzte Wünsche, zum Beispiel einen Ausflug in die Heimat oder den Besuch einer Veranstaltung.
2: Grillen ist heute Abend auf jeden Fall möglich. Am späteren Abend können so ein paar Schauer und Gewitter durchziehen. Und morgen, da starten wir dann wieder richtig sommerlich bei bis zu 27 Grad.
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2: Jetzt besser ankommen mit dem Radio Gütersloh Verkehrsservice. Es wird geblitzt zweimal in Gütersloh, aktuell auf der Bismarckstraße und auf der Brockhäger Straße. Dann auf der B64 Reda-Wiedenbrück, auf der Riedberger Straße in Reda und auf dem Torfweg in Riedberg. 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
2: Es ist kurz nach 6:30, Dienstag, Feierabend, und es gibt einfach Songs, die sind wahnsinnig zeitlos. Heal the World von Michael Jackson gehört definitiv dazu. Ein Song, der uns daran erinnern soll, dass schon kleine Gesten die Welt ein bisschen besser machen können. Ich bin Jule Hoppe. Hi.
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0: Hier ist die Spätschicht im Radio, Dienstag Feierabend und ich muss wirklich zugeben, bei diesen wahnsinnig tollen Temperaturen fällt es mir ziemlich schwierig, den Fernseher anzumachen und irgendwie zu Netflixen, außer es geht um diese beiden.
1: Eine neue Show kommt ja raus, Staffel 3, Kaulitz und Kaulitz.
0: Und ich bin nicht die einzige Person, die auf die beiden total abfährt.
2: Also ich mag einfach, wie authentisch die sind und ich habe das Gefühl, die bringen immer gute Laune mit.
3: Dass die einfach so sind, wie sie sind, auch mit den Leuten, wenn sie Fans treffen, die sind immer freundlich, immer cool drauf.
0: Absolut. Die neue Staffel soll diesmal deutlicher persönlicher werden. Die Zwillinge reisen nämlich zurück in ihre Heimat Magdeburg und sprechen ganz offen über ihre Kindheit, prägenden Erlebnisse und die Vergangenheit. Kaulitz und Kaulitz ab nächste Woche Donnerstag bei Netflix.

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1: Mit Thorsten Adolfs. Guten Abend. Bei der Fußball-Weltmeisterschaft wird es jetzt richtig ernst. Heute Abend steht das erste Halbfinale an. Frankreich trifft auf Europameister Spanien. Beide Teams haben unterschiedliche Stärken, aber das gleiche Ziel. Sie wollen ins Finale. Infos dazu aus unserem WM-Studio von Ralf Bosse.
2: Frankreich geht mit viel Erfahrung und individueller Klasse in dieses Halbfinale. Angeführt von Kylian Mbappé verfügen die Franzosen über enorme Offensivqualität und die Erfahrung aus vielen großen Spielen. Der heutige Nationalfeiertag sollte zusätzlich Kräfte freisetzen. Spanien dagegen überzeugt bislang mit seinem modernen Ballbesitzfußball, hohem Tempo und einer jungen Generation, die vor Selbstvertrauen strotzt. Es ist auch das Duell zweier Fußballphilosophien, die Effizienz Frankreichs gegen die spielerische Dominanz Spaniens. Klar ist, der Verlierer fährt nach Hause, der Gewinner steht im WM-Finale. Die Bühne für einen echten Klassiker ist bereitet.
1: Das zweite Halbfinale gibt es dann morgen, dann trifft England auf Argentinien. Und jetzt weitere Meldungen, kurz und kompakt. Ein Feuerwehrmann hat gestanden, den Brand südlich von Paris gelegt zu haben. Durch das Feuer in dem Waldgebiet wurde bis jetzt eine Fläche von mehr als 2000 Hektar zerstört. Im Zusammenhang mit den Ermittlungen sind nach Angaben der Staatsanwaltschaft insgesamt 6 Verdächtige in Gewahrsam. Zurzeit versuchen rund 850 Feuerwehrleute, den Brand unter Kontrolle zu bringen. Einen Tag nach der Ankündigung, eine Gebühr für die sichere Durchfahrt von Schiffen durch die Straße von Hormuz zu fordern, ist US-Präsident Trump schon wieder von seiner Idee abgerückt. Wegen der Eskalation im Irankrieg hat der Ölpreis heute noch mal deutlich zugelegt. Anfang des Monats kostete das Barrel ungefähr 70 Dollar. Mittlerweile sind wir bei rund 85 Dollar für die Nordseesorte Brent. 85% der Bundesbürger sind mit der Arbeit von Kanzler Merz unzufrieden. Das ist das Ergebnis des Trendbarometers von RTL und NTV. Nicht viel besser steht Vizekanzler und SPD-Chef Klingbeil da. Seine Arbeit beurteilen 74% negativ. Bei den Anhängern der SPD kommt Klingbeil nur auf einen Zustimmungswert von 36%. Die EU hat bei den neuen Regeln für Akkus nochmal nachgebessert. Eigentlich wollte Brüssel durchsetzen, dass wir Akkus in allen möglichen Geräten einfach selbst austauschen können, um Elektroschrott zu vermeiden. Für Smartwatches, Fitnessarmbänder und zum Beispiel wasserfeste elektrische Zahnbürsten gilt das aber nicht. Die Hersteller dürfen die Akkus in den kleinen Geräten weiterhin fest verbauen. Die EU-Kommission begründet das damit, dass bei solchen Produkten die Technik oft so eng ins Gerät gepackt oder abgedichtet sei, dass ein einfacher Austausch technisch kaum machbar wäre. Für die meisten anderen Geräte wie Küchengeräte oder Smartphones gilt aber weiterhin die Regel, dass sie reparierbar sein sollen. Allerdings gibt es auch hier ein Schlupfloch. Wenn Hersteller nachweisen können, dass ihre fest verbauten Akkus besonders lange halten, dann dürfen sie die Akkus auch in Zukunft im Gerät verkleben. Soweit die Meldungen mit Thorsten Adolfs.
3: Der Abend, der bleibt schön und entspannt. Ganz vereinzelt können sich hier und da so Schauer und kurze Gewitter entwickeln. Die Nacht bleibt ruhig und morgen geht's dann weiter mit Sonne, Satz und paar lockeren Wolken und sommerlichen 27 Grad.
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3: Jetzt besser ankommen mit dem Radio Gütersloh Verkehrsservice. Ich habe keine Staus oder Behinderungen, allerdings wird geblitzt. Aktuell stehen sie Paderborner Straße in Verl, dann auf dem Torfweg in Riedberg, auf der Riedberger Straße in Reda und auf der Nordhorner Straße in Gütersloh. 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
3: Es ist kurz nach 7, es springt mein Teenager-Herz, ich sag's euch. NSYNC spiele ich gleich mit Tearing Up My Heart, alles nach Omi und Cheerleader im Felix-Jähn-Remix. Ich bin Jule Hoffe. Hi!

die Spätschicht im Radio. Ihr macht euch lecker Abendessen. Ich mache euch coole Musik. Ich weiß es noch ganz genau, es war 2009 und diesen Song, den habe ich rauf und runter gehört. Es war der erfolgreichste Song von Cascada. Ein echter 2000er. Also wirklich, mehr 2000er geht eigentlich gar nicht. Dieser Song verkörpert einfach alles. Hier ist er. Evacuate the Dance Floor. So

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1: Ich bin Helmut Delka. Guten Abend. Junge Menschen sehen die Zukunft positiver als ihre Eltern. Das zeigen aktuelle Studien der Bertelsmann Stiftung in Gütersloh zur Lage junger Menschen in Deutschland. Rund die Hälfte der Deutschen glaubt, dass es künftigen Generationen schlechter gehen wird. Fast 70% fehlen positive Zukunftsbilder für unsere Gesellschaft. Bei jungen Menschen sieht das aber deutlich anders aus. Sie haben mehr Vertrauen in die gesellschaftliche Entwicklung und sind außerdem weniger unzufrieden mit der Demokratie als ältere Generationen. Rund 276.000 Schülerinnen und Schüler bekommen diese Woche ihre Zeugnisse in Ostwestfalen-Lippe. Die Bezirksregierung Detmold schaltet dafür wieder ihr Zeugnistelefon. Wer danach Fragen hat, zur Note, zur Versetzung oder zur weiteren Schullaufbahn, kann sich telefonisch an die Schulaufsicht wenden. Das Zeugnistelefon ist am Freitag und am Montag jeweils von 8:30 bis 15 Uhr erreichbar. Weitere Infos zum Zeugnistelefon findet ihr bei radiogütersloh.de. Der SC Verl geht mit dem Vorverkauf für das DFB-Pokalspiel gegen den Hamburger SV in die zweite Runde. Ab Donnerstag um 12 Uhr haben alle Verler Mitglieder die Möglichkeit, ein Ticket für das Spiel zu kaufen. Diese zweite Verkaufsphase geht bis Montag um 24 Uhr. Eintrittskarten gibt es ausschließlich online im Ticketshop des SC Verl sowie bei MC Textildruck in Verl. Der Drittligist empfängt den HSV am Montag, den 24. August um 18 Uhr in der Sportclub Arena.
2: Grillen ist heute Abend auf jeden Fall möglich. Am späteren Abend können so ein paar Schauer und Gewitter durchziehen. Und morgen, da starten wir dann wieder richtig sommerlich bei bis zu 27 Grad. Jetzt besser ankommen mit dem Radio Gütersloh Verkehrsservice. Ich habe keine Staus oder Behinderungen, allerdings wird geblitzt. Aktuell stehen sie Paderborner Straße in Verl, dann auf dem Torfweg in Riedberg, auf der Riedberger Straße in Reda und auf der Nordhorner Straße in Gütersloh. 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
2: Kurz nach 7:30 und ich sage euch, wir feiern jetzt mal so eine ganz, ganz kleine Afterwork-Sause. Mit dabei Purple and the Disco Machine, außerdem Nelly und das hier ist Samba. Ich bin Jule Hoppe, wünsche euch einen fantastischen Feierabend.

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1: Ich bin Thomas Brock. US-Präsident Trump rudert wieder zurück. Er gibt seine Idee einer Gebühr für die Straße von Hormuz wieder auf. Nach Gesprächen mit Vertretern aus dem Nahen Osten setzt er nun stattdessen auf mehr Investitionen der Golfstaaten.
2: Trumps Idee einer Gebühr für die Straße von Hormuz kam nicht gut an. Vom Iran verhöhnt, international abgelehnt, hat er dieses Vorhaben nun wieder verworfen. Stattdessen will er die Golfstaaten in die Pflicht nehmen, mehr Geld in Handel und Investitionen mit den USA zu stecken. Ob die Golfstaaten da zustimmen, ist noch nicht klar. Trump aber betont nun, dass er eine Gebühr für die Meerenge generell nicht gut findet. Der Seeweg müsse offen und frei befahrbar sein. Die Kämpfe darüber halten an. Aus den USA, Tina Eck.
1: Bundespräsident Steinmeier hat den Einsatz tausender Menschen beim Wiederaufbau nach der Ahrtalflut gelobt. Am heutigen 5. Jahrestag besuchte das Staatsoberhaupt die Region und nahm unter anderem an einer Ausstellungseröffnung teil. Auch Kanzler Merz ist vor Ort.
3: Merz will sich hier auf einer städtischen Baustelle über den Stand des Wiederaufbaus informieren und dabei will er sich auch mit jungen Ehrenamtlichen aus dem Ahrtal und Gewerbetreibenden unterhalten. Anschließend wird er dann auch noch bei der öffentlichen Gedenkfeier auf dem Marktplatz in Ahrweiler sprechen. Hier hoffen viele Menschen aus dem Ahrtal auf eine Entschuldigung für das, was passiert ist. Ob Merz dazu etwas sagen wird, bleibt aber abzuwarten. Aus Bad Neuenahr, Ahrweiler, Sabine Koppers.
1: Es ist ein Horrorfund, den Brüsseler Feuerwehrleute heute Mittag bei einem Brand gemacht haben. Im Aufzug eines Gebäudes mitten in der Innenstadt der belgischen Hauptstadt, das gerade umgebaut wird, lagen mehrere leblose Menschen. Stundenlang konnten die Einsatzkräfte nicht zu ihnen vordringen. Am frühen Abend dann die Gewissheit, 6 Menschen sind gestorben. Wie genau es dazu kam, ist laut Staatsanwaltschaft unklar. Es habe ein Feuer gegeben und 2 Aufzüge seien mehrere Stockwerke nach unten gestürzt. Titelverteidiger Tadej Pogacar hat die 10. Etappe bei der Tour de France gewonnen und damit den nächsten Schritt zu seinem 5. Gesamtsieg gemacht. Der Slowene holte am Nationalfeiertag der Franzosen in Le Lioran den Tagessieg im Alleingang und baute seine Führung in der Gesamtwertung auf über 3 Minuten aus. Der beste Deutsche, Florian Lipowitz, wurde 4. und verbesserte sich damit in der Gesamtwertung auf Rang 6. Das waren die Nachrichten mit Thomas Brockt.
4: Der Abend, der bleibt schön und entspannt. Ganz vereinzelt können sich hier und da so Schauer und kurze Gewitter entwickeln. Die Nacht bleibt ruhig und morgen geht's dann weiter mit Sonne, Satz und paar lockeren Wolken und sommerlichen 27 Grad.
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4: Jetzt besser ankommen mit dem Radio Gütersloh Verkehrsservice. Ich habe keine Staus oder Behinderungen, allerdings wird geblitzt. Aktuell stehen sie Paderborner Straße in Verl, dann auf dem Torfweg in Riedberg, auf der Riedberger Straße in Reda und auf der Nordhorner Straße in Gütersloh. 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
4: Es ist kurz nach 8. Wir steigen ein in den Dienstagabend mit Whitney Houston, Post Malone und das hier ist Kaito. Ich bin Jule Hoppe. Hi.

0: Hier ist die Spätschicht im Radio. Ich bin Jule Hoppe am Dienstag Feierabend. Und vielleicht könnt ihr euch noch daran erinnern oder vielleicht macht ihr es sogar in diesem Jahr. 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Wie war es bei euch?
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4: Und man hatte von den Sachen, die man sich davon gekauft hat, auch mehr Mehrwert.
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1: Ich bin Helmut Dilker. Guten Abend. Jüngere und ältere Menschen blicken ganz unterschiedlich nach vorn. Laut Studien der Bertelsmann Stiftung in Gütersloh glaubt rund die Hälfte der Menschen in Deutschland, dass es künftigen Generationen schlechter gehen wird. Fast 70% fehlen positive Zukunftsbilder für unsere Gesellschaft. Wer aber auf die junge Generation schaut, findet ein ganz anderes Bild. Junge Menschen vertrauen der gesellschaftlichen Entwicklung mehr und zeigen sich weniger unzufrieden mit der Demokratie als ältere Altersgruppen, so die Bertelsmann Stiftung. Die Polizei warnt vor falschen Polizisten in Schloss Horte-Stukenbrock. Seit heute Morgen rufen Telefonbetrüger dort an und geben sich als Polizeibeamte aus. Sie behaupten, es habe im näheren Umfeld Einbrüche oder Überfälle gegeben und wollen dann vorsorglich Wertsachen in Verwahrung nehmen. Bisher waren die Betrüger nicht erfolgreich. Alle Angerufenen haben das Telefonat sofort beendet. Die erste 24-Stunden-Stadtführung hat in Gütersloh 9.500 Euro erbracht. Das Geld stammt aus den Ticketerlösen von fast 40 Führungen Ende Juni sowie aus Sponsorengeldern. Die 9.500 Euro kommen dem Herzenswunsch-Krankenwagen der Malteser in Gütersloh zugute. Mit dem Herzenswunsch-Krankenwagen erfüllen die Malteser schwer erkrankten Menschen besondere letzte Wünsche, zum Beispiel einen Ausflug in die Heimat oder den Besuch einer Veranstaltung.
2: Grillen ist heute Abend auf jeden Fall möglich. Am späteren Abend können so ein paar Schauer und Gewitter durchziehen. Und morgen, da starten wir dann wieder richtig sommerlich bei bis zu 27 Grad. Jetzt besser ankommen mit dem Radio Gütersloh Verkehrsservice. Ich habe keine Staus oder Behinderungen, allerdings wird geblitzt. Aktuell stehen sie Paderborner Straße in Verl. Dann auf dem Torfweg in Riedberg, auf der Riedberger Straße in Reda und auf der Nordhorner Straße in Gütersloh. 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

0: Hier ist die Spätschicht im Radio, Dienstag Feierabend und ich muss wirklich zugeben, bei diesen wahnsinnig tollen Temperaturen fällt es mir ziemlich schwierig, den Fernseher anzumachen und irgendwie zu Netflixen, außer es geht um diese beiden.
1: Eine neue Show kommt ja raus, Staffel 3, Kaulitz und Kaulitz.
0: Und ich bin nicht die einzige Person, die auf die beiden total abfährt.
2: Also ich mag einfach, wie authentisch die sind und ich habe das Gefühl, die bringen immer gute Laune mit.
3: Dass die einfach so sind, wie sie sind, auch mit den Leuten, wenn sie Fans treffen, die sind immer freundlich, immer cool drauf.
0: Absolut, die neue Staffel soll diesmal deutlicher persönlicher werden. Die Zwillinge reisen nämlich zurück in ihre Heimat Magdeburg und sprechen ganz offen über ihre Kindheit, prägenden Erlebnisse und die Vergangenheit. Kaulitz und Kaulitz ab nächste Woche Donnerstag bei Netflix.

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1: Ich bin Thomas Brockt. Am 5. Jahrestag der Flutkatastrophe im Ahrtal hat der neue rheinland-pfälzische Ministerpräsident Schnieder die Betroffenen um Entschuldigung gebeten. Der Staat habe damals sein Versprechen nicht eingehalten, seine Bürgerinnen und Bürger zu schützen, sagte der CDU-Politiker am Abend auf dem Marktplatz in Bad Neuenahr-Ahrweiler. Zuvor war in einer Schweigeminute an die Katastrophe erinnert worden, bei der mindestens 135 Menschen ums Leben kamen und Hunderte verletzt wurden. Die schwarz-rote Bundesregierung steckt weiter im Umfragetief. Laut aktuellem Trendbarometer von RTL und NTV sind 82% der Befragten mit ihrer Arbeit unzufrieden. Besonders schlecht schneidet Bundeskanzler Merz ab. Mit ihm sind sogar 85% unzufrieden.
2: Und der Frust ist offenbar auch in den eigenen Reihen groß. Selbst unter den Anhängern von CDU und CSU ist mehr als die Hälfte mit der Regierungsarbeit unzufrieden. Bei der SPD sind es sogar fast 3/4. Dabei versucht die Koalition gerade mit einer ganzen Reihe von Reformen gegenzusteuern. Etwa bei Gesundheit, Heizen und Rente. Auch Steuerentlastungen für kleine und mittlere Einkommen sind geplant. Zoe Tassovali, Nachrichtenredaktion.
1: US-Präsident Trump rudert wieder zurück. Er gibt seine Idee einer Gebühr für die Straße von Hormuz wieder auf. Nach Gesprächen mit Vertretern aus dem Nahen Osten setzt er nun stattdessen auf mehr Investitionen der Golfstaaten.
3: Trumps Idee einer Gebühr für die Straße von Hormuz kam nicht gut an. Vom Iran verhöhnt, international abgelehnt, hat er dieses Vorhaben nun wieder verworfen. Stattdessen will er die Golfstaaten in die Pflicht nehmen, mehr Geld in Handel und Investitionen mit den USA zu stecken. Ob die Golfstaaten da zustimmen, ist noch nicht klar. Trump aber betont nun, dass er eine Gebühr für die Meerenge generell nicht gut findet. Der Seeweg müsse offen und frei befahrbar sein. Aus den USA, Tina Eck.
1: Diebstahl, Brandstiftung, Vandalismus. Die Deutsche Bahn ist einem Bericht der Bild-Zeitung zufolge in diesem Jahr bereits in 2200 Fällen zum Ziel für Saboteure geworden. Das seien 7% mehr Vorfälle als im Vorjahreszeitraum. Der jüngste Anschlag ereignete sich in der vergangenen Nacht. Im niedersächsischen Neu-Wulmsdorf brannte demnach ein Verteilerkasten, der für die Leit- und Sicherheitstechnik der Bahn wichtig sei. Rund 200 Zugfahrten seien ausgefallen. Und das waren die Nachrichten mit Thomas Brockt.
4: Das Wetter.
5: Es ist hoffentlich keine Fata Morgana bei der Hitze, aber wir sehen ganz in der Ferne ab Samstag Temperaturen um 23, 24 Grad. Wirklich wahr, da können wir durchatmen. Bis dahin bleibt es aber heiß. Morgen 27 bis 31 Grad maximal. Wieder viel Sonne. In Ausnahmefällen kann es hier und da mal gewittern und regnen. In der Nacht jetzt erstmal eine kleine Hitzepause. Da kriegen wir dann am Tiefpunkt so 14 bis 19 Grad.
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5: Für die Zeit immer noch einiges los. Da sind die Staus ab 5 Minuten Wartezeit. A1 Köln-Dortmund zwischen Wuppertal-Ronsdorf und Kreuz Wuppertal-Nord. Da haben wir 3 Kilometer, ist eine Viertelstunde. A3 Köln-Oberhausen zwischen Solingen und Mettmann. 3 Kilometer, knappe 20 Minuten. A40 Essen-Dortmund zwischen Dreieck Bochum-West und Bochum-Zentrum. 1 Kilometer, 11 Minuten. A40 Essen-Duisburg zwischen Mülheim-Heimaterde und Mülheim-Winkhausen. 1 Kilometer, 10 Minuten. Und A46 Wuppertal-Heinsberg zwischen Düsseldorf-Bilk und Neuss-Üdesheim. 1 Kilometer, auch da 10 Minuten. Kommt gut durch.
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5: Sebastian Pulli hier und vielleicht habt ihr das jetzt auch mal gesehen, öfter in letzter Zeit, so Heckaufkleber auf Autos, wo so stolz draufsteht, elektrisch fahren wir nur auf der Kirmes. Na gut, also es muss ja keiner Elektroauto fahren, ne? Aber es ist schon bemerkenswert, dass da so viel Emotion drin ist, dass man sich extra einen Sticker bestellt, um das der Welt mitzuteilen. Vielleicht haben die Angst, dass der Nachbar denkt, das wäre kein Diesel. Das wäre ja peinlich. Wir spielen jetzt, vielleicht auch ein bisschen aus Emotionen heraus, Musik, die auch super auf dem Breakdancer laufen könnte. Weiß, Tom Gregory, schönen Feierabend euch.

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0: ganz bezaubernd. Holly Humberstone, To Love Somebody. Und jetzt haben wir ganz großartige Musik von den Chili Peppers.
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0: Von einer Band, die ja gestartet sind als ein paar doch sehr verhaltensauffällige junge Typen, die in Interviews gerne einfach mal rumgeschrien haben oder ungefragt die Interviewerin geküsst haben oder gerne mal nur mit Socken auf dem Gemächt aufgetreten sind und sehr, sehr prolligen Partyfunk gemacht haben in ihrer Anfangszeit. Bis dann der halb geniale, halb ebenfalls völlig irre Produzent Rick Rubin kam und rausgeholt hat, was wirklich in denen steckte, nämlich große, große musikalische Kunst. Die haben sie perfektioniert auf ihrem Album Californication, Jahrhundertalbum, das damals die halbe Welt umgehauen hat und darauf auch dieser wunderbare, düstere, ganz eigene Song, der klang wie kein anderer davor, komplett eigener Stil, der kleine hypnotische Fiebertraum, Other Side, das sind die Chili Peppers. Schönen Feierabend.
2: Hallo!

Sebastian Pulli hier, also irgendwie ist die Fernbedienung für die Klimaanlage nicht aufzufinden im Studio. Und die Kollegen vorhin, die haben sie einfach auf gefühlt minus 40 Grad eingestellt. Ja, da sind sehr, sehr viele neidisch. Das tut mir leid, aber es ist wirklich ein bisschen viel. Es ist wie in der Bahn, da gibt es auch nur die zwei Temperaturoptionen. Sibirischer Orkan oder siebter Kreis der Hölle. Wo ist denn die gemäßigte Mitte? Naja, die haben wir immerhin in der Musik. Leonie, don't worry. Schönen Feierabend euch.

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0: Alphaville, David Guetta und Ava Max. Und jetzt Katy Perry hier und die hat offenbar wieder einen Lauf.
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0: War ja doch so im Mittelteil ihrer Karriere ein bisschen in die Bedeutungslosigkeit abgeglitten. Waren eher abwaschbare Alben, die so ein bisschen geklungen haben, wie wenn man sich einmal durch die komplette Bonbonschüttenabteilung im Kaufhof isst. Aber jetzt hat sie die zweite Single am Stück, die wieder richtig gut ist, nach Substanz klingt, nach Inspiration. Und zwar nach Band-Aids, die nächste, etwas dunklere, etwas ehrlicher klingende Katy Perry. Hat so 2000er-Vibes der Song mit so einer Kombi aus Pop-Songwriting, aber auch dicken E-Gitarren dahinter und gibt's jetzt hier.
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1: Ich bin Diana Kramer. 5 Jahre nach der Flutkatastrophe hat das Ahrtal heute der Opfer gedacht. Bei einer Gedenkveranstaltung mit Bundeskanzler Friedrich Merz in Bad Neuenahr-Ahrweiler erinnerte eine Schweigeminute an die mindestens 135 Toten. Der rheinland-pfälzische Ministerpräsident Gordon Schnieder fand anschließend deutliche Worte zum damaligen Versagen des Staates.
2: Es ist das Versprechen und die Zusage des Staates, seine Bürgerinnen und Bürger zu schützen. Dieses Versprechen wurde nicht eingehalten. Der Staat hat in dieser Frage und in dieser Nacht versagt. Dafür bitte ich als Ministerpräsident um Entschuldigung.
1: Der Ministerpräsident von Rheinland-Pfalz, Gordon Schnieder. Die Bundesregierung kann sich auch mit ihren verkündeten Reformvorhaben vorerst nicht aus dem Umfragetief befreien. Wie aus dem aktuellen Trendbarometer von RTL und NTV hervorgeht, sind 82% der Bundesbürger unzufrieden mit der bisherigen Arbeit der Regierungskoalition. Noch schlechter steht es um die Zustimmungswerte von Bundeskanzler Friedrich Merz. Mit seiner Arbeit sind 85% unzufrieden. Die befürchteten Einschnitte bei Volkswagen könnten am Ende kleiner ausfallen als gedacht. Branchenexperte Ferdinand Dudenhöfer rechnet laut dpa kaum mit Werksschließungen. Die Sorge bleibt aber trotzdem groß, denn der harte Sparkurs bei VW könnte einen Dominoeffekt auslösen.
3: Wenn überhaupt, dann wird ein Werk dicht gemacht, und zwar das in Neckarsulm, sagt Dudenhöfer. Gewerkschafter und VW müssten da aber ganz einfach gut verhandeln. Schockmeldungen über 4 Werksschließungen und zig Jobs, die gestrichen werden, verunsichern VW-Beschäftigte und ganze Regionen. Denn ein harter Sparkurs, sagen Experten, treffe am Ende auch Zulieferer, Hotels in der Gegend und selbst Bäckereien. Claudia Wächter, Nachrichtenredaktion.
1: Auf dem Weg zu einem Engagement von Jürgen Klopp als Bundestrainer haben der DFB und Red Bull offenbar eine Lösung gefunden. Konkrete Ergebnisse über das Treffen in München wurden zunächst nicht öffentlich. Nach dpa-Informationen ist aber ein Deal gefunden worden, der den Weg von Klopp in das Bundestraineramt endgültig ermöglichen soll.
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4: Sebastian Pulli hier, und ist Kiss Me von Sixpence None the Richer eigentlich wirklich einer der romantischsten Songs der ganzen Welt? Oder denkt man das nur, wenn man mitten in der Pubertät war, als er rauskam? Hier die Gitarre schon. Da geht doch direkt die innere IKEA-Leuchtegirlande über der Gartenpergola an und wir tanzen Engtanz und fallen dabei nur vielleicht über den Rhododendron, weil wir eventuell unsere ersten Biere getrunken haben. Aus einer anderen Zeit. Ende der 90er, Sixpence, None the Richer.

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0: geht, wenn man sich die richtigen aussucht, nämlich Badeseen. Kollege Thorsten Ortmann hat nach rechts gewischt.
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6: Ich find's toll, weil hier fickert man hier so schöne Steine, wie zum Beispiel hier der.
3: Wow.
6: Oder der hier.
3: Wie gefällt's euch hier?
7: Es ist ziemlich schön hier.
8: Mir gefällt es hier auch gut, gerade mit den Fischen.
6: Wir haben ganz viele, sogar so graue Fische.
2: Treffen wir uns zum Essen oder nur für Drinks?
4: Gastronomie ist rund um den See gegeben und versorgt euch alle.
3: Und zwar gibt es hier ein italienisches Restaurant, das heißt Al Lago. Und der Chef ist Giuseppe. Was ist so das Highlight? Was ist so die Spezialität des Chefs?
9: Gemüse, Fleischtella oder die Tagliatelle mit dem Lachs.
3: Also man kann hier auch Cocktails bestellen. Was gibt es da so Leckeres?
9: Diese Pina Colada. Da ist wie im Pool, Sex und Baby.
2: Können wir da chillen?
4: Kann man kann hier sehr gut chillen. Wir sind natürlich auch ein bisschen in der Hanglage hier am Strandbad und da kann man sich schön in den Hang legen oder Hang setzen und kann es hier auch im Schatten unter ein paar Bäumen ganz gut aushalten.
2: Ist es ein Match?
3: Es ist ein absolutes Match. Es gibt hier jede Menge zu entdecken mit dem Highlight, nämlich den 2600 Schwimmkörpern mitten auf dem See, wo man dann direkt reinspringen kann. Aber das ist nicht die einzige Attraktion hier am Biggesee. Es gibt zum Beispiel die Atterhöhle, eine 400 Millionen Jahre alte Tropfsteinhöhle. Es gibt den Kletterpark Biggesee. Und es gibt hier in der Nähe sogar einen Affen- und Vogelpark. Und da kann man sogar Berber- und Totenkopfäffchen aus nächster Nähe bestaunen und ihnen sogar ein paar Leckerlis geben. Ein Besuch ist es auf jeden Fall wert.

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Sebastian Pulli hier und jetzt ein Song, der geht dahin, wo es viele von uns bei der Hitze aktuell gar nicht mehr hinschaffen. In die Tiefschlafphase. Fever Dream, der Fiebertraum. Alex Warren ist das. Euch einen schönen Dienstagabend.

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0: Linkin Park mit Lost. Apropos, sprechen wir über die deutsche Mannschaft.
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0: Wen ruft gerade keiner an? Den Nagelsmann, den Nagelsmann. Aber die Hoffnung ist da, denn jemand anders ist ja im Rennen.
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4: Deutschland hat wieder einen König und das ist gut so. Hurra, hurra, Jürgen Klopp, King Kloppo, der Duke of Dortmund, der Earl of Early Cumming ist zurück und wird unser Land endlich wieder in blühende Landschaften verwandeln. Nach dem lustwandelnden Kaiser Franz und dem Lörracher Klötengreifer Yogi kommt jetzt der beißende Unterkiefer und sorgt für den 5. Stern auf der Brust. Ja, ich weiß, noch ist nichts unterschrieben, aber ich verspreche euch hoch und heilig, meinen morgendlichen Kaffee konsequent durch Red Bull zu ersetzen, wenn der Brauseverein ihn gehen lässt. Jürgen Klopp als Bundestrainer, das läuft doch von selbst. Der bringt allein durch seine natürliche Autorität einen Zug in die Mannschaft, von dem die Deutsche Bahn nur träumen kann. Oder glaubt ihr, da würde sich auch nur einer trauen, 5 Minuten zu spät zum Training zu kommen? Ja, kann der Sané ja mal versuchen. Dann beißt ihm Kloppo beide Außenspiegel gleichzeitig von seinem Lambo ab. Wobei, ich glaube, der Sané wird eh nicht mehr so viele Anrufe bekommen mit deutscher Vorwahl.
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1: Ich bin Diana Kramer. 5 Jahre nach der Flutkatastrophe hat das Ahrtal der Opfer gedacht. Bei einer Gedenkveranstaltung in Bad Neuenahr-Ahrweiler wurde mit einer Schweigeminute an die mindestens 135 Toten erinnert. Zu der Gedenkfeier war auch Bundeskanzler Friedrich Merz ins Ahrtal gereist.
2: Ja, der Marktplatz war voll, aber durch die vorhandene Bestuhlung aufgrund des Kanzlerbesuchs nicht so voll wie vorher erwartet. Merz wurde dann bei seiner Ankunft tatsächlich auch mit einzelnen Buhrufen empfangen. Er, der rheinland-pfälzische Ministerpräsident Schnieder und der Bürgermeister von Bad Neuenahr-Ahrweiler haben in ihren Reden natürlich der Opfer gedacht und sich bei den vielen freiwilligen Helfenden bedankt. Und Schnieder hat sich für das Staatsversagen vor, während und nach der Flut entschuldigt, was von den Anwesenden mit Applaus entgegengenommen wurde. Aus Bad Neuenahr-Ahrweiler, Sabine Koppers.
1: US-Präsident Donald Trump rudert, wie schon so oft, wieder zurück. Er gibt seine Idee einer Gebühr für die Straße von Hormuz wieder auf. Nach Gesprächen mit Vertretern aus dem Nahen Osten setzt er nun stattdessen auf mehr Investitionen der Golfstaaten in den USA. Das schrieb Trump auf seiner Plattform Truth Social.
3: Trumps Idee einer Gebühr für die Straße von Hormuz kam nicht gut an. Vom Iran verhöhnt, international abgelehnt, hat er dieses Vorhaben nun wieder verworfen. Stattdessen will er die Golfstaaten in die Pflicht nehmen, mehr Geld in Handel und Investitionen mit den USA zu stecken. Ob die Golfstaaten da zustimmen, ist noch nicht klar. Trump aber betont nun, dass er eine Gebühr für die Meerenge generell nicht gut findet. Der Seeweg müsse offen und frei befahrbar sein. Die Kämpfe darüber halten an. Tena Eck, USA.
1: Nach einer Messerattacke an einem Gymnasium im oberbayerischen Schongau sehen Ermittler Hinweise auf ein extremistisches Motiv. Die Ermittlungen führt nun die Bayerische Zentralstelle zur Bekämpfung von Extremismus und Terrorismus. Ein 16-jähriger Ex-Schüler soll am vergangenen Mittwoch auf dem Schulgelände 2 13-jährige Mädchen mit einem Messer schwer verletzt haben. Er sitzt in Untersuchungshaft. Wegen eines Großbrandes auf einem früheren Truppenübungsplatz im Müritz-Nationalpark sind erneut 2 Orte evakuiert worden. Das Problem sei, dass der Wind wieder gedreht und aufgefrischt habe, sagte ein Sprecher des Landkreises Mecklenburgische Seenplatte. Wegen Munition im Boden kommen die Einsatzkräfte nicht direkt an den Brand heran. Und das waren die Nachrichten mit Diana Kramer.
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4: Sebastian Pulli hier und bei all dem Geschimpfe über die Hitze, was ja völlig verständlich ist, gucken wir mal auf was Positives. Eins ja ganz schön, jetzt um die Zeit in die Nacht rauszutreten und zu merken, es ist immer noch warm, das erinnert doch immer auch so ein bisschen an Urlaub, oder? Da fühlt sich auch das hinterletzte Kaff ein bisschen an, wie in Italien ein hinterletztes Kaff. Und wir sind ja bei der WM auch beide ähnlich weit gekommen, ne? Spaß. Und in solchen Sommernächten funktionieren dann auch solche Songs hier nochmal viel besser. Strandpromenadenmusik von Kygo, Griffin und Khalid. Save my love. Coole Nacht. Yeah.

0: sind. Unsere Aktion Lichtblicke hat dann sehr schnell einen Sonderspendentopf eingerichtet und damit am Ende 6.500 Kindern und Familien geholfen. Kollege Norbert Jorb, du warst ja bei einigen von ihnen zu Besuch.
1: Und ich habe bei den Betroffenen damals zweimal Tränen erlebt. Das erste Mal, als ich mit ihnen in ihren zerstörten, verschlammten und oft auch modrig stinkenden Häusern stand. Ruinen, muss man besser sagen. Da war oft pure Verzweiflung der Grund der Tränen. Und das zweite Mal kamen Tränen, als sie diese sehr schnelle Lichtblicke-Hilfe bekommen hatten. Mit, ich sage jetzt mal, 5.000 Euro oder so, konnten sie natürlich ihr Haus nicht neu bauen. Aber sie merkten, es reicht für ein paar erste Kleinigkeiten und vor allem, da denkt jemand an uns. Das alleine war den Menschen enorm wichtig.
0: Sicher alle sehr intensiv, diese Begegnungen. Welche sind dir da noch mal ganz besonders hängen geblieben?
1: Ja, da gab es zum Beispiel die Familie, die gerade erst ihr Fertighaus bezogen hatte, als das Wasser dann im Erdgeschoss immer höher stieg. Das Ehepaar hat sich dann mit ihrem Säugling ins Obergeschoss zurückgezogen. Von unten stieg das Wasser immer weiter. Nach oben gab es aber kein Entkommen, weil das Haus kein Dachfenster hatte. Und ständig schlugen von außen irgendwelche Container oder Autos gegen diese Holzwände. Die hatten Todesangst. Und nachdem sie das alles überstanden hatten, mussten sie feststellen, dass sie alles verloren hatten. Haus, Möbel, Kleidung. Und mit dem Geld der Aktion Lichtblicke konnten sie dann wenigstens zum Beispiel dem Kind neue Kleidung kaufen. Etwas Spielzeug oder ein paar andere Dinge zum Leben. Eine Kochplatte oder so etwas zum Beispiel.
0: Deshalb nochmal von Herzen danke an alle von euch, die damals geholfen haben, ob vor Ort, ganz persönlich oder per Lichtblicke. Beides wahnsinnig viel wert.
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Sebastian Pulli hier und die Chainsmokers jetzt, die Kettenraucher, die in dieser warmen Sommernacht sicher auch sehr, sehr romantisch vor der Tür stehen und eine quarzen. Das mag nochmal ein besonderes Flair haben aktuell, gibt aber leider immer noch Krebs. Something Just Like This, die Chainsmokers. Und was noch schöner ist, ist der Name der anderen Band, Coldplay. Kommt gut durch die Nacht.

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0: Sport ja doch eher schwierig bei der Hitze. Was aber geht? Handgelenksport. Kika, was habt ihr denn gedacht?
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1: Ich bin Diana Kramer. Der erste Finalist der Fußball-Weltmeisterschaft steht fest. Spanien hat im Halbfinale Frankreich mit 2:0 besiegt und steht im WM-Endspiel. Die Spanier spielen am Sonntag gegen den Sieger der Partie England gegen Argentinien um den Titel. Das zweite Halbfinale findet heute Abend statt. Die schwarz-rote Bundesregierung steckt weiter im Umfragetief. Laut aktuellem Trendbarometer von RTL und NTV sind 82% der Bundesbürger mit der Arbeit der Regierungskoalition unzufrieden. Besonders schlecht schneidet Bundeskanzler Friedrich Merz ab. Mit ihm sind sogar 85% unzufrieden.
2: Und der Frust ist offenbar auch in den eigenen Reihen groß. Selbst unter den Anhängern von CDU und CSU ist mehr als die Hälfte mit der Regierungsarbeit unzufrieden. Bei der SPD sind es sogar fast 3/4. Dabei versucht die Koalition gerade mit einer ganzen Reihe von Reformen gegenzusteuern. Etwa bei Gesundheit, Heizen und Rente. Auch Steuerentlastungen für kleine und mittlere Einkommen sind geplant. Bislang schlägt sich das in den Umfragewerten aber nicht nieder. Zoe Tassovali, Redaktion.
1: 5 Jahre nach der Flutkatastrophe hat das Ahrtal der Opfer gedacht. Bei einer Gedenkveranstaltung in Bad Neuenahr-Ahrweiler erinnerte eine Schweigeminute an die mindestens 135 Toten. Der rheinland-pfälzische Ministerpräsident Gordon Schnieder fand anschließend deutliche Worte zum damaligen Versagen des Staates.
3: Es ist das Versprechen und die Zusage des Staates, seine Bürgerinnen und Bürger zu schützen. Dieses Versprechen wurde nicht eingehalten. Der Staat hat in dieser Frage und in dieser Nacht versagt. Dafür bitte ich als Ministerpräsident um Entschuldigung.
1: Der Ministerpräsident von Rheinland-Pfalz, Gordon Schnieder. Das US-Militär blockiert erneut iranische Häfen und Küstengebiete. Eine Seeblockade sei um 22 Uhr deutscher Zeit aufgenommen worden, teilte das zuständige Regionalkommando des US-Militärs auf der Plattform X mit. Schiffe werden so daran gehindert, dass sie iranische Häfen oder Küstengebiete ansteuern oder von dort wegfahren können. Wie lange die US-Blockade andauern wird, ist derzeit unklar.
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2: Was habt ihr denn früher als Kind so gesammelt? Bei mir waren es Jan-Tenner-Kassetten, das ist so ein Hörspiel, und Überraschungsei-Figuren. Ein 8-Jähriger aus den USA sammelt einfach Staubsaugerroboter. Natürlich, was man halt so macht. Er hat schon um die 50 Stück. Als er 3 Jahre alt war, hat er schon angefangen, die Teile auseinander und wieder zusammenzubauen. Und daraufhin haben sie ihm dann Freunde und Nachbarn kaputte Roboter vorbeigebracht, zum Behalten, aber auch zum Reparieren. Ja, und so hat sich das Ganze dann irgendwie verselbstständigt. Das sieht bestimmt lustig aus, wenn 50 Roboter gleichzeitig das Wohnzimmer putzen. Ich stelle mir das ein bisschen so vor wie, ja, wie so sehr, sehr langsames Autoscooter. Schöne Nacht mit uns, das ist Musik von R.E.M.

0: Adele, hello, eine schöne Nacht mit uns. Er ist einer der größten Comedy-Talente der letzten Jahre, Toni Bauer aus Duisburg, genauer gesagt aus Marxloh. Und dieses Jahr ist er das erste Mal bei unserer Comedy-Camp-Tour im Herbst am Start. Wir freuen uns einen Keks. Toni hat sich ja schon bei Let's Dance in unsere Herzen getanzt und tourt in ganz Deutschland, Österreich und der Schweiz. Ja, und normalerweise, ja, tritt der Duisburger nicht in seiner Heimatstadt auf. Für uns macht er aber eine Ausnahme. Für uns kommt er extra am 14. Oktober ins Theater am Marientor. Und dafür macht er sich jetzt schon mal ein bisschen fit.
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3: Ich war noch nie im Fitnessstudio. Ich bin das erste Mal mit denen im Fitnessstudio gegangen, Alter. Wir gehen da rein, wir sahen aus wie Chip und Chap. Ist das denn? Ehrlich, da waren Leute, warte schon mal im Fitnessstudio. Da waren Menschen, die stehen irgendwo in der Ecke, haben keinen Hals, nur Nacken. Die stehen da, fressen rohen Brokkoli. Am, am, am, am. Ich bin zu einem hingegangen, ich sag, Junge, was machst du hier? Du hast gewonnen, Alter. Bist du doof? Geh mal nach Hause. Der hatte schöne, breite Oberkörper, aber nicht so viel an den Beinen gearbeitet. Wisst ihr, was ich meine? Ehrlich. Die Beine konnten Oberkörper nicht halten. Als er losgelaufen ist, hat er angefangen zu zittern. Ich schwör, was sag denn, Junge? Hätte er kurze Hose angezogen, hätte er ausgesehen, als würde er schweben.
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Hallo ihr Lieben an diesem frühen Mittwoch. Wir verbringen akustisch die Nacht miteinander. Jetzt habe ich Musik für euch von Shania Twain. Ka-ching.

0: Ka-ching.
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0: Ja, es ist jetzt auch nicht mehr lang, ne? Freitag geht's los, da startet NRW in die Sommerferien. Und falls ihr hier bleibt, kein Ding, wir stellen euch schon die ganze Zeit die schönsten Badeseen bei uns im Land vor, damit ihr top vorbereitet seid für die Ferien. Und heute geht's ins Sauerland an den Biggesee. Der Kollege Thorsten Ortmann war vor Ort und hat beim Betreiber und bei Gästen nachgefragt. Ist es ein Match oder nicht?
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2: Muss ich was bezahlen?
4: Tatsächlich haben wir für das Strandbad direkt keine Eintrittsgelder. Parkplatz kostet Geld, 2 Euro die Stunde.
2: Was können wir da machen?
4: Man kann schwimmen, man kann tauchen. Wir haben eine Tauchschule hier ansässig. Man kann Stand-Up-Paddleboards mieten oder auch sein eigenes mitbringen. Tretboot fahren, alles was geht.
2: Kann ich meine Kids mitbringen?
5: Ich find's super.
6: Ich find's toll, weil hier filtert man hier so schöne Steine, wie zum Beispiel hier der.
3: Wow.
6: Oder der hier.
3: Wie gefällt's euch hier?
7: Es ist ziemlich schön hier.
8: Mir gefällt es hier auch gut, gerade mit den Fischen.
6: Wir haben ganz viele, sogar so graue Fische.
2: Treffen wir uns zum Essen oder nur für Drinks?
4: Gastronomie ist rund um den See gegeben und versorgt euch alle.
3: Und zwar gibt es hier ein italienisches Restaurant, das heißt Al Lago. Und der Chef ist Giuseppe. Was ist so das Highlight? Was ist so die Spezialität des Chefs?
9: Gemüse, Fleischtäler oder die Tagliatelle mit dem Lachs.
3: Also man kann hier auch Cocktails bestellen. Was gibt es da so Leckeres?
9: Diese Piña Colada. Swimmingpool, Sex und Baby.
2: Können wir da chillen?
4: Kann man. Man kann hier sehr gut chillen. Wir sind natürlich auch ein bisschen in der Hanglage hier am Strandbad. Und da kann man sich schön in den Hang legen oder Hang setzen. Und kann es hier auch im Schatten unter ein paar Bäumen ganz gut aushalten.
2: Ist es ein Match?
3: Es ist ein absolutes Match. Es gibt hier jede Menge zu entdecken. Mit dem Highlight, nämlich den 2600 Schwimmkörpern mitten auf dem See, wo man dann direkt reinspringen kann. Aber das ist nicht die einzige Attraktion hier am Biggesee. Es gibt zum Beispiel die Atterhöhle, eine 400 Millionen Jahre alte Tropfsteinhöhle. Es gibt den Kletterpark Biggesee. Und es gibt hier in der Nähe sogar einen Affen- und Vogelpark. Und da kann man sogar Berber- und Totenkopfäffchen aus nächster Nähe bestaunen und ihnen sogar ein paar Leckerlis geben. Ein Besuch ist es auf jeden Fall wert.
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1: Ich bin Diana Kramer. Spanien steht im Finale der Fußball-Weltmeisterschaft. Die Europameister besiegten im Halbfinale Frankreich souverän mit 2:0. Für Spanien ist es die erste WM-Finalteilnahme seit dem Titelgewinn 2010.
2: Ein verdienter Sieg der Spanier, die Frankreichs hochgelobte Offensive um Superstar Mbappé fast durchgängig kontrollieren. Schon nach 22 Minuten die Führung durch Oyarzabal per Strafstoß. Porro besorgt nach 58 Minuten den zweiten Treffer. Spanien liefert auf den Punkt die beste Turnierleistung ab und kann nun entspannt verfolgen, ob sich heute im anderen Halbfinale Messis Argentinier oder England um Kane und Bellingham durchsetzt. Die Polizei in Atlanta ist im Großeinsatz. Die Begegnung dort gilt als Hochrisikospiel. Thomas Thonfeld, Sportredaktion.
1: Die USA haben ihre Blockade von iranischen Häfen wieder aufgenommen. Laut dem zuständigen Regionalkommando des US-Militärs sollen so Schiffe daran gehindert werden, iranische Häfen oder Küstengebiete anzusteuern oder sie zu verlassen. US-Präsident Donald Trump hatte die Wiederaufnahme der Blockade am Montag angekündigt. Seine Idee, von anderen Ländern eine Gebühr für die sichere Durchfahrt durch die Straße von Hormuz zu erheben, hat er inzwischen aber wieder aufgegeben.
3: Stattdessen will er die Golfstaaten in die Pflicht nehmen, mehr Geld in Handel und Investitionen mit den USA zu stecken. Ob die Golfstaaten da zustimmen, ist noch nicht klar. Trump aber betont nun, dass er eine Gebühr für die Meerenge generell nicht gut findet. Der Seeweg müsse offen und frei befahrbar sein. Tina Eck, USA.
1: Diebstahl, Brandstiftung und Vandalismus. Bei der Deutschen Bahn gab es einem Medienbericht zufolge in diesem Jahr bereits 2200 Fälle von Sabotage. Das seien 7% mehr Vorfälle als im Vorjahreszeitraum, berichtet die Bild-Zeitung. Erst letzte Nacht hatte es im niedersächsischen Neu-Wulmsdorf einen Brandanschlag auf einen Verteilerkasten für die Leit- und Sicherheitstechnik der Bahn gegeben. In Würzburg läuft derzeit ein Großeinsatz. Die Polizei sucht dort seit dem Abend einen Verdächtigen. Er soll bewaffnet sein. Passanten hatten mehrere Schüsse gemeldet. Hinweise auf Verletzte gab es laut Polizei nicht. Mit einem Großaufgebot werde derzeit nach dem mutmaßlichen Schützen gefahndet. Autofahrer in und um Würzburg wurden dringend davor gewarnt, Anhalter mitzunehmen.
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4: Ja, ist schon eine aufregende Woche, ne? Am Freitag gibt's Zeugnisse und dann werden bei einigen von euch auch schon die Koffer gepackt, das Auto vielleicht vollgeladen und Moment mal, aber vorher müssen wir noch die Wohnung aufräumen und wir müssen noch Wäsche waschen und dann eigentlich müssen wir auch noch einkaufen gehen für den Urlaub und boah, ist das alles stressig. Und dabei sind wir ja eigentlich schon am Limit, weil die Wochen und Monate vor dem Urlaub waren ja auch schon krass. Wie sollen wir denn bei all diesem Stress eigentlich schnell runterkommen im Urlaub? Das ist mein Thema. Diese Stunde hier bei mir sprechen wir drüber. Jetzt aber erstmal Musik und zwar von Olivia Dean. Das ist So Easy.

0: So, die Ferien stehen an. Die letzten To-Dos sind geschafft. Die Koffer haben wir auch gepackt. Den Flieger haben wir pünktlich erreicht oder den Camper sicher abgestellt. So weit sind wir also schon gekommen. Wir sind im Urlaub. Ja, und jetzt muss das ja eigentlich nur noch mit dieser Entspannung klappen, von der alle reden, ne? Wie kriegen wir das denn eigentlich hin, im Urlaub runterzukommen, nach all der Arbeit vorher, den Vorbereitungen, dem Alltagsstress? Wie macht ihr das denn eigentlich?
1: Am besten mit sehr guten Freunden verreisen und das machen, worauf man Lust hat.
2: Keine To-Dos.
3: Nicht weit wegfahren, sich nichts

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0: seid ihr mehr so Team, ich fahre los, wenn ich Urlaub habe und schaue dann mal, was so kommt, oder eher so Team, ich plane alles durch? Also ich persönlich, ja, ich bin eher von der Kategorie Planung. Ich mag einfach, wenn ich grob weiß, was auf mich zukommt. Arbeitspsychologin und Erholungsforscherin Laura Wenz sagt, Planung ist für die Erholung ein Stück weit auch wichtig.
1: Der optimale Start in den Urlaub gelingt nur, wenn wir ein bisschen Vorbereitung und Planung auch an Zeit investieren. Das klingt jetzt vielleicht erstmal paradox, weil man will ja genau eigentlich nichts tun. Aber wir können eben durch die Vorbereitung dafür Sorge tragen, dass dann auch alles fertig ist und wir uns wirklich relativ schnell fallen lassen können.
0: Dann noch die Frage, Aktivurlaub oder lieber nicht? Was ist denn besser zum Runterkommen?
1: Erlaubt ist, was gut tut, und das ist ein bisschen unterschiedlich. Es ist aber insgesamt schon so, dass wir uns in der Stadt nicht so gut erholen können, wie wenn wir irgendwie in der Natur sind. Ob das dann die Berge sind im aktiven Wandern oder der Strand, spielt dann nicht so sehr die große Rolle. Wichtig ist, dass was wir tun dazu beiträgt, dass wir abschalten können und auch wirklich einfach mal runterkommen.
0: Ihr habt es gehört, abschalten und runterkommen ist wichtig. Und das geht auch zu Hause, sagt sie.
1: Wer beispielsweise von zu Hause arbeitet, sollte tunlichst dafür sorgen, dass der Computer außer Sichtweise gerät. Und auch die ganz alltäglichen Haushaltstätigkeiten kann man ja vielleicht überlegen, ob man das während der Urlaubszeit anders angehen kann. Wenn Sie 2 Wochen im Urlaub in Italien nicht Wäsche waschen würden, machen Sie das doch auch zu Hause einfach mal nicht.
0: Ach, das klingt hervorragend. Das gefällt mir so. Falls ihr übrigens doch wegfahren wollt, es muss gar nicht der 14 Tage Urlaub sein. Ganz im Gegenteil.
1: Tatsächlich ist es ganz, ganz wichtig, dass wir Erholungsphasen ganz regelmäßig in unserem Alltag einbauen. Und dann ist es wirklich besser, mehrere kurze Auszeiten zu haben, als einmal eine lange. Weil es geht darum, wie lang ist die Phase zwischen 2 Auszeiten. Sprich, wie lang ist die Phase, in der ich mich in die Erschöpfung auch reinarbeite.
0: Und ganz wichtig, egal was ihr macht, ich hoffe, ihr habt einen tollen Urlaub und ihr könnt euch ein bisschen erholen. Ihr habt es nämlich verdient.
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1: Ich bin Diana Kramer. Der erste Finalist der Fußball-Weltmeisterschaft steht fest. Spanien hat im Halbfinale Frankreich souverän mit 2:0 besiegt und steht im WM-Endspiel.
2: Es war eine überraschend klare Angelegenheit. Das spektakulärste Team dieser WM, das waren ja eigentlich die Franzosen. Doch gegen Spaniens Präzision im Ballbesitz fand das Team um Kylian Mbappé kein Mittel. Mikel Oyarzabal brachte Spanien in der 22. Minute in Führung per Elfmeter. Pedro Porro erzielte den zweiten Treffer in der 58. Minute. Im großen Finale von New York treffen die Spanier nun am Sonntag auf den Sieger des zweiten Halbfinales, England gegen Argentinien. Die Franzosen verpassten ihr drittes WM-Endspiel in Folge. Ihnen bleibt nur das Spiel um Platz 3 am Samstag. Moritz Einzel, Sportredaktion.
1: Heftige Unwetter haben am Abend die Region Nürnberg schwer getroffen. Nach Angaben der Feuerwehr gingen innerhalb von 5 Stunden fast 3000 Notrufe ein. Die Einsatzkräfte rückten rund 1000 Mal aus, um umgestürzte Bäume zu beseitigen und vollgelaufene Keller auszupumpen. Mehrere Personen wurden verletzt. Die Folgen des Unwetters waren auch am Flughafen Nürnberg zu spüren. Wetterbedingt wurde der Flugbetrieb am Abend vorübergehend eingestellt. In einigen Nürnberger Schulen fällt heute der Präsenzunterricht wegen umgestürzter Bäume aus, teilte das Bayerische Kultusministerium mit. Das Bundeskabinett will heute als sogenanntes Entlastungskabinett tagen. Ziel sollen Maßnahmen zum Bürokratieabbau sein. Die Bundesregierung hatte sich in diesem Rahmen schon im November getroffen und Schritte zur Entbürokratisierung beschlossen.
3: Die Bundesregierung will die Bürokratiekosten für die Wirtschaft um 25% senken. Unternehmen sollen darüber spürbar entlastet und die Verwaltung digitalisiert werden. Zum Beispiel durch das Berichtsentlastungsgesetz. Dadurch sollen Dokumentationspflichten und unnötige bürokratische Hürden für Betriebe deutlich reduziert werden. Und es sollen Informationen und Daten künftig nur noch einmal bei Behörden gemeldet werden, um Mehrfachmeldungen abzuschaffen. Aus Berlin, Tine Klimach.
1: Nochmal zum Fußball. Auf dem Weg zu einer Verpflichtung von Jürgen Klopp als Bundestrainer haben der DFB und Red Bull offenbar eine Lösung gefunden. Konkrete Ergebnisse über ein Treffen in München wurden noch nicht veröffentlicht. Nach dpa-Informationen soll es aber einen Deal geben, der den Weg von Klopp in das Bundestraineramt endgültig ermöglicht.
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4: Die Polizei hat in Lippstadt ein Wohnmobil aus dem Verkehr gezogen. Das hatte einfach keine Windschutzscheibe. Und nicht nur das, das Teil hatte einfach gar keine Scheiben, natürlich. Und ich liebe den Kommentar der Polizei dazu. Der rollende Schrotthaufen sei von der Verkehrssicherheit in etwa so weit entfernt wie die deutsche Fußballnationalmannschaft vom WM-Titel 2026.